Jesus Christus spricht: Das Reich Gottes gleicht einem Senfkorn, das ein Mensch nahm und in seinen Garten säte. Und es wuchs und wurde ein Baum.

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1: Kapitel 50. Da warf sich Josef über seines Vaters Angesicht und weinte über ihm und küsste ihn. Und Josef befahl seinen Dienern, den Ärzten, dass sie seinen Vater zum Begräbnis salbten. Und die Ärzte salbten Israel, bis 40 Tage um waren, denn so lange wären die Tage der Salbung. Und die Ägypter beweinten ihn 70 Tage. Als nun die Trauertage vorüber waren, redete Josef mit den Leuten des Pharao und sprach: Hab ich Gnade vor euch gefunden, so redet mit dem Pharao und sprecht: Mein Vater hat einen Eid von mir genommen und gesagt: Siehe, ich sterbe. Begrabe mich in meinem Grabe, das ich mir im Lande Kanaan gegraben habe. So will ich nun hinaufziehen und meinen Vater begraben und wiederkommen. Der Pharao sprach: Zieh hinauf und begrabe deinen Vater, wie du ihm geschworen hast. Da zog Josef hinauf, seinen Vater zu begraben. Und es zogen mit ihm alle Großen des Pharao, die Ältesten seines Hauses und alle Ältesten des Landes Ägypten, dazu das ganze Haus Josefs und seine Brüder und die vom Hause seines Vaters. Allein ihre Kinder, Schafe und Rinder ließen sie im Lande Gosen. Und es zogen auch mit ihm hinauf Wagen und Gespanne, und es war ein sehr großes Heer. Als sie nun nach Goren Atad kamen, das jenseits des Jordan liegt, da hielten sie eine sehr große und feierliche Klage. Und Josef hielt Totenklage über seinen Vater 7 Tage. Und als die Leute im Lande, die Kanaaniter, die Klage bei Goren Atad sahen, sprachen sie: Die Ägypter halten da große Klage. Daher nennt man den Ort der Ägypter Klage. Er liegt jenseits des Jordan. Und seine Söhne taten, wie er ihnen befohlen hatte, und brachten ihn ins Land Kanaan und begruben ihn in der Höhle auf dem Felde von Machpela, die Abraham gekauft hatte mit dem Acker zum Erbbegräbnis von Ephron, dem Hethiter, gegenüber Mamre. Als sie ihn nun begraben hatten, zog Josef wieder nach Ägypten mit seinen Brüdern und mit allen, die mit ihm hinaufgezogen waren, seinen Vater zu begraben. Die Brüder Josefs aber fürchteten sich, als ihr Vater gestorben war, und sprachen: Josef könnte uns Gram sein und uns alle Bosheit vergelten, die wir an ihm getan haben. Darum ließen sie ihm sagen: Dein Vater befahl vor seinem Tode und sprach: So sollt ihr zu Josef sagen: Vergib doch deinen Brüdern die Missetat und ihre Sünde, dass sie so übel an dir getan haben. Nun vergib doch diese Missetat uns, den Dienern des Gottes deines Vaters. Aber Josef weinte, als sie solches zu ihm sagten. Und seine Brüder gingen hin und fielen vor ihm nieder und sprachen: Siehe, wir sind deine Knechte. Josef aber sprach zu ihnen: Fürchtet euch nicht, stehe ich denn an Gottes statt? Ihr gedachtet es böse mit mir zu machen, aber Gott gedachte es gut zu machen, um zu tun, was jetzt am Tage ist, nämlich am Leben zu erhalten ein großes Volk. So fürchtet euch nun nicht. Ich will euch und eure Kinder versorgen. Und er tröstete sie und redete freundlich mit ihnen. So wohnte Josef in Ägypten mit seines Vaters Hause und lebte 110 Jahre und sah Ephraims Kinder bis ins dritte Glied. Auch die Söhne von Machir, Manasses Sohn, wurden dem Hause Josefs zugerechnet. Und Josef sprach zu seinen Brüdern: Ich sterbe. Aber Gott wird euch gnädig heimsuchen und aus diesem Lande führen in das Land, das er Abraham, Isaak und Jakob zu geben geschworen hat. Darum nahm er einen Eid von den Söhnen Israels und sprach: Wenn euch Gott heimsuchen wird, so nehmt meine Gebeine mit von hier. Und Josef starb, als er 110 Jahre alt war. Und sie salbten ihn und legten ihn in einen Sarg in Ägypten.
2: Kapitel 1. Dies sind die Namen der Söhne Israels, die mit Jakob nach Ägypten kamen, ein jeder kam mit seinem Hause: Ruben, Simeon, Levi, Juda, Issachar, Sebulon, Benjamin, Dan, Naphtali, Gad, Asser. Und alle leiblichen Nachkommen Jakobs zusammen waren 70 an Zahl. Josef aber war schon vorher in Ägypten. Als nun Josef gestorben war und alle seine Brüder und alle, die zu der Zeit gelebt hatten, wuchsen die Kinder Israel und zeugten Kinder und mehrten sich und wurden überaus stark, so dass von ihnen das Land voll ward. Da kam ein neuer König auf in Ägypten, der wusste nichts von Josef und sprach zu seinem Volk: Siehe, das Volk Israel ist mehr und stärker als wir. Wohlan, wir wollen sie mit List niederhalten, dass sie nicht noch mehr werden. Denn wenn ein Krieg ausbräche, könnten sie sich auch zu unseren Feinden schlagen und gegen uns kämpfen und aus dem Lande ausziehen. Und man setzte Fronvögte über sie, die sie mit Zwangsarbeit bedrücken sollten. Und sie bauten dem Pharao die Städte Pithom und Ramses als Vorratsstädte. Aber je mehr sie das Volk bedrückten, desto stärker mehrte es sich und breitete sich aus. Und es kam sie ein Grauen an vor Israel. Da zwangen die Ägypter die Kinder Israel unbarmherzig zum Dienst und machten ihnen ihr Leben sauer, mit schwerer Arbeit in Ton und Ziegeln und mit mancherlei Frondienst auf dem Felde, mit all ihrer Arbeit, die sie ihnen auflegten, ohne Erbarmen. Und der König von Ägypten sprach zu den hebräischen Hebammen, von denen die eine Schifra hieß und die andere Pua: Wenn ihr den hebräischen Frauen helft und bei der Geburt seht, dass es ein Sohn ist, so tötet ihn. Ist's aber eine Tochter, so lasst sie leben. Aber die Hebammen fürchteten Gott und taten nicht, wie der König von Ägypten ihnen gesagt hatte, sondern ließen die Kinder leben. Da rief der König von Ägypten die Hebammen und sprach zu ihnen: Warum tut ihr das, dass ihr die Kinder leben lasst? Die Hebammen antworteten dem Pharao: Die hebräischen Frauen sind nicht wie die ägyptischen, denn sie sind kräftige Frauen. Ehe die Hebamme zu ihnen kommt, haben sie geboren. Darum tat Gott den Hebammen Gutes. Und das Volk mehrte sich und wurde sehr stark. Und weil die Hebammen Gott fürchteten, segnete er ihre Häuser. Da gebot der Pharao seinem ganzen Volk und sprach: Alle Söhne, die geboren werden, werft in den Nil, aber alle Töchter lasst leben. Und es ging hin ein Mann vom Hause Levi und nahm ein Mädchen aus dem Hause Levi zur Frau. Und sie ward schwanger und gebar einen Sohn. Und als sie sah, dass es ein feines Kind war, verbarg sie ihn 3 Monate. Als sie ihn aber nicht länger verbergen konnte, machte sie ein Kästlein von Rohr und verklebte es mit Erdharz und Pech und legte das Kind hinein und setzte das Kästlein in das Schilf am Ufer des Nils. Aber seine Schwester stand von ferne, um zu erfahren, wie es ihm ergehen würde. Und die Tochter des Pharao ging hinab und wollte baden im Nil, und ihre Gespielinnen gingen am Ufer hin und her. Und als sie das Kästlein im Schilf sah, sandte sie ihrer Magd hin und ließ es holen. Und als sie es auftat, sah sie das Kind, und siehe, das Knäblein weinte. Da jammerte es sie, und sie sprach: Es ist eins von den hebräischen Kindlein. Da sprach seine Schwester zu der Tochter des Pharao: Soll ich hingehen und eine der hebräischen Frauen rufen, die da stillt, dass sie dir das Kindlein stille? Die Tochter des Pharao sprach zu ihr: Geh hin. Das Mädchen ging hin und rief die Mutter des Kindes. Da sprach die Tochter des Pharao zu ihr: Nimm das Kindlein mit und stille es mir, ich will es dir lohnen. Die Frau nahm das Kind und stillte es. Und als das Kind groß war, brachte sie es der Tochter des Pharao, und es ward ihr Sohn, und sie nannte ihn Mose, denn sie sprach: Ich habe ihn aus dem Wasser gezogen. Zu der Zeit, als Mose groß geworden war, ging er hinaus zu seinen Brüdern und sah ihren Frondienst und nahm wahr, dass ein Ägypter einen seiner hebräischen Brüder schlug. Da schaute er sich nach allen Seiten um, und als er sah, dass kein Mensch da war, erschlug er den Ägypter und verscharrte ihn im Sande. Am anderen Tage ging er wieder hinaus und sah zwei hebräische Männer miteinander streiten und sprach zu dem, der im Unrecht war: Warum schlägst du deinen Nächsten? Er aber sprach: Wer hat dich zum Aufseher oder Richter über uns gesetzt? Willst du mich auch umbringen, wie du den Ägypter umgebracht hast? Da fürchtete sich Mose und sprach: Wie ist das bekannt geworden? Und es kam vor den Pharao. Der trachtete danach, Mose zu töten. Aber Mose floh vor dem Pharao und hielt sich auf im Lande Midian. Und er setzte sich nieder bei einem Brunnen. Der Priester aber in Midian hatte 7 Töchter. Die kamen, Wasser zu schöpfen, und füllten die Rinnen, um die Schafe ihres Vaters zu tränken. Da kamen Hirten und stießen sie weg. Mose aber stand auf und half ihnen und tränkte ihre Schafe. Und als sie zu ihrem Vater Reguel kamen, sprach er: Warum seid ihr heute so bald gekommen? Sie sprachen: Ein ägyptischer Mann stand uns bei gegen die Hirten und schöpfte für uns und tränkte die Schafe. Er sprach zu seinen Töchtern: Wo ist er? Warum habt ihr den Mann draußen gelassen? Ladet ihn doch ein, mit uns zu essen. Und Mose willigte ein, bei dem Mann zu bleiben. Und er gab Mose seine Tochter Zippora zur Frau. Die gebar einen Sohn, und er nannte ihn Gershom. Denn, sprach er, ich bin ein Fremdling geworden im fremden Lande. Lange Zeit aber danach starb der König von Ägypten, und die Kinder Israel seufzten über ihre Knechtschaft und schrien, und ihr Schreien über ihre Knechtschaft kam vor Gott. Und Gott erhörte ihr Wehklagen und gedachte seines Bundes mit Abraham, Isaak und Jakob. Und Gott sah auf die Kinder Israel und nahm sich ihrer.
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0: Einen wunderschönen guten Abend. Hey, gute Einleitung, oder? Ich habe darüber nachgedacht und zwar musste ich zu einer älteren Dame. Ihr Mann ist vor einem Jahr gestorben und das sind so Besuche, wo man als Pastor sagt, ey, ist gut, wenn die irgendwie ein anderer übernimmt. Und ich war mir nicht sicher, was auf mich zukommt und so saß ich bei ihr und sie machte einen relativ gefassten Eindruck. Und dann sagt sie zu mir, weißt du, ich habe in der letzten Woche angefangen, sein Zimmer und seinen Schrank auszuräumen. Ein Jahr lang hat sie gebraucht und dann endlich war sie so weit, dass sie genug Mut hatte, das Ding irgendwie anzupacken. Und dann sagt sie, aus einer seiner Jacken habe ich einen Zettel gefunden. Und dann holt sie diesen alten, zerknitterten Zettel, der war auf so kariertem Papier geschrieben. Und dann stand da drauf, für meinen Schatz, ich liebe dich. Sagt sie, ich habe den an meine Spiegelwand im Badezimmer rangehängt. Ich habe ihn nur geholt, damit du ihn mal siehst. Und jeden Morgen gucke ich diesen Zettel an und dann lacht mir mein Paul so entgegen. Und ich sehe ihn immer so vor mir. Sie sagt, und dann habe ich Kraft für den ganzen Tag. 79 Jahre. Das hat was von Magie, oder? Ich liebe dich. Da passiert irgendwas in uns, wenn das jemand sagt. Für alle, die mein Alter haben und noch drüber, ja, also schon Steinzeit und dann, ich weiß, ist schwierig, aber versucht euch mal zu erinnern, ja. Jetzt ist, oh Mensch, bei so viel Kalk und Staub, das dauert, ne? Aber wie war es beim ersten Mal, als du der Frau deiner Träume begegnet bist? Ich war da 11 Jahre. Ich habe festgestellt, dass man mehrere Frauen der Träume haben kann, je älter man wird. Irgendwann muss man sich da mal festlegen, aber und dann kam der Moment, ich war in der 4. Klasse, sie hieß Petra. Du, ich lieb dich. Dass sie mir nicht eine runtergehauen hat vor allen, war alles, ja. Das war meine erste Erfahrung, hat mich nicht geprägt, glücklicherweise. Nein, aber ehrlich, wer wünscht sich das nicht, dass jemand kommt und sagt, ich lieb dich? Das ist doch eine Riesenwertschätzung, die wir bekommen, wenn uns jemand seine Liebe offeriert und anbietet und sagt, hör mal, du bist so kostbar in meinen Augen, dass ich mit dir immer zusammen sein will. Ich liebe dich. Und verrückt ist doch die Geschichte, wenn man sich vorstellt, es gibt jemanden, der hat Himmel und Erde geschaffen, Ozeane geschaffen, Sternengebäude, Gebilde, der weiß, wie das Atom aussieht, der hat die ganzen Dinge konzipiert, jeden Morgen neu entwickelt er einen neuen Sonnenaufgang. Weißt du warum? Weil er versucht, dir nahe zu bringen, ich liebe dich. Gott selber. Und dann gibt es einen Text in der Bibel, als ich den gefunden habe, der hat mich fasziniert. Da sagt das Wort Gottes, Gott ist Liebe. Und Gottes Liebe ist darin sichtbar geworden, dass er seinen einzigen Sohn Jesus in die Welt sandte, um uns in ihm das Leben zu schenken. Gott hat einen Grund gesucht. Gott hat sich eine Argumentation zurechtgelegt, um uns seine Liebe zu beweisen. Und jetzt ist ja das ehrliche Argument welches? Nette Leute zu lieben ist einfach, oder? Hey, mit meiner Frau hatte ich nie Mühe, wenn sie getan hat, was ich wollte. Ich bin total glücklich mit meiner Tochter, wenn sie Einsen aus der Schule mitbringt. Finde ich super. Ich sonne mich in ihrem Ruhm. Finde ich gut. Leute, ganz ehrlich, was ist denn, wenn wir nicht so gut drauf sind? Die meisten Leute mögen wir und lieben wir deshalb, weil wir sie nicht so gut kennen. Stimmt's? Was passiert denn, wenn wir tatsächlich die dunkle Seite bei jemandem feststellen? So alle, die Herr der Ringe gesehen haben, ne? Da gibt's Gollum. Das ist so die ganz andere Seite in uns. Oder wer mal The Mentalist gesehen hat, der jagt immer, wen jagt er immer? Red John, die Bösen, den Serienkiller. Und das Komische ist doch, dass jeder von uns auch eine dunkle Seite hat. Die wollen wir nicht so gerne, dass das die anderen sehen. die versuchen wir auch irgendwie ein bisschen geheim zu halten. Aber ehrlicherweise bestehen wir mindestens aus einer guten und einer weniger guten Seite. Es gibt immer Dr. Jekyll und Mr. Hyde. Es gibt das in jedem von uns. Und ganz tief drinne ist das doch die Angst, die jeder hat, was passiert, wenn rauskommt, wie ich tatsächlich bin. Nicht nur mit meinem Sonntagsgesicht, sondern was ist mit Montag nach dem Feierabend? Was ist mit der Seite in uns, die wir selber nicht leiden können und die trotzdem da ist? Mein Sohn, als er ganz klein war, hat er eine Ambition gehabt, ein Maler zu sein. Und er liebt es zu malen, aber nicht wie normale Kinder, die auf irgendwelchen Zeichenblöcken zeichnen. Er zeichnete auf der Wand und auf der Tapete. Und es konnte gar nicht groß genug sein. Und wenn es zu blöd war, hat er sich einen Stuhl geholt und dann kann er noch eine Etage höher. Das findet man als Vater am Anfang richtig lustig. Wenn du dann aber zum 7. oder 8. Mal die Tapete gestrichen hast, dann findest du das irgendwann nicht mehr witzig. Und dann kommt das, was immer kommt, wenn dir als Vater irgendwas auf den Geist geht. Du versuchst Autorität auszuüben. Wenn du das nochmal machst, mein Freund, dann lernst du mich kennen. Er dachte, er kannte mich schon. Es kam das, was immer passiert. Irgendwann höre ich meine Frau unten relativ lautstark mit ihm reden. Das klärst du jetzt mit Papa, geh mal hoch. Ich hatte das Büro oben. Und dann höre ich, wie die Treppe knarrt und er kommt hoch. Und er kommt in das Zimmer rein. Totale Büßermiene. Und ich schnapp ihn und setze ihn auf den Schreibtisch. Auge in Auge mit Papa. Marcelli, sollst du an der Tapete malen? Es sind immer diese ganz unglaublich cleveren, pädagogisch total durchgedachten Fragen.
1: Nein, Papa.
0: Was hat Papa gesagt, was er tun wird, wenn du das trotzdem machst?
1: Mit mir schimpfen, Papa.
0: Und was soll Papa jetzt mit dir machen? Als Gott ihn geschaffen hat, hat er ihm rehbraune Augen gegeben. Dann schaut mich dieser Bengel an und sagt zu mir:
1: Mich einfach nur lieb haben, Papa.
0: Ich hätte Sie sehen wollen, ob Sie Ihre Maßnahme durchgezogen hätten. Nee, genauso wenig wie ich auch. Fertig war die Laube. Aber ich sage Ihnen was, das hat Jahre nachgewirkt in meinem Inneren. Freunde, ist das nicht genau, was wir uns wünschen? Dass wir eigentlich wissen, wir haben das Ding total verrissen. Und eigentlich sind wir wirklich dran vorbei. Aber wir wünschten uns, dass es einen Gott geben könnte, der uns trotzdem liebt. Das ist das Geheimnis. Wir wünschten uns jemand, der sagt: Schmatz, ich liebe dich trotzdem. Das wäre klasse. Und ich habe mich das gefragt. Ganz ehrlich bei diesem Thema. Gibt es irgendwann einen Punkt, wo diese Liebe Gottes ausgereizt ist und wo Gott sagt: Ey, mein Freund, du hast den Bogen überspannt, ist fertig, mit dir arbeite ich nicht mehr. Ist rum. Liebe Freunde, ganz ehrlich, wenn wir über diesen Gedanken nachdenken und sagen, okay, es gibt wirklich böse Leute, Adolf Hitler und wie die alle heißen, ja, und wir uns fallen auch ein paar Moderne noch ein. Und dann sagen wir, ja, na klar, ey, ist doch logisch, also bei denen muss Gott irgendwann den Hammer rausholen. Und zu dieser Kategorie gehören wir ja glücklicherweise nicht. Wer sagt das denn? Denk drüber nach, was du in deinem Herzen schon alles von dir gegeben hast. Denk mal drüber nach, was du in Gedanken schon alles angerichtet hast. Manche Leute mit Worten. Klar, in diese Kategorie wollen wir nicht rein. Aber ich merke, tief in meinem Inneren habe ich immer eine Angst gehabt. Kommt Gott auch mit meiner dunklen Seite klar? Oder schmeißt er mich raus? reicht seine Liebe nicht, weil ich nicht gut genug bin. Und liebe Freunde, lassen Sie uns darüber einen halben Gedanken nachdenken. Wer von uns ist denn gut genug? An wem messen wir das, ob wir gut genug sind? Stimmt's? Also gegen Adolf Hitler sehe ich sowieso besser aus, aber hoffe ich, dass mein Leben irgendwie einigermaßen in derselben Richtung ist und da bestehen kann. Gegen Mutter Teresa sehe ich schon wieder etwas weniger gut aus. Ehrlich, wer von Ihnen kann mit Mutter Teresa mithalten? Genau, schon verheiratet, schon rum. Hingabe und Liebe bis zur Aufopferung in seiner besten Form. Mit leprakranken, todkranken Leuten ihr Leben geopfert, 4-mal gesteinigt worden von irgendwelchen wild gewordenen religiösen Leuten, die das nicht wollten. Und die Frau hat trotzdem geliebt und trotzdem gearbeitet. Und wir stellen fest, wenn wir uns mit Mutter Teresa vergleichen, da sehen wir ziemlich alt aus. Den Level halten wir nicht, stimmt's? Wer gibt den Maßstab vor? Und dann stellen wir uns Jesus Christus vor, die Liebe in Person, und dann merken wir alle, okay, rum. Damit vergleichen wir uns lieber gar nicht. Ich habe mich gefragt, Gott, gibt es einen Punkt, wo du aufhörst, uns Menschen zu lieben und sagst, hey, du hast es für alle Zeiten verdorben. Und ich bin reingegangen und habe gedacht, vielleicht gibt die Bibel irgendwie ein gutes Beispiel ab. Und ich habe einen Typ gefunden, ich sage Ihnen, Sie können sich innerlich anschnallen, der Bursche hat es in sich. Der heißt Manasse. Wenn Sie wollen und in der Bibel ein bisschen kundig sind, kann man nachlesen im 2. Buch Chronik, 33. Kapitel. Der heißt Manasse. Gut, wenn du so heißt, hast du schon den ersten Schocker im Leben hinter dich gebracht, ja? Aber manche heißen Kevin, ist auch nicht besser, ja? Also, wie immer du heißt, entschuldige, ja, wenn du Kevin heißt, ich liebe dich, ja, PS, ja, okay. Ich heiße Matthias, ich kann auch nichts dafür, haben meine Eltern ausgesucht. Okay. Hör mal, stell dir mal vor, du heißt Emmy Lou oder irgendwie sowas. Warum auch immer. Also, der hieß Manasse. Und Manasse hatte einen Vater, der hieß Hiskia. Ich weiß auch nicht, wenn du so einen Vater hast, was kannst du noch erwarten von der Welt, ja? Nein, im Ernst, der war König. Und das war ein richtig guter König. Und man hat auch gesagt, der war total fromm und gottesfürchtig. Und der schaffte es, diese Nation in ein echtes Wohlstandsgebiet zu verwandeln. Die Feinde drumherum hatten Ehrfurcht, weil der Mann so erfolgreich war. Dieser Vater war das, was man ein Strahlemann nennen würde. Einer, der immer auf der Erfolgswelle mitgesurft ist. Und der stirbt und hinterlässt dem Jungen das Königreich. Zu seiner Zeit wurde der Tempel wunderbar gestaltet. Alles war cool in Israel. Hiskia stirbt, Manasse wird der Nachfolger. Manasse ist 12 Jahre, als ihm die Regierungsgewalt übertragen wird. Und Manasse, der spuckt auf den Kram seines Vaters. Und sagt, ey, brauche ich alles nicht. Mit dem frommen Kram habe ich schon gar nichts am Hut. Im Gegenteil. Ich orientiere mich genau in die andere Richtung. Er beginnt, Kinder zu opfern. Baut Altäre. Und die Geschichte sagt, in Jerusalem gab es Massenschlachtungen von Menschen, dass das Blut so hoch stand, dass man mit dem Knöchel durchlaufen musste. Er wird ein Teufelsanbeter, wie er besser nicht im Buche stehen kann. Jeder irgendwie spirituelle, komische, zerstörerische Geist war seiner. Der glaubte an alles, was irgendwie hoffentlich nichts mit Gott zu tun hatte und was nichts möglichst mit Liebe zu tun hatte. Alles, was mit Gewalt zu tun hatte, alles, was irgendwie okkult, dunkel, teuflisch, satanisch, zerstörerisch war, Manasse war der Mann für die Sache. Er hatte eine Entscheidung getroffen. Ich will mir einen Gott suchen, der meine dunkle Seite bestätigt. Ich hatte einen Nachbarn. Und wir wohnten in einem Block und es war Fasching. Und mein Nachbar Jürgen kommt aus der Tür, total verkleidet. Und ich schaue ihn an und sage, immer, wie siehst du denn aus? Und er schaut mich an und sagt, hey, ist Fasching, da muss man die Sau rauslassen. Und dann schaue ich ihn an und sage, das stimmt, da muss die Sau ja vorher drin gewesen sein. Im Nachhinein habe ich gemerkt, was ich gesagt habe. Geht Ihnen das auch manchmal so, dass man redet, bevor man denkt, ja? Und ist schon raus. Und dann geht nicht, schon raus. Aber Freunde, ganz ehrlich, bei manchen Dingen, die wir an uns erleben, stimmt das nicht? Das, was tief drin ist, kommt irgendwann raus. In der Bibel gibt es einen ganz schlauen Satz, der heißt, womit das Herz gefüllt ist, geht der Mund über. Bei Manasse wusstest du, was drin war. Das konntest du sehen an seinem Lebensstil. Das konntest du sehen an dem, was er geredet hat, und an seinen Taten konntest du das auch sehen. Und liebe Freunde, das Spiel ist ja auch spannend am Anfang. Ich musste in eine Klasse, das war in der Nähe von Wuppertal. Ich war da unterwegs und der Pastor rief mich an und sagte, hey Matthias, wir haben ein Riesenproblem an einer Schule und eine unserer Schülerinnen, die in unsere Kirche geht, die ist da in der Klasse, kannst du nicht vorbeikommen? Hatte ich auch noch nie. Also bin ich in diese Schule und dann war der Direktor und die Klassenlehrerin und der Lehrer aus der Parallelklasse, die waren auf einer Klassenfahrt gewesen und in dieser Klassenfahrt waren sie in so einer Jugendherberge und an einem der Abende, weil es langweilig war, kommt eines der Mädels mit ihren Leuten in diesem Zimmer auf die Idee, lass uns doch mal Geister beschwören, lass uns doch mal den Teufel anrufen. Und was niemand von denen erwartete, ist, tatsächlich passierte irgendwas. Mit einem Mal fällt ein Mädchen, hat krampfartige Züge und kriegt keine Luft mehr und schreit immer irgendwas, würgt sie. Und mit einem Mal war die Stimmung dahin. Die Mädels haben gebrüllt, als wenn ihnen das Leben gerade ausgeht und haben nach der Lehrerin geschrien. Und die Lehrerin kommt und sieht dieses Mädel, das irgendwie fast krampfartig, aber die hatte weder Epilepsie noch sonst irgendwas. Niemand konnte erklären, was sie hat. Und irgendwas war da. Die Mädels waren derartig in Panik, dass man die Klassenfahrt abgebrochen hat und die ganze Truppe nach Hause geholt hat. Und jetzt war man in der Schule und fragte sich krampfhaft, was um alles in der Welt ist da passiert? Gibt es irgendeinen, der eine gute Erklärung dafür hat? Und in dieser Klasse gab es eben auch ein Mädel, das in diese Kirche ging und sagte, ich habe einen Pastor, ich glaube, der kann Ihnen das erklären. Freunde, wir brauchen uns nicht für die Liebe Gottes öffnen. Niemand muss das. Du kannst auch sagen, ich wähle eine völlig andere Lebensperspektive für mich. Du bist ein freier Mensch mit einem freien Willen. Das ist der Adel des Menschen, der freie Wille. Die Frage ist nur, wenn du dich nicht für die Liebe Gottes entscheidest, für was entscheidest du dich dann? Wenn du dich für dich selber und deine alte egoistische, selbstzerstörerische Seele entscheidest, entscheidest du dich für die dunkle Seite. Und Freunde, das hat Folgen. Wie alles im Leben Folgen hat, stimmt's? Das ist nicht mehr als gerecht und konsequent. Die Richtung, in die du dich bewegst, irgendwann wirst du mit deinem Leben an einen Punkt kommen. Und jetzt kommt das für mich Interessante, dass Gott in seiner unglaublichen Liebe uns hinterherläuft, immer wieder. Bei diesem Mann Manasse gab es sogenannte Männer Gottes, man nannte die Propheten, Leute, die von Gott Impulse bekamen und sie gingen hin und sagten, hey mein Freund, wenn du so weitermachst, dann wirst du das Gericht und die Zerstörung auf dein Leben ziehen. Als mein Sohn älter wurde, gab es eine Welle in seiner Klasse. Die Leute wollten unbedingt Skateboard fahren. Und so kam er und sagte, Papa, du musst mir ein Skateboard kaufen, weil Skaten ist in. Ich merke, da bin ich immer resistent auf dieser Seite meines Ohres. Wenn das immer alle machen, dann habe ich immer ein Problem damit. Ich habe so einen Spruch gelernt. Wenn das Max und Müller und wer auch immer macht, ist das ihr Problem. Wir heißen Brandner und wir machen das anders. Und ich sagte ihm, nee, ich kaufe dir kein Skateboard. Weil du kannst kaum Fahrrad fahren, was willst du Skateboard fahren? Typische väterliche Pädagogik, ja. Was macht mein Sohn? Es gibt Opa, oder? Und was macht Opa? Genau, der torpediert die Erziehung des Vaters, wie immer, ja. Hey, ich sag dir, wenn du Familie hast, ja, das heißt nicht umsonst Familienbande. Ja, Betonung liegt auf Bande. Er kauft ihm das Skateboard. Er kommt mit dem Skateboard an, strahlend. Schau mal, was Opa mir mitgebracht hat. Ja, du hast ihn instruiert. Okay, wenn du das jetzt schon hast, was soll ich machen? Ich kann es ja nicht ins Feuer stecken. Du fährst nicht bei Raiffeisen. Da war diese Raiffeisengenossenschaft und da gab es so eine Rampe. Schön schräg und die ging direkt auf die Straße. Fahr, wo du willst, da fährst du nicht. Versprochen, Papa! Keine 2 Stunden. Mit Mark klingelt das Sturm bei uns. Schulkollegen stehen da. Herr Brandner, kommen Sie schnell. Ja, was ist passiert? Ja, bei der Raiffeisengenossenschaft liegt Ihr Sohn. Ja, super. Er saß, war die Rampe natürlich runtergefahren, war vom Skateboard, flog über die Rampe rüber, hatte das Bein gebrochen. Super. Ich schnapp also den Kerl, setz ihn ins Auto, wir rasen gegen Krankenhaus und er schaut mich an und sagt, Papa, du hättest mich mehr warnen müssen. Kennen Sie das? Das klingt, ich sage Ihnen mal, was so ähnlich klingt. Lieber Gott, mir ist was passiert. Wieso konntest du das zulassen? Haben Sie das schon mal irgendwo gehört? Wir überfahren sämtliche rote Ampeln und wundern uns, dass wir einen Unfall haben. Und sagen, Gott, ich weiß aber auch nicht, du kannst mich nicht mögen. Hä? Ich habe einen Solidaritätsgottesdienst in Bremen gehalten, zusammen mit Oberbürgermeister Henning Schärf. Das ging um diese Tsunami-Kiste. Können Sie sich noch erinnern? Da um Indonesien, Aceh, all diese völlig überschwemmten, kaputten Gebiete. Und eine unserer Mitarbeiterinnen, Tati, kam genau aus diesem Gebiet, machte ihr Studium als Sozialpädagogin bei uns im Werk. Und sie hatte mir Artikel mitgebracht aus den dortigen Zeitungen und auch aus den australischen Zeitungen über dieses ganze Elend. Und der Bürgermeister Henning Schärf leitete diesen Solidaritätsgottesdienst ein mit diesen Worten, ja, manchmal stehen wir da und fragen uns, Gott, wieso hast du das zugelassen? Und danach durfte ich die Predigt halten. Super, ich dachte, ey, einen blöderen Einstieg gibt's ja gar nicht. Und ich merkte, wie mich das angefressen hatte. Und dann stelle ich mich hin und sage, liebe Freunde, nur dass wir das irgendwie in die richtige Richtung unserer Speiseröhre kriegen. Also der liebe Gott hat nicht Schuld. Sondern wer mal die Berichte von da gelesen hat, der weiß, vor diesem gesamten Gebiet gibt es natürliche Wellenbrecher. Das sind die sogenannten Korallenriffe. Und danach gibt es die sogenannten Mangrovenwälder, das ist der zweite Wellenbrecher. Und das dritte ist, die australischen Seismographen haben schon lange angekündigt, dass es dieses Seebeben geben würde und haben das an die gesamten indonesischen Radio- und Fernsehstationen gegeben. Die wollten aber nicht die Touristen verschrecken und haben die Nachricht gar nicht weitergegeben. Das vierte, die UNO hat Gelder freigesetzt für ein Frühwarnsystem, das hat die indonesische Regierung genommen, um Panzer zu kaufen. Und die Typen, die eigentlich Ahnung vom Bau haben und von dieser gesamten Problematik in diesem Land mit dem Wasser, die haben die Hotels nicht oben auf die Bergkuppen gebaut, auf die Steilküste, sondern man hat sie direkt auf den Strand gebaut, direkt ans Wasser, damit die Touristen möglichst nicht weit laufen mussten. Sämtliche natürlichen roten Ampeln, die es für diese Gegend gab, haben alle überfahren. Man hat die Korallenriffe abgebaut, weil das billiger Kalk war. Man hat die Mangrovenwälder abgebaut, weil es billiges Holz war. Man hat alles kaputt gemacht, was man kaputt machen konnte. Und im Nachhinein hatte der liebe Gott Schuld. Liebe Freunde, kennen Sie das irgendwie aus Ihrem Leben? Da sitze ich mit einem Geschäftsmann zusammen und er sitzt bei mir im Büro und er weint, ganz schrecklich, weil seine Frau ausgezogen ist und die Kinder mitgenommen hat. Und sie war Anteilseignerin im Geschäft und das Geschäft geht den Bach runter und er wird Insolvenz anmelden müssen. Und er weint wie ein Schlosser und ich sage, warum weinen Sie? Weil er sagt, ich wusste das. Ich wusste, dass wenn ich mit dieser Frau aus meiner Firma ein Verhältnis anfange und meine Frau kommt dahinter, das kann nicht gut gehen. Ich sage, und warum haben Sie es trotzdem gemacht? Verstehen Sie das? Wir wissen so viele Dinge, stimmt's? Ich rede mit einem Mädel, sie ist 19 Jahre alt und sie hat AIDS. Und ich schaue sie an und ich sage, ey, wie ist es passiert? Sie sagt, ich hatte die falsche Clique und irgendwann waren wir so besoffen, dass wir nicht mehr gewusst haben, mit wem wir da eigentlich gerade ins Bett gehen. Und irgendwann hat der Doktor mir attestiert, dass ich AIDS habe. Hey, eigentlich habe ich gewusst, dass ich ein Stück selber schuld habe, stimmt's? Hat irgendeiner schon mal von Ihnen eine Zigarettenschachtel gekauft? Wissen Sie, was da draufsteht? Irgendeiner schon mal gelesen, was da draufsteht? Komisch, ne? Da steht drauf, Rauchen ist gesund. Heizschädlich. Sie müssen mich zu Ende reden lassen. Da steht drauf, dass das tödlich ist. Das hindert die Leute nicht, stimmt's? Manchmal frage ich mich ernsthaft, liebe Freunde, wir versuchen, unser Leben ohne Gott zu leben. Wir denken, wir wissen es besser. Die Warnungen sind riesengroß. Und wenn es dann tatsächlich schief geht, sagen wir, ey Gott, wie konntest du das zulassen? Verstehen Sie, dass das irgendwie komisch klingt? Gott in seiner Liebe gibt uns ein richtiges, gutes Lebenshandbuch. Das nennt man Bibel. Es nützt nichts, wenn wir das im Regal stehen lassen. Wir kriegen es sogar geschenkt bei der Kommunion oder Konfirmation oder wie immer das heißt. Die meisten in der Schule kriegen kleine grüne Gideon-Bücherchen, stimmt's? Auch Bibeln. Wir müssten sie nur lesen. Ist es so? Sie entdecken, wenn sie jemals bei Ikea eingekauft haben, das ist spannendes Zeug. Das Spannende ist nicht der Einkauf, das Spannende ist nachher diese Beschreibung lesen zu können. Aber es ist clever, wenn man das liest. Dann muss man es nicht dreimal auf- und abbauen. Stimmt's? Leute, Gott liebt es, uns ein gutes Leben zu geben. Aber wir müssen ihn fragen, wie es geht. Manasse hörte die Warnung nicht. Und es kam, was kommen musste. Gott hat ihm das gesagt, hey mein Freund, du ziehst das Gericht auf dein Leben, du ziehst die Zerstörung auf dein Leben. Und liebe Freunde, das ist ein Punkt, den möchte ich einfach mal deutlich sagen, weil wir müssen uns nicht auf einen Schmusekurs einlassen, den es am Ende nicht gibt. Liebe kann man ablehnen, aber glücklicherweise auch was? Annehmen. Wenn man sie ablehnt, muss man sich über seine Einsamkeit nicht wundern. Stimmt's? Das ist ähnlich wie mit der Sonne. Man kann sich in die Sonne stellen, dann wird einem warm. Man kann aber sagen, nee, will ich nicht, ich stelle mich in den Schatten, dann musst du dich immer nicht wundern, wenn es kalt ist. Du kannst sagen, Gott, ich will nicht mit dir leben. Ich lebe meinen eigenen Stiefel. Im Hebräerbrief im 9. Kapitel sagt die Bibel, es ist dem Menschen gesetzt, einmal zu sterben, und danach, ehrlicherweise, das Gericht. Und wir entscheiden, wo wir hinwollen. Ich habe einen jungen Mann im Gefängnis kennengelernt, bei der Arbeit mit Leuten, mit Strafgefangenen. Mein Freund Andy war ein Drogendealer. Aber er hatte sich vorgenommen, wenn er aus dem Knast rauskommt, wird das alles besser. Und so haben wir eine Wohnung für ihn besorgt und wir haben einen guten Job für ihn besorgt. Und wir haben ihm versprochen, Andy, einmal in der Woche gucken wir nach dir, ob alles gut ist. Andy kam raus im Mai. Und im August haben wir ihn beerdigt. Ich hatte angerufen und er war nicht da. Und weil wir einen Schlüssel hatten, bin ich in seine Wohnung und habe nach ihm geguckt. Und dann fanden wir ihn im Badezimmer. Er war schon schwarz im Gesicht, hatte sich eine Überdosis Heroin gesetzt. Hat das wahrscheinlich gar nicht mitgekriegt. Ich habe Tage gebraucht, um das Bild aus meinem Kopf zu bekommen. Und ich dachte, ey, das gibt's doch gar nicht. Du hast alles gewusst. Du hast alles gewusst. Du hast eine Riesenchance gehabt. Wie um alles in der Welt kommst du dazu, das wiederzumachen? Und während ich diesen Gedanken hatte, wurde ich daran erinnert, dass ich ein kleiner Junge war. Ich muss in die zweite oder dritte Klasse gegangen sein. Und ich hatte einen Freund, mein Freund Bernie. Und mein Freund Bernie war klasse. Es gab nichts, was er nicht wusste. Und eines Tages kommt er zu mir und sagt, Matthias, willst du mal sehen, wie deine Eltern richtig von einer Minute auf die andere total verändert werden? Bernie, worüber reden wir? Er sagt, gibt es einen von deinen Eltern, der gerne Kaffee trinkt?
1: Jo, meine Mutter.
0: Du musst es ganz einfach machen. Du musst anstelle von Zucker einfach Salz reinmachen. Und dann musst du auf das Gesicht achten. Ich wusste natürlich genau, dass das nicht wirklich eine familienförderliche Aktion sein würde. Ich wusste auch, wenn rauskommt, wir waren 4 Kinder zu Hause, wenn rauskommt, wer es war, dann wusste ich schon, was passiert. Dann hat mein Vater nach dem alttestamentlichen Wort gehandelt, die Rechte des Herrn behält immer den Sieg, ja? Ich wusste das!
2: Aber der Gedanke war geboren.
0: Kennen Sie das? Da setzt sich irgendwas fest. Und sie wissen genau, es ist grottenschlecht. Aber irgendwie gut. Es ist ganz komisch. Es setzt sich rein. Und irgendwann bin ich nachts runtergeschlichen. Und meine Mutter hatte so einen Zuckerkipper. Kennen Sie den? Der hatte oben so eine Metallgeschichte, wo man so einmal und dann kommt das Zeug raus. Ja, so ein Schütter. Das Zucker raus, das Salz rein. Und mit schlechtem Gewissen ins Bett. Weil ich wusste genau, dass das blöd ist. Und ich wusste auch, dass das nicht in Ordnung ist. Ich wusste auch, das hat absolute Konsequenzen. Ja. Und ich habe es trotzdem gemacht. Können Sie sich das vorstellen, wie blöd? Aber es hatte mich gepackt. Weiß irgendeiner, worüber ich rede? Danke. Der nächste Morgen kam und wir hatten so eine Eckbank und wir saßen auf der Eckbank. Meine Mama hier vorne, dann rutschte meine kleine Schwester rein, Andy, ich, Hannes, außen. Sie aß nicht Frühstück. Sie guckte nur, dass wir alle unser Brot schmierten, das dann mitnahmen und dann war gut. Und währenddessen trank sie ihren Kaffee. Und ich sehe die Bewegung noch. Einmal und dann so einen halben. Dann kippte sie mitten in der Bewegung das Ding wieder hin. So, das war immer die Portion, die sie hatte. Gerührt. Genüsslich. Und ich sag ihnen, mein Hintern wurde immer heißer auf dem... Und ich dachte, ey, du musst irgendwas machen. Irgendwas musst du sagen. Egal, wie du es machst, ja. Aber versuch jetzt irgendwie aus der Bedrohung raus. Kennen Sie das? Man sitzt wie angenagelt und der Mund ist zugenäht und man weiß, man sollte was, man macht's nicht. Und sie trank den ersten Schluck und sie hatte ihn noch nicht ganz im... kam er auch schon wieder raus. Und ich

so kommt. Wissen Sie, worüber ich rede? Es gibt diese dunkle Seite in uns. Und sie zieht uns zur Sünde. So nennt das die Bibel. Und es ist wie eine Macht, die uns packt. Und wir wissen genau, was richtig ist. Und es fehlt uns die Kraft zum Widerstand. Und wir sagen, hey, wie dieser Ehemann, ich habe genau gewusst, ich mache meine Ehe kaputt und ich wusste nicht, wie ich es machen soll. Ich erlebe Leute in dieser blauen Kreuzgruppe, Leute, die mit Alkohol ihre ganze Familie ruiniert haben. Und sie sagen, hey, wir haben genau gewusst, dass es nicht gut ist und wir wüssten nicht, wie wir rauskommen. Ich weiß nicht genau, womit sie kämpfen. Aber jeder von uns merkt diese dunkle Seite in sich und er würde sich wünschen, er kriegt es irgendwie geregelt. Und die Konsequenz kommt. 1969 erschütterte ein furchtbarer Mord die ganze Welt. Roman Polanski, ein Filmemacher, hatte eine unglaublich schöne Frau, Sharon Tate. Und es gab einen verrückten Satanisten, der hieß Charles Manson, und er hatte so eine Gruppe um sich geschart. Und die brachten diese schwangere junge Frau um. Die Mörderin hieß Susan Atkins. Und sie wurde zur Todesstrafe verurteilt. Man wandelte das später in lebenslängliche Gefängnisaufenthalt um. Sie war die Mörderin. Sie war im Gefängnis und sie bekam einen Waschzwang. Bis zu 19 Mal am Tag duschte und wusch ich diese Frau, bis schier keine Haut mehr auf der Haut drauf war. Und niemand konnte sie davon in irgendeiner Form heilen. Und auf die Frage, warum sie das macht, konnte sie keine Erklärung geben. Aber sie fühlte sich schmutzig. Die Schuld hat sie nicht zugegeben, aber das Unterbewusste der Seele hat die Schuld trotzdem registriert, stimmt's? Sie wollte die Schuld so gerne abwaschen, ging nicht. Und irgendwann kamen Leute in diesen Knast, in dieses Gefängnis und erzählten von der Gnade der Vergebung Gottes. Und im Februar 1976 betet diese Frau und betet und sagt, Gott, kannst du mir vergeben? Kannst du mir eine Chance geben? Und dieses Gebet verändert diese Frau. Sie erlebt was von dieser Vergebung und von dieser Gnade und von diesem Frieden Gottes. Es verwandelt diese Frau so brutal, dass sie anfängt, Gottesdienste im Gefängnis durchzuführen. Später schreibt sie ein Buch. Darüber kam die ganze Geschichte ans Licht. Was ist, wenn Gott sich von deiner dunklen Seite nicht abschrecken lässt? Was ist, wenn Gott sich von deinen Pornoseiten nicht erschrecken lässt? Was ist, wenn Gott sich von deinem Ehebruch und deiner Abtreibung nicht abschrecken lässt? Was ist, wenn deine Sünde Gott nicht schockiert, sondern er dich trotzdem liebt? Es wäre spannend, stimmt's? Wissen Sie, was mich erstaunt? Als Jesus stirbt, Jesus, der reine, sündlose Sohn Gottes, hängt er wo? In der Mitte am Kreuz, rechts und links
waren welche

0: Leute, Mörder, brutalste Übeltäter, Gewalttäter in der schlimmsten Form. Und der eine, der wusste, dass er da hängt, weil er Schuld hat. Das war die logische Konsequenz seines Lebens. Er war nicht bereit zuzugeben, dass er eigentlich Vergebung brauchte. Dass er eigentlich jemanden braucht, der sagt, hey, ich vergebe deine Schuld, du kannst frei werden davon, wenn du willst. Du kannst deine Vergangenheit hinter dir lassen. Du kannst diesen Selbsthass, diese Verzweiflung, diese Verdammnis aus deinem Leben, du kannst sie rauskriegen, wenn du willst. Der andere, der begreift, ey, ich hab's verdient, gar keine Frage. Wenn es sowas wie Gerechtigkeit gibt, dann habe ich es verdient, bestraft zu werden. Liebe Freunde, der Gedanke von Gerechtigkeit ist doch nur der natürlichste der Welt, oder? Stellen Sie sich mal vor, Sie haben ein Auto. Neu gekauft, total gut bezahlt. Irgendeiner ist besoffen, fährt in Ihr Auto rein und sagt, ey, jetzt bezahlst du auch noch den Schaden. Dann sagst du, ey, Moment, hast du mein Auto zu Schrott gefahren oder was? Also wenn das hier gerecht zugehen soll, dann kriegst du eine Strafe und du bringst mein Auto wieder in den ursprünglichen Zustand zurück, oder? Das wäre gerecht. Wir erwarten das übrigens in jedem Bereich, dass man mit Gerechtigkeit arbeitet, oder? Stimmt's? Und wenn der liebe Gott gerecht ist, dann muss er uns wegen unserer Sünde verurteilen. Das ist gerecht. Und er hängt da und er weiß, das ist gerecht, dass ich diese Strafe bekomme. Und mit einem Mal hat er den hellsten Augenblick seines Lebens. Und er wendet sich zu Jesus und sagt, Jesus, wenn du wirklich der bist, der du sagst, wenn du wirklich Gott bist, der zu uns Menschen gekommen ist, um uns diese Liebe Gottes und die Vergebung Gottes zu schenken, der selber unschuldig die Schuld auf sich nimmt, dann bitte, bitte vergib mir und lass mich bei dir sein. Und wir würden sagen, hey, wenn es irgendwie sowas wie Gerechtigkeit gibt, was müsste dieser reine, heilige Gott zu diesem Mörder und Sünder sagen? Never, no way, mein Freund, niemals. Ich will doch nicht meinen Himmel mit solchen Leuten wie dir beschmutzen. Wie lautet die Antwort für alle, die wir Insider sind, die wir diesen Teil der Bibel schon mal gehört haben, irgendwann Karfreitag oder Ostern im Gottesdienst? Heute! Jetzt, wo du gefragt hast, jetzt, wo du mich gebeten hast, heute wirst du mit mir im Paradies sein. Halleluja! Das ist dieser Gott, der total anders ist wie wir. Der so unglaublich ist in seiner Liebe, dass er unsere Dimension einfach sprengt. Liebe Freunde, das ist Gnade. Ich sitze im Unterricht und ich rede mit den Schülern und ich sage, Leute, wie läuft das mit dieser Gnade Gottes? Und einer hatte einen riesen Gedanken. Er sagt, wenn mein Vater bei Rot über die Ampel fährt und die Polizeistreife steht daneben und sie halten ihn an und er kriegt eine Strafe, das ist Gerechtigkeit. Wenn der bei Rot rüberfährt, die Polizeistreife sieht ihn, die Jungs halten ihn an, ermahnen ihn und schenken ihm eine Schokolade, das ist Gnade. Sehr cool. Stimmt's? Freunde, wir wünschten uns, wir könnten Gnade kriegen. Und das Verrückte ist, an diesem Mann, Manasse, ich bin wieder zurück, ich hab die Geschichte noch nicht verloren. Hast du gedacht, ne? Als der Mann in dieser Verbannung ist, betet er und er betet, Gott, vergib mir. Gott, vergib mir. Ich habe begriffen, dass ich mein Leben völlig falsch gelebt habe ohne dich. Ich habe mich an deine Lebensweisung nicht gehalten und ich habe eigentlich nur bekommen, was ich verdiene. Aber Gott, um deiner Gnade willen, ich appelliere nicht an Gerechtigkeit, weil da habe ich verloren. Ich appelliere an deine Gnade. Und Leute, jetzt kommt das Verrückte. Gott bringt den Mann wieder nach Hause und gibt ihm sein Königreich wieder. Und wer die Geschichte liest, entdeckt, dieser Mann war 55 Jahre König, länger als jeder andere vor ihm. Gott krönt sein Leben womit? Mit Gnade. Sehen Sie, das ist das Geheimnis der Liebe Gottes. Das ist dieses unglaubliche Moment, wenn wir entdecken, dass die Liebe Gottes so groß ist, dass er alles bezahlt, weil er dich und dich und dich und dich bei sich haben will. Das können wir hier nicht begreifen. Aber das ist Liebe Gottes. Und wir können nichts tun, außer dieses Geschenk der Liebe annehmen. Ich schließe mit dieser Beichte aus meinem Leben. Ich war um die 10 Jahre. Ich hatte ältere Brüder, das muss ich zu meiner Verteidigung sagen. Und ich wollte ihnen beweisen, dass ich auch der Held bin. Wie das kleine Brüder immer wollen. Wenigstens mithalten. Wenn nicht besser sein. Und ich hatte mir ein Katapult gebaut. Wissen Sie, was ein Katapult ist? Bei mir zu Hause nennt man das Zwille. Also so eine Astgabel und dann entsprechend Gummibänder dran, hinten das Lederstück und dann vom Fahrrad das Kugellager, Eisenkugeln. Dann fliegt die Sache wenigstens. Und Herr Modersitzki, unser Nachbar, hatte ein Glashaus. Das war ein selbstgebautes, mit so kleinen, fast butzenartigen Gläsern. Das fand ich super. Weil dann konnte man genau von oben und von der Seite abzählen, welches man treffen wollte. Und wir sind bei uns auf dem Schuppen, oben aufs Dach rauf. Und ich habe gesagt, erste, zweite, dritte, vierte von oben, erste, zweite, dritte, vierte, fünfte, sechste, siebte, achte von links. Bling! Plär! Oh Mist. War das zweite von oben, nochmal. Nachdem ich das Spiel ungefähr eine halbe Stunde gespielt hatte, war die Seite durchlöchert. Was mir erst viel später auffiel, war, dass man an den Anschusslöchern sehen konnte, von welcher Seite aus geschossen wurde. Ich war noch nicht so raffitückisch damals, ja. Ich habe das noch nicht richtig durchschauen. Aber es kam, wie es kommen musste. Am Abend klingelt es bei uns Sturm an der Tür. Herr Modersitzki stand vor der Tür. Der Mann war im Gesicht lila. Das war Zornröte, die schon ins Lilane rüberging. Der war kurz davor, blau zu werden, weil er keine Luft kriegte vor lauter Wut. Und irgendwie stotternd versuchte er meinem Vater beizubringen, dass einer seiner Lausbuben, er hat ein ganz anderes Wort gebraucht, ja, ihm sein schönes Gewächshaus kaputt geschossen hat. Und er erwartet eine gerechte Strafe. Mein Vater war Fleischermeister. So sah er auch aus. Hände wie Kohlenschaufeln. Mein Vater ging in die Abstellkammer und holte den für diese Zwecke da deponierten Rohrstock und ließ uns ins Wohnzimmer gehen. Meine beiden Brüder und mich. Wir standen zu dritt da und er schaute uns an, während er lässig tänzelnd diesen Rohrstock in seine andere Hand fallen ließ. Er schaute uns an und sagte, Jungs, wer war's? Und ich sag ihm was. Im selben Moment hatte ich mir geschworen, ich werde für die nächsten Zeiten, sollte ich noch welche haben auf dieser Erde, meinen Mund halten. Mein Vater merkte, dass die Technik nicht funktionierte. Also schaute er uns nochmal alle an und sagte, Jungs, das ist ganz einfach. Wenn keiner sagt, wer es war, kriegt ihr alle drei. Was das bedeutete, wusste ich. Das bedeutete nämlich, du kriegst es einmal vom Vater und nachher noch zweimal von deinen Brüdern. Das war kein guter Deal. Soll ich Ihnen was sagen? Ich habe trotzdem nichts gesagt. Ich hatte mehr Angst als Vaterlandsliebe. Und ich wusste, ey, das ist wahrscheinlich einer der schwärzesten Tage in meiner Geschichte. Hoffentlich überlebe ich den irgendwie. Und diesen Moment vergesse ich nie in meinem Leben. Mit Malen geht mein großer Bruder, geht einen Schritt nach vorne und sagt, Papa, ich war's. Der war das gar nicht. Und Andy und ich, wir gucken zu, wie er die Prügel einsteckt. Und dann sind wir oben auf unser Zimmer geschickt worden. Mein Bruder hat kein Wort verloren. Aber soll ich Ihnen was sagen? Ich glaube, es gab nie einen Moment in meinem Leben, wo ich ihn mehr geliebt habe als an diesem Abend. Verstehen Sie das Bild? Das ist, was passiert ist, als Jesus gekommen ist. Er wusste, dass du und ich, dass wir unsere Schuld nie bezahlen können vor Gott. Deswegen kam er als dieser Stellvertreter. Liebe, die sich selber gibt, damit wir Gottes Vergebung und Gnade empfangen, damit wir nach Hause kommen können, damit Gott uns seine Liebe ungeteilt geben kann. Denn wenn zwischen Gott und uns keine Schuld mehr steht, sind wir frei, all seine Segnungen zu empfangen. Gott wusste, dass wir es nicht bezahlen können, deswegen kam er und schickte Jesus. Nichts fasziniert mich an dieser Liebe Gottes mehr als diese Tat. Nichts hat mein Leben mehr verändert als dieses Bewusstsein, ich darf mich von Gott lieben lassen. Und selbst meine Schattenseiten halten Gott nicht davon ab, mich zu lieben. Alles, was ich tun muss, ist tatsächlich zuzugeben, wie betet dieser Sünder in der Bibel, Gott, sei mir Sünder gnädig. Alles, was ich zugeben muss, ist, dass ich tatsächlich Gottes Vergebung brauche. Ich darf zugeben, ich bin gar nicht so toll, wie ich immer tue. Ich darf zugeben, Gott, es gibt Bereiche in meinem Leben, vor denen schüttelt es mich selber. Aber ich kann sie nicht ändern. Ich brauche deine Hilfe. Ich brauche deine Gnade. Ich brauche deine Vergebung. Ich brauche deine Liebe. Und ich schließe mit diesem PS-Satz Gottes. Gott hat dieses PS, ich liebe dich, hat er in einem Satz formuliert. Der steht in Johannes 3, Vers 16. So sehr hat Gott dich und mich, uns geliebt, dass er seinen Sohn Jesus gab. Damit jeder, der an Jesus glaubt, der dieses Geschenk der Vergebung in Jesus annimmt, nicht in der Verlorenheit bleibt, sondern dieses Leben mit Gott bekommt. Göttliches, ewiges Leben. Ich möchte dich was fragen. Hast du verstanden, dass Gott dich liebt heute? Das ist cool. Hast du auch verstanden, dass du deine dunklen Seiten vor Gott nicht geheim halten musst? Der kennt dich und das Verrückte ist, obwohl er dich kennt, liebt er dich. Und wenn du trotzdem merkst, wie diese Schuld immer wieder kommt und dieses Verdammnisgefühl kommt und diese innere Anklage kommt, dann musst du was tun. Und das ist der Punkt, zu dem ich sie gerne einladen will. Dann müssen sie diesen Mut haben, zu sagen, Jesus, bitte komm auch in mein Leben und vergib mir. Jesus, es gibt Bereiche in meinem Leben, auf die bin ich nicht stolz. Aber ich kann sie auch nicht ändern. Und wenn ich ehrlich bin, brauche ich deine Hilfe. Ich brauche diese übernatürliche Liebe Gottes, die mich da berührt und heilt und verändert. Die mir die Kraft gibt, zu widerstehen, wenn die Sünde kommt. Die mir die Kraft gibt, der Sucht zu widerstehen. Die mir die Kraft gibt, dem Jähzorn zu widerstehen. Die mir die Kraft gibt, gegen diese Angriffe, die in meinen Gedanken toben, zu widerstehen. Ich schaff's nicht, ich brauche dich. Und deshalb lade ich sie ein und ich bitte ihnen das an. Ich würde gerne mit ihnen beten. Ich möchte sie gerne einladen, wenn sie wollen, wenn dieser Gottesdienst hier offiziell rum ist, werden wir hier vorne sein, es werden Mitarbeiter da sein. Und wenn du sagst, wenn sie sagen, ich brauche auch dieses Gebet, ich brauche auch diese Vergebung Gottes, ich brauche auch diesen Frieden Gottes, ich brauche dieses Angenommensein durch diese Liebe Gottes, ich will raus aus diesem Gefängnis in meinem Leben. Seien Sie herzlich eingeladen. Das ist, was wir brauchen, dass wir Gott erleben und nicht einfach nur religiöse, gute Verse hören, sondern sagen, ich will diesen Gott mit ihm zusammen mein Leben anpacken. Weil er ist der Gott, der verändert. Er ist der Gott, der heilt. Er ist der Gott, der wiederherstellt. Ich möchte mit uns beten. Lieber Vater im Himmel, danke dafür, dass deine Liebe so groß ist, dass sie sogar unsere Schattenseiten liebt. Danke dafür, dass mein Versagen, meine Schuld, meine Sünde dich nicht abgehalten hat, mich trotzdem zu lieben und zu kommen. Und du sogar bereit warst, meine Schuld auf dich zu nehmen, damit ich frei werden kann. Danke, dass deine Sehnsucht danach, mich zu lieben, so groß war, dass du möchtest, dass ich dein Kind werde. Dass es dein Herzenswunsch ist, all den Segen, all diese Gedanken des Guten, die du hast, in mein Leben zurückzubringen. Und ich danke dir, dass du so anders bist, wie der Feind meiner Seele, der mich beraubt und zerstört. Du bist gekommen, damit ich Leben habe und dieses Leben im Überfluss. Und deswegen wende ich mich so gerne dir zu. Deswegen lasse ich mich so gerne von dir lieben. Deswegen genieße ich das, dass ich durch Jesus dein Kind sein darf. Vater, und ich bete für all die Menschen, diese wertvollen Leute, die hier sitzen, die dich in dieser Form vielleicht noch nie kennengelernt haben, dass sie den Mut haben, dir heute zu begegnen, dass sie den Mut haben, durch ein Gebet sich mit dir zu verbinden und deine Kraft zu erleben. Du bist gekommen, Herr. Und ich danke dir, dass wir dich so wahrnehmen dürfen, dass du dieser Gott bist, der unser Leben wirklich verändert. Ehre sei dir dafür. Amen.
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Mose aber hütete die Schafe Jethros, seines Schwiegervaters, des Priesters in Midian, und trieb die Schafe über die Steppe hinaus und kam an den Berg Gottes, den Horeb. Und der Engel des Herrn erschien ihm in einer feurigen Flamme aus dem Dornbusch. Und er sah, dass der Busch im Feuer brannte und doch nicht verzehrt wurde. Da sprach er: Ich will hingehen und die wundersame Erscheinung besehen, warum der Busch nicht verbrennt. Als aber der Herr sah, dass er hinging, um zu sehen, rief Gott ihn aus dem Busch und sprach: Mose, Mose! Er antwortete: Hier bin ich. Gott sprach: Tritt nicht herzu. Zieh deine Schuhe von deinen Füßen, denn der Ort, darauf du stehst, ist heiliges Land. Und er sprach weiter: Ich bin der Gott deines Vaters, der Gott Abrahams, der Gott Isaaks und der Gott Jakobs. Und Mose verhüllte sein Angesicht, denn er fürchtete sich, Gott anzuschauen. Und der Herr sprach: Ich habe das Elend meines Volkes in Ägypten gesehen und ihr Geschrei über ihre Bedränger gehört. Ich habe ihre Leiden erkannt. Und ich bin herniedergefahren, dass ich sie errette aus der Ägypter Hand und sie herausführe aus diesem Lande in ein gutes und weites Land, in ein Land, darin Milch und Honig fließt, in das Gebiet der Kanaaniter, Hethiter, Amoriter, Perisiter, Heviter und Jebusiter. Weil denn nun das Geschrei der Kinder Israel vor mich gekommen ist, und ich dazu ihre Not gesehen habe, wie die Ägypter sie bedrängen, so geh nun hin, ich will dich zum Pharao senden, damit du mein Volk, die Kinder Israel, aus Ägypten führst. Mose sprach zu Gott: Wer bin ich, dass ich zum Pharao gehe und führe die Kinder Israel aus Ägypten? Er sprach: Ich will mit dir sein, und das soll dir das Zeichen sein, dass ich dich gesandt habe. Wenn du mein Volk aus Ägypten geführt hast, werdet ihr Gott opfern auf diesem Berge. Mose sprach zu Gott: Siehe, wenn ich zu den Kindern Israel komme und spreche zu ihnen, der Gott eurer Väter hat mich zu euch gesandt, und sie mir sagen werden: Wie ist sein Name? Was soll ich ihnen sagen? Gott sprach zu Mose: Ich werde sein, der ich sein werde. Und sprach: So sollst du zu den Kindern Israel sagen: Ich werde sein, der hat mich zu euch gesandt. Und Gott sprach weiter zu Mose: So sollst du zu den Kindern Israel sagen: Der Herr, der Gott eurer Väter, der Gott Abrahams, der Gott Isaaks, der Gott Jakobs, hat mich zu euch gesandt. Das ist mein Name auf ewig, mit dem man mich anrufen soll von Geschlecht zu Geschlecht. Darum gehe hin und versammle die Ältesten von Israel und sprich zu ihnen: Der Herr, der Gott eurer Väter, ist mir erschienen, der Gott Abrahams, der Gott Isaaks, der Gott Jakobs, und hat gesagt: Ich habe mich euer angenommen und gesehen, was euch in Ägypten widerfahren ist, und habe gesagt: Ich will euch aus dem Elend Ägyptens führen in das Land der Kanaaniter, Hethiter, Amoriter, Perisiter, Heviter und Jebusiter, in das Land, darin Milch und Honig fließt. Und sie werden auf dich hören. Danach sollst du mit den Ältesten Israels hineingehen zum König von Ägypten und zu ihm sagen: Der Herr, der Gott der Hebräer, ist uns erschienen. So lass uns nun gehen 3 Tage Reisen weit in die Wüste, dass wir opfern dem Herrn, unserem Gott. Aber ich weiß, dass euch der König von Ägypten nicht wird ziehen lassen, er werde denn gezwungen durch eine starke Hand. Daher werde ich meine Hand ausstrecken und Ägypten schlagen mit all den Wundern, die ich darin tun werde. Danach wird er euch ziehen lassen. Auch will ich diesem Volk Gunst verschaffen bei den Ägyptern, dass, wenn ihr auszieht, ihr nicht leer auszieht, sondern jede Frau soll sich von ihrer Nachbarin und Hausgenossin silbernes und goldenes Geschmeide und Kleider geben lassen. Die sollt ihr euren Söhnen und Töchtern anlegen und von den Ägyptern als Beute nehmen. Mose antwortete und sprach: Siehe, sie werden mir nicht glauben und nicht auf mich hören, sondern werden sagen: Der Herr ist dir nicht erschienen.
Der Herr sprach zu ihm, was hast du da in deiner Hand? Er sprach, einen Stab. Der Herr sprach, wirf ihn auf die Erde. Und er warf ihn auf die Erde, da ward er zur Schlange, und Mose floh vor ihr. Aber der Herr sprach zu ihm, strecke deine Hand aus und erhasche sie beim Schwanz. Da streckte er seine Hand aus und ergriff sie, und sie ward zum Stab in seiner Hand. Und der Herr sprach, darum werden sie glauben, dass dir erschienen ist der Herr, der Gott ihrer Väter, der Gott Abrahams, der Gott Isaaks, der Gott Jakobs. Und der Herr sprach weiter zu ihm, stecke deine Hand in den Bauch deines Gewandes. Und er steckte sie hinein. Und als er sie wieder herauszog, siehe, da war sie aussätzig wie Schnee. Und er sprach, tu sie wieder in den Bauch deines Gewandes. Und er tat sie wieder hinein. Und als er sie herauszog, siehe, da war sie wieder wie sein anderes Fleisch. Und der Herr sprach, wenn sie dir nun nicht glauben und nicht auf dich hören werden bei dem einen Zeichen, so werden sie dir doch glauben bei dem anderen Zeichen. Wenn sie aber diesen zwei Zeichen nicht glauben und nicht auf dich hören werden, so nimm Wasser aus dem Nil und gieß es auf das trockene Land. Dann wird das Wasser, das du aus dem Strom genommen hast, Blut werden auf dem trockenen Land. Mose aber sprach zu dem Herrn, ach, mein Herr, ich bin von jeher nicht beredt gewesen, auch jetzt nicht, seitdem du mit deinem Knecht redest, denn ich habe eine schwere Sprache und eine schwere Zunge. Der Herr sprach zu ihm, wer hat dem Menschen den Mund geschaffen? Oder wer hat den Stummen oder Tauben oder Sehenden oder Blinden gemacht? Habe ich's nicht getan, der Herr? So gehe nun hin. Ich will mit deinem Munde sein und dich lehren, was du sagen sollst. Mose aber sprach, mein Herr, sende, wen du senden willst. Da wurde der Herr sehr zornig über Mose und sprach, weiß ich denn nicht, dass dein Bruder Aaron aus dem Stamm Levi beredt ist? Und siehe, er wird dir entgegenkommen, und wenn er dich sieht, wird er sich von Herzen freuen. Du sollst zu ihm reden und die Worte in seinen Mund legen. Und ich will mit deinem und seinem Munde sein und euch lehren, was ihr tun sollt. Und er soll für dich zum Volk reden, er soll dein Mund sein, und du sollst für ihn Gott sein. Und diesen Stab nimm in deine Hand, mit dem du die Zeichen tun sollst. Mose ging hin und kam wieder zu Jethro, seinem Schwiegervater, und sprach zu ihm, lass mich doch gehen, dass ich wieder zu meinen Brüdern komme, die in Ägypten sind, und sehe, ob sie noch leben. Jethro sprach zu ihm, geh hin mit Frieden. Auch sprach der Herr zu Mose in Midian, geh hin und zieh wieder nach Ägypten, denn die Leute sind tot, die dir nach dem Leben standen. So nahm denn Mose seine Frau und seinen Sohn und setzte sie auf einen Esel und zog wieder nach Ägyptenland und nahm den Stab Gottes in seine Hand. Und der Herr sprach zu Mose, siehe zu, wenn du wieder nach Ägypten kommst, dass du alle die Wunder tust vor dem Pharao, die ich in deine Hand gegeben habe. Ich aber will sein Herz verstocken, dass er das Volk nicht ziehen lassen wird. Und du sollst zu ihm sagen, so spricht der Herr, Israel ist mein erstgeborener Sohn, und ich gebiete dir, dass du meinen Sohn ziehen lässt, dass er mir diene. Wirst du dich weigern, so will ich deinen erstgeborenen Sohn töten. Und als Mose unterwegs in der Herberge war, kam ihm der Herr entgegen und wollte ihn töten. Da nahm Zipporah einen scharfen Stein und beschnitt ihrem Sohn die Vorhaut und berührte damit seine Scham und sprach, du bist mir ein Blutbräutigam. Da ließ er von ihm ab. Sie sagte aber Blutbräutigam um der Beschneidung willen. Und der Herr sprach zu Aaron, geh hin, Mose entgegen in die Wüste. Und er ging hin und begegnete ihm am Berge Gottes und küsste ihn. Und Mose tat Aaron kund alle Worte des Herrn, der ihn gesandt hatte, und alle Zeichen, die er ihm befohlen hatte. Und sie gingen hin und versammelten alle Ältesten der Kinder Israel. Und Aaron sagte alle Worte, die der Herr mit Mose geredet hatte, und Mose tat die Zeichen vor dem Volk. Und das Volk glaubte. Und als sie hörten, dass der Herr sich der Kinder Israel angenommen
und ihr Elend angesehen habe, neigten sie sich und beteten an. Danach gingen Mose und Aaron hin und sprachen zum Pharao. So spricht der Herr, der Gott Israels: Lass mein Volk ziehen, dass es mir ein Fest halte in der Wüste. Der Pharao antwortete: Wer ist der Herr, dass ich ihm gehorchen müsse und Israel ziehen lasse? Ich weiß nichts von dem Herrn, will auch Israel nicht ziehen lassen. Sie sprachen: Der Gott der Hebräer ist uns erschienen. So lass uns nun hinziehen, 3 Tage Reisen weit in die Wüste und dem Herrn, unserem Gott, opfern, dass er uns nicht schlage mit Pest oder Schwert. Da sprach der König von Ägypten zu ihnen: Mose und Aaron, warum wollt ihr das Volk von seiner Arbeit freimachen? Geht hin an eure Dienste. Weiter sprach der Pharao: Siehe, sie sind schon mehr als das Volk des Landes, und ihr wollt sie noch feiern lassen von ihrem Dienst? Darum befahl der Pharao am selben Tage den Vögten des Volkes und ihren Aufsehern und sprach: Ihr sollt dem Volk nicht mehr Häcksel geben, dass sie Ziegel machen wie bisher. Lasst sie selbst hingehen und Stroh dafür zusammenlesen. Aber die Zahl der Ziegel, die sie bisher gemacht haben, sollte ihnen gleichwohl auferlegen und nichts davon ablassen, denn sie gehen müßig. Darum schreien sie und sprechen: Wir wollen hinziehen und unserem Gott opfern. Man drücke die Leute mit Arbeit, dass sie zu schaffen haben, und sich nicht um falsche Reden kümmern. Da gingen die Vögte des Volkes und ihre Aufseher hinaus und sprachen zum Volk: So spricht der Pharao: Man wird euch kein Häcksel mehr geben. Geht ihr selbst hin und beschafft euch Häcksel, wo ihr es findet. Aber von eurer Arbeit soll euch nichts erlassen werden. Da zerstreute sich das Volk ins ganze Land Ägypten, um Stroh zu sammeln, damit sie Häcksel hätten. Und die Vögte trieben sie an und sprachen: Erfüllt euer Tagewerk wie damals, als ihr Häcksel hattet. Und die Aufseher aus den Reihen der Kinder Israel, die die Vögte des Pharao über sie gesetzt hatten, wurden geschlagen, und es wurde zu ihnen gesagt: Warum habt ihr nicht auch heute euer festgesetztes Tagewerk getan wie bisher? Da gingen die Aufseher der Kinder Israel hin und schrien zu dem Pharao: Warum verfährst du so mit deinen Knechten? Man gibt deinen Knechten kein Häcksel, und wir sollen dennoch die Ziegel machen, die uns bestimmt sind. Und siehe, deine Knechte werden geschlagen, und du versündigst dich an deinem Volk. Der Pharao sprach: Ihr seid müßig, müßig seid ihr, darum sprecht ihr: Wir wollen hinziehen und dem Herrn opfern. So geht nun hin und tut euren Frondienst. Häcksel soll man euch nicht geben, aber die Anzahl Ziegel sollt ihr schaffen. Da sahen die Aufseher der Kinder Israel, dass es mit ihnen übel stand, weil man sagte: Ihr sollt nichts ablassen von dem Tagewerk an Ziegeln. Und als sie von dem Pharao weggingen, begegneten sie Mose und Aaron, die da standen und auf sie warteten, und sprachen zu ihnen: Der Herr richte seine Augen wider euch und strafe es, dass ihr uns in Verruf gebracht habt vor dem Pharao und seinen Großen, und habt ihnen so das Schwert in ihre Hände gegeben, uns zu töten. Mose aber kam wieder zu dem Herrn und sprach: Herr, warum tust du so übel an diesem Volk? Warum hast du mich hergesandt? Denn seitdem ich hingegangen bin zum Pharao, um mit ihm zu reden in deinem Namen, hat er das Volk noch härter geplagt, und du hast dein

Menschen, sehr viel, und jeder von ihnen hat auch ein Ziel. Reichtum ist vieler Menschen Streben und Trachten, doch wollen wir uns das genauer betrachten. Wie viel hab ich schon im Leben erreicht, darüber so mancher vor Neid wohl erbleicht. Ein Haus, das besitze ich und Autos dazu, ich trag teure Kleidung und hab viele Schuh. Ich bin sehr gebildet, gereist bin ich viel, ich hatte schon sehr viele Länder zum Ziel. Ich trag einen Titel, Doktor nenn ich mich, ich kenn reiche Leute und Einfluss hab ich. Ich hab eine gute und sehr hübsche Frau, mit der ich mir meine Familie aufbau. Die Kinder, sie machen das Leben mir reich, wenn ich sie so sehe, mein Herz wird dann weich. Du sprichst viel von dir und was du geschafft, was du schon erreicht hast und von deiner Kraft. Doch Gott, den vergisst du und redest dir ein, die Welt sei entstanden vom Urknall allein. Nein, Gott ist der Schöpfer, der alles gemacht, die Welt und die Menschen und auch deine Kraft. Und er fordert Rechenschaft einst im Gericht, mein Freund, ob du's glauben willst oder auch nicht. Zum Kornbauer sagte dann einst mal der Herr, was nützt dir dein Reichtum und Mühen so schwer? Heut Nacht werde ich fordern die Seele von dir und du nimmst nichts mit, es bleibt alles hier. Gott gab dir Gelingen, die Kraft und das Geld, doch was nützt dir dieses, wenn Glauben dir fehlt? Was bringst du ihm mit, wenn vor Gott du wirst stehen? Denn Reichtum und Ansehen vor Gott nicht bestehen. Schenk Gott heute dein Leben, gib ihm deine Zeit, hilf anderen und sei stets zum Guten bereit. Denn das ist der Reichtum, der ewig besteht, auch dann, wenn dein Leben zu Ende hier geht. Amen.

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Und es wird gepredigt werden, das Evangelium vom Reich in der ganzen Welt zu einem Zeugnis über alle Völker, und dann wird das Ende kommen.

bist Retter meines Herzens und immer noch da. 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Du bist Zeit und Unendlichkeit. Deine Liebe reicht so weit, dass dein Leid mich befreit. Bis in alle Ewigkeit. 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

0: Später am Nachmittag kehrte Scotty aus der Stadt zurück. Er brachte der Familie den Brief von daheim mit. Mit zitternden Händen riss Marty den Umschlag auf, gab Missy den Brief und Missy las vor.
1: Liebe Ma, lieber Pa, ihr könnt euch gar nicht vorstellen, wie froh wir sind, dass es Pa endlich wieder besser geht. Der ganze Unfall war ein böser Schrecken. Wir sind so dankbar, dass er Pa nicht auch noch das Leben gekostet hat. Wir haben jeden Tag, ach was sage ich, jede Stunde für euch beide gebetet. Hier bei uns läuft alles wie am Schnürchen. Macht euch bloß keine Sorgen um uns. Lukes Hochzeit soll nun doch wie geplant stattfinden. Zuerst hatten die beiden überlegt, sie zu verschieben, bis ihr wieder hier seid. Aber sie wollten wiederum auch nicht, dass ihr euch mit der Rückfahrt gedrängt fühlt. Tu uns den Gefallen und erhol dich erstmal gründlich, Pa, bevor du dich auf die weite Reise machst. Arnie schickt sich prächtig als Farmer. Er hilft Luke auf den Feldern. Hester trifft er nicht mehr. Ihre Brüder sind ein paar rechte Hitzköpfe und Hester sagt, sie mag keinen Mann heiraten, mit dem ihre Brüder nicht handfest zechen können. Ein neues Mädchen wohnt seit ein paar Wochen hier in der Stadt. Sie ist die Tochter von unserem neuen Pastor und Arnie trifft sie gelegentlich. Sie würde dir gefallen, Ma. Ich glaube, Arnie mag sie mehr, als er zugeben würde. Larry geht dieses Jahr nun doch noch nicht zur Universität. Dr. Watkins meint, er sei noch reichlich jung. Es würde ihm nicht schaden, noch ein Jahr damit zu warten. Mit dem Einkochen sind wir fast fertig, Ma. Die Gemüseernte war gut und die Apfelbäume biegen sich geradezu unter der Last. Meg Graham ist letzte Woche hier gewesen und hat mir geholfen, Berge von Gemüse einzukochen. Sie lässt euch übrigens herzlich grüßen. Alle in der Kirchengemeinde beten für euch. Nandry und Cathy lassen euch ausrichten, dass sie auch bald schreiben werden. Wenn ich ehrlich sein soll, haben wir uns eine Zeit lang schreckliche Sorgen um Pa gemacht. Wir vermissen euch beide sehr, aber wir kommen auch alleine gut zurecht. Gott befohlen. Eure Ellie.
0: Noch immer verbrachte Missy den größten Teil ihrer Zeit bei ihrem Vater. Henry stattete Clark einen Besuch ab. Nach einer kurzen Begrüßung kam er gleich zum Thema. Hab mir Gedanken gemacht, begann er, wir brauchen hier eine richtige Kirche. Clark nickte und sah von der halbfertigen Krücke auf, die er gerade mit dem Schnitzmesser bearbeitete. Gute Idee, meinte er. Mir scheint, wenn uns wirklich was daran gelegen ist, dann haben wir auch keine Zeit zu verlieren. Also, ich habe gedacht, was uns fehlt, ist eine Sonntagspredigt, die Hand und Fuß hat. Wir lesen zwar immer zusammen in der Bibel und das ist auch gut und schön, aber für ein paar von uns ist das nicht genug. Diese neue Familie zum Beispiel, die Crofts, brauchen jemand, der ihnen auch erklärt, was da gelesen wird. Einen, der ihnen begreiflich macht, dass hinter all den schönen Worten eine handfeste Wahrheit steckt. Als Sie vorhin Kirche sagten, habe ich gedacht, Sie meinten ein Ding mit Glasfenstern und einem Glockenturm, entgegnete Clark. Das wohl auch, gab Henry zurück. Klar, ein Gotteshaus könnten wir auch gebrauchen. Und ich meine, das sollten wir bald in Angriff nehmen. Aber ich habe eigentlich eher an die Leute gedacht, für die die Bibel noch ein Buch mit 7 Siegeln ist. Wir müssen ihnen einfach mehr geben. Ich bin ganz Ihrer Meinung, antwortete Clark. Haben Sie schon an jemand Bestimmtes gedacht? Allerdings, sagte Henry, ich habe an Sie gedacht. Was? An mich? Clark war überrascht. Ah, genau. Henry schien es ernst zu meinen. Aber ich bin doch gar kein gelernter Prediger. Sie lesen immerhin schon seit Jahren so viel in der Bibel, dass Sie sie wie die eigene Westentasche kennen, oder? Also, das ist vielleicht ein bisschen übertrieben. Und Sie haben schon manche gute Predigt im Leben gehört, ja schon. Aber und Sie glauben, dass der Heilige Geist in alle Wahrheit leitet? Das allerdings. Jetzt grinste Henry breit. Und in der Arbeit versinken Sie im Moment auch nicht gerade, oder? Clark lachte leise. Das kann man wohl kaum behaupten. Also, was halten Sie nun von der Idee? Fragte Henry schließlich. »Nehmen Sie mir es nicht übel«, gab Clark zurück, Aber ich glaube, dafür brauche ich Bedenkzeit. Solche Sachen wollen im Gebet vor Gott entschieden werden. Versteht sich, sagte Henry und stand auf. Er war sich jetzt schon recht sicher, wie Clarks Entscheidung ausfallen würde. Die Zahl der Gottesdienstbesucher, die sich Sonntag für Sonntag im Wohnzimmer de la Haye versammelten, wuchs ständig. Henry stimmte ein Lied an und spielte auf seiner Gitarre dazu, bevor Willi aus der Heiligen Schrift vorlas. Ein gemeinsames Gebet und ein weiteres Lied folgten. Schließlich fragte Willi, ob jemand einen besonderen Bibelvers oder ein Zeugnis sagen wolle. Henry stand auf, er räusperte sich und begann langsam und überlegt, sein Anliegen vorzutragen. Im Sommer haben Missy und Willi lieben Besuch bei sich begrüßen dürfen. Herr und Frau Davis haben die lange Reise hierher gemacht. Eigentlich wollten sie bloß 2 Wochen bleiben, aber ihr wisst ja, was passiert ist. Das furchtbare Unglück in dem alten Bergwerk hat ihnen einen dicken Strich durch die Rechnung gemacht. Ich sage Unglück, weil wir es alle für eins gehalten haben. Aber ich habe mir Gedanken gemacht. Gott kann nämlich auch aus der schlimmsten Katastrophe etwas Gutes machen. In der Bibel heißt doch, dass denen alle Dinge zum Besten wirken, die Gott lieb haben. Mir ist aufgegangen, dass auch hinter diesem Unfall was Gutes stecken könnte. Und mit meiner Idee bin ich zu Herrn Davis gegangen. Er hat versprochen, sich die Sache zu überlegen und darüber zu beten. Also, der langen Rede kurzer Sinn. Ich habe Herrn Davis gefragt, ob er uns sonntags das Wort auslegen will. Versteht mich nicht falsch, Herr Davis ist kein Pfarrer, er ist Farmer, aber einer, der sich erstklassig in der Schrift auskennt. Und ich bin mir ganz sicher, dass wir alle eine Menge von ihm lernen können. Clark spürte plötzlich die erwartungsvollen Augenpaare der Besucher auf sich gerichtet. Er sah in die Runde, eine bunt zusammengewürfelte Schar war es, die sich hier versammelt hatte. Auf seine Krücke gestützt stand er auf und sah in die gespannten Gesichter um ihn herum. Ist mir eine große Ehre, dass ich gebeten worden bin, die Andacht zu leiten. Mit Gottes Hilfe werde ich versuchen, eine Erläuterung zu dem Bibelabschnitt zu geben, den wir jeden Sonntag hier lesen. Wir können alle voneinander und gemeinsam lernen. Er setzte sich wieder. Alle klatschten Beifall. Henry meldete sich noch einmal zu Wort. Wir haben endlich einen Prediger. Fehlt nur noch eine Kirche. Habt ihr irgendwelche Vorschläge? Begeisterte, eifrige Stimmen wurden laut. Einige schlugen sogar gleich einen Standort für die Kirche vor. Henry hob die Hand und gebot Ruhe. Also, daran habe ich auch schon gedacht, sagte er. In der Stadt gibt's noch keine Kirche und wir sind hier ziemlich abgeschnitten. Ich meine, es wäre für alle am einfachsten, wenn wir die Kirche auf halber Strecke zwischen der Stadt und hier bauen würden. Mein Ranch liegt auf halber Strecke, rief Herr Newton und sprang auf. Wird mich geehrt fühlen, ein Grundstück für die Kirche spendieren zu dürfen. Regelrecht geehrt. Allgemeines Kopfnicken, Augen glänzten vor Feuereifer. So war es also beschlossene Sache, dass das Gebäude auf Newtonschem Grund und Boden errichtet werden sollte. Aufgeregtes Stimmengewirr erfüllte das Zimmer noch, als Missy Kaffee und Kuchen auftrug. Man stelle sich nur vor, eine eigene Kirche. Ein lang gehegter Traum wurde Wirklichkeit. Marty schrieb wieder einen ausführlichen Brief an ihre Lieben daheim. Sie und Clark würden erst im Frühjahr zurückreisen. Am Abend, als sie sich in ihr Zimmer zurückgezogen hatten, brachte Marty behutsam die Sprache auf einen wunden Punkt, der ihr schon so lange Sorgen machte. Wenn Clark sie nur nicht für ein großes Dummerchen hielt, dass das Gras wachsen würde. Ich denke, manchmal begann sie, dass das Leben mit uns hier gar nicht so einfach für Willi sein muss. Für Willi, wieso? Ich weiß nicht, aber nach deinem Unfall hat sich doch manches geändert, finde ich. Na, ich bemühe mich schon, ihm nicht allzu sehr zur Last zu fallen, wandte Clark ein. Immerhin hat er jede Menge Arbeit hier und da mache ich mich ja auch ein bisschen nützlich und erledige Kleinigkeiten für ihn. Um Himmels Willen, versteh mich nicht falsch. Ich weiß nicht, wie ich es ausdrücken soll, aber... Lass nur, ich habe mir auch schon den Kopf darüber zerbrochen. Missy macht viel zu viel Aufhebens um mich. Ich weiß, sie tut's aus Liebe und das rechne ich ihr auch hoch an, aber sie hat ja kaum noch Augen für ihren Mann. Auch die beiden Jungs spielen die zweite Geige. So lieb ich die beiden Knirpse auch habe, aber wenn sie mit einem Kratzer am Knie oder einem verletzten Daumen zu mir, anstatt zu ihrem Papa kommen, dann geht's nicht mehr mit rechten Dingen zu. Du hast also auch bemerkt. Marty war erleichtert. Hab ich allerdings. Und jetzt, wo du auch im Bilde bist, kann ich ja mit der Idee rausrücken, die mir gekommen ist. Idee? Na schau mal, es ist doch so. Aus heiterem Himmel nach Hause fahren können wir wohl kaum. Dazu ist die Sache mit der kleinen Kirche so wichtig, Liebling. Marty nickte. Auf der anderen Seite ist dieses Haus kein Hotel. Bei zwei Familien unter einem Dach, besonders wenn die eine die Großeltern sind, da kann es schon passieren, dass der Haussegen mal schief hängt. Und was schlägst du vor? Fragte Marty gespannt. Ich meine, es ist Zeit, dass wir ausziehen. Ausziehen? Ja, aber wohin denn? Du denkst doch nicht etwa an diese verrückte Stadt? Ach, wo? Klar, lachte amüsiert. Keine Sorge, nicht in die verrückte Stadt. Ja, wohin denn dann? In das Lehmhäuschen. Das Lehmhäuschen? Marty traute ihren Ohren kaum. Warum nicht? Willi und Missy haben sogar zweimal darin überwintert und hatten obendrein noch einen Säugling. Du und ich, wir müssten es doch wenigstens einen Winter lang dort unten aushalten können. Ich stelle es mir sogar ganz gemütlich vor. Marty schaute noch immer ein wenig skeptisch drein. Ich habe die Hütte mal in Augenschein genommen, fuhr Clark unbeirrt fort. Die Wände sind stabil, die Fenster sitzen fest und das Dach ist tiptop in Ordnung. Sieht aus, als hätte Willi es Missy zuliebe erneuern lassen, bevor wir hier ankamen. Wüsste nicht, warum wir da unten nicht bestens aufgehoben wären. Nun, was meinst du, fragte Clark. Sollen wir uns in der Hütte einquartieren? Die Einrichtung von damals steht noch drin. Na, warum eigentlich nicht, meinte Marty. Denk bloß, wie viel Zeit ich dann plötzlich zum Lesen und Nähen haben werde. So eine Lehmhütte macht doch kaum Arbeit. Du bist also einverstanden? Prima. Gleich morgen früh ziehen wir um. Meinst du nicht, dass das alles für Missy ein bisschen zu überstürzt kommt? Ah, sie wird sich schon damit abfinden. Je mehr Zeit wir ihr geben, desto mehr Einwände werden ihr einfallen. Vielleicht hast du recht, stimmte Marty zu. Na schön, dann ziehen wir morgen früh um. Sie gab Clark einen Kuss und legte sich behaglich zurück. Welch eine urkomische Vorstellung. Clark und sie in einem Igloo aus Lehm. Beim Frühstück am nächsten Morgen war Nathan eifrig bemüht, eine Scheibe von Wongs Rosinenstuten und das Planen des Tagesprogramms gleichzeitig zu bewältigen.
1: Was in aller Welt habt ihr denn nur vor?
0: Erkundigte sich Missy verwundert. Deine Mama und ich haben beschlossen, heute umzuziehen.
1: Wie bitte? Umziehen?
0: Genau.
1: Das soll doch wohl ein Scherz sein, oder?
0: Ganz und gar nicht. Ist uns todernst damit.
1: Was meinst du denn mit umziehen?
0: Also, wir haben uns gedacht, eure alte Lehmhütte sei genau das Richtige für uns. Da lässt sich's bestimmt prima überwintern.
1: Also doch ein Scherz.
0: Aber nicht im geringsten.
1: Wie kommt ihr denn nur auf diese komische Idee?
0: Ich wüsste nicht, was dagegen spricht. Die Hütte ist warm und gemütlich und groß genug für uns zwei ist sie auch. Und obendrein haben wir dann was zu erzählen, wenn wir wieder zu Hause sind. Schließlich überwintert nicht jeder in einer Lehmhütte, weißt du.
1: Aber Pa, das ist doch völliger Unsinn.
0: Meine liebe Missy, entgegnete Clark bestimmt, das ist kein Unsinn und heute wird umgezogen. Missy stand auf, ihr bleiches Gesicht trug einen trotzigen Ausdruck.
1: Ich verstehe kein Wort von alledem. Wenn ihr es so ernst damit meint, dann sagt mir bitte schön warum. Haben wir vielleicht nicht genug für euch gesorgt, oder...
0: Missy, Kind, unterbrach ihr Vater sie sanft. Uns hat's hier bei euch an nichts gefehlt. Ihr habt uns fürstlich bewirtet. Ich kann dir gar nicht sagen, wie dankbar wir euch sind. Aber weißt du, Liebes, mir geht's wieder besser. Ich kann ganz gut allein zurechtkommen. Und deine Mama und ich meinen halt, es ist höchste Zeit, dass deine Familie dich wieder hat. Willi sah überrascht auf, um den Blick gleich wieder zu senken. Marty wusste, dass er kein Wort der Klage über seine Lippen kommen lassen würde, aber dennoch schien er bemerkt zu haben, welch ein feines Gespür Clark und sie für mögliche Spannungen in seiner Familie besaßen.
1: Aber das ist doch... Meine Familie hat mich doch die ganze Zeit über gehabt. Ich war nie mehr als ein paar Schritte weit von ihnen entfernt. Ich bin immer in der Nähe gewesen, wenn ich gebraucht wurde. Wir haben euch furchtbar gern bei uns. Und außerdem hast du wegen des Besuchs hier bei uns dein Bein verloren und wir machen uns wirklich Sorgen.
0: Jetzt hör mir mal gut zu, unterbrach Clark sie. So darfst du nicht denken. Ich möchte nicht, dass du denkst, ich hätte mein Bein bloß verloren, weil wir zu euch gekommen sind. Es hätte genauso gut zu Hause passieren können.
1: Na schön. Ich werde mir also keine Vorwürfe mehr machen. Aber mir will trotzdem nicht in den Kopf, weshalb ihr unbedingt ausziehen wollt. Bevor wir es uns versehen, ist der Winter vorbei und ihr fahrt wieder heim. Wir wollen die Zeit mit euch doch auskosten, so gut's geht. Sag du doch auch etwas, Willi.
0: Willi war jedoch noch mit seiner Scheibe Stuten und dem Frühstücksei beschäftigt.
1: Sag's schon, Willi.
0: Willi schluckte seinen Bissen hinunter und sah von einem zum anderen. Die ganze Unterredung war ihm sichtlich unangenehm. Clark kam ihm zu Hilfe. Wir wissen doch genau, dass unser Schwiegersohn uns niemals vor die Tür setzen würde, Kind, sagte er. Der Umzug war unsere ureigene Idee, und zwar nicht deshalb, weil wir dachten, wir würden euch zur Last fallen, sondern weil wir meinen, dass es so für alle Beteiligten besser ist. Wir ziehen ja nicht ans Ende der Welt, das sind doch bloß ein paar Schritte von euch zu uns.
1: Ihr bleibt also dabei? Egal, was ich sage?
0: So ist's, fürchte ich.
1: Also schön, wenn ihr unbedingt wollt, soll es mir recht sein. Aber ich warne dich, Mama. Die langen Winterabende können einen dort unten ziemlich zu schaffen machen.
0: Marty lachte. Meine Liebe, ich habe einen Vorteil, den du damals nicht hattest.
1: So? Was denn für einen?
0: Dich, sagte Marty. Wenn's mir zu langweilig wird, ziehe ich mich warm an und komme auf einen Sprung zu dir in euer schönes, großes Haus.
1: Hoffentlich wird's dir ganz oft langweilig.
0: So heftig wie der Winter Einzug gehalten hatte, so nahm er auch seinen weiteren Verlauf. Ein Schneesturm nach dem anderen tobte durch die Täler und heulte über den Anhöhen. Die Gruppe, die sich sonntags zur Andacht versammelte, wurde tatsächlich kleiner, wie Henry vermutet hatte. Er war es auch, der Clarks Bibellektionen an alle verteilte, die wegen der Wetterverhältnisse nicht kommen konnten. Der Kirchenbauausschuss machte sich mit großem Eifer an seine Aufgabe. Man zeichnete Entwürfe für den Grundriss und erstellte Listen für die benötigten Baumaterialien. Alle sahen der Fertigstellung ihrer eigenen Kirche voller Spannung und Vorfreude entgegen. Manch einer unter den Nachbarn bot Bauholz und seine tatkräftige Mithilfe an. Willi und Henry waren überzeugt, dass die Schar der Gottesdienstbesucher schnell anwachsen würde, wenn die Kirche erst einmal stand. Die Weihnachtszeit brach an und Wong und Smoothie taten sich zusammen, um ein üppiges Festmahl für alle Bewohner der Ranch zuzubereiten. Es versprach eine fürstliche Schlemmerei zu werden und alt und jung sahen dem Ereignis mit Spannung entgegen. Niemand im ganzen Haushalt freute sich jedoch so unbändig auf das Fest wie Nathan und Josiah. Nathan wusste von vergangenen Weihnachtsfesten, dass ihn eine Anzahl großartiger Geschenke erwartete. Josiah war noch zu klein, um sich an das letzte Weihnachten zu erinnern, aber er ließ sich vertrauensvoll von seinem älteren Bruder berichten, was es mit den Geschenken zu Weihnachten auf sich hatte. Marty hatte emsig neue Mützen, Schals und Strümpfe für die beiden Jungen gestrickt, während Clark sie mit einem selbstgeschreinerten Schlitten überraschen wollte. Am heiligen Abend packte Marty das letzte ihrer Weihnachtsgeschenke ein und stapfte mit Clark bei klirrendem Frost unter einem sternenklaren Winterhimmel auf Missys Haus zu. Bei Weihnachtsliedern, Spielen und dem offenen Kamin gerösteten Popcorn würden die Abendstunden wie im Fluge vergehen. Die Geschenke sollten jedoch erst am nächsten Morgen ausgetauscht werden. Nathan öffnete die Tür. Er führte einen Freudentanz auf und sein kleiner Bruder tat es ihm nach. »Opa, Oma, da seid ihr ja, kommt ganz schnell rein. Wir haben nämlich Weihnachten hier, wisst ihr?« rief Nathan. »Weihnacht«, jauchzte Josiah ihm nach und fasste seine Großeltern bei den Händen. Der Abend war von Liebe und Lachen geprägt. Bei Kerzenschein erzählten sie einander Geschichten, sangen Weihnachtslieder und holten allerhand Spiele hervor. Sie dachten dankbar und ein wenig sehnsüchtig an frühere, frohe Weihnachtsfeste zurück. Nathan hörte dem Erzählen gebannt zu, während Josias Augenlider zusehends schwerer wurden. Schließlich erhob Missy sich widerstrebend, um die beiden Kinder zu Bett zu bringen. Als die Kinder eingeschlafen waren und die Erwachsenen bei Kaffee und Gewürzkuchen beisammensaßen, gab Missy ihr süßes Geheimnis preis.
1: Wisst ihr was, Mama und Pa? Im Juli werdet ihr wieder Großeltern. Wir kriegen nämlich noch ein Kind.
0: Oh, wie schön, rief Marty und umarmte ihr großes Mädchen. Wenn's doch nur eher ankäme. Bis Juli sind wir längst wieder zu Hause. Wir werden wohl abreisen müssen, ohne den Kleinen oder die Kleine gesehen zu haben.
1: Diesmal hoffe ich, dass es ein Mädchen ist. Aber über einen Jungen freuen wir uns natürlich auch. Schließlich kann Willi jeden Cowboy für die Ranch gebrauchen.
0: Arm in Arm kehrten Clark und Marty zu später Stunde in ihre Hütte zurück. Sie waren gerade im Begriff, ihr schneebeladenes, winziges Heim zu betreten, als Smutje, eine flackernde Laterne in der Hand, von seinem Küchenschuppen her auf die Wohnbaracke zuhumpelte, so schnell ihn seine Beine trugen. »Stimmt was nicht, Smutje?« rief Clark ihm zu. Smutje zögerte. »Ist eigentlich nichts Besonderes, jedenfalls nichts, weshalb Sie sich bemühen müssten. Scotty hat uns gerade einen wildfremden Cowboy ins Haus gebracht, den er draußen irgendwo im Freien aufgelesen hat. Sieht ziemlich auf den Hund gekommen aus, der Mann. Lane ist losgeritten, um den Doktor zu holen. Der Mann hat wohl ein paar abgefrorene Zehen.« Smutje wollte gerade weitergehen. »Moment mal«, rief Clark ihm nach, »ich komme mit. Wer weiß, vielleicht kann ich mich nützlich machen.« Zu Marty sagte er sanft, »Liebes, geh du schon voraus. Nur ein paar Minuten, dann komme ich auch.« Damit wandte er sich um und beeilte sich, Smutje einzuholen. Mit seiner Krücke hinterließ er eine sonderbare Spur in dem frisch gefallenen Schnee. Die Cowboys hatten den unglückseligen Findling auf Lanes Bett gelegt. Lane hatte es so angeordnet, bevor er sich auf den Weg zum Doktor gemacht hatte. Scotty verabreichte dem Mann gerade eine Portion von der einzigen Medizin, die sie zur Hand hatten, einem Schluck Whisky. Als der Mann keuchte und spuckte, wusste Clark, dass ihn seine Lebensgeister noch nicht völlig verlassen hatten. »Wo habt ihr ihn gefunden?« erkundigte er sich. »Scotty hat ihn irgendwo draußen aufgegabelt. Hatte nicht mal ein Pferd. Eingegangen wär's ihm«, hat er gesagt. »Er war wohl zu Fuß unterwegs, weiß der Kuckuck, wohin er wollte, und ist vom Sturm überrascht worden.« »Wie schlimm steht's denn um ihn?« fragte Clark. »Kann ich noch nicht sagen. Außer Fluchen und Schimpfen hat er noch keinen Ton von sich gegeben.« Clark trat näher an das Bett heran. Der Mann vor ihm war bärtig. Seine Augen waren tief eingesunken und glichen einem Paar schwarzer Gruben. Er wirkte heruntergekommen und halb verhungert. Dennoch hatte Clark den Eindruck, als hätte er ihn schon einmal gesehen. Er winkte den Mann mit der Laterne dichter heran. Der Fremde dankte es ihm mit einem undeutlichen Fluchen. Clark studierte das abgemagerte, scharfkantige Gesicht sorgfältig und nickte endlich. Es konnte keinen Zweifel geben. »Jet«, sagte er verblüfft. »Jet Larson.« Der Kranke regte sich und murmelte unverständliche Worte. Die Männer im Raum richteten den Blick auf Clark. »Sie kennen diesen Mann?« fragte Scotty. »Jet Larson heißt er. Als ich ihn zuletzt gesehen habe, war er noch jung und kräftig und der größte Querkopf weit und breit. Meine Frau und ich haben seine beiden Töchter aufgezogen. Wir haben sie wie unsere eigenen Kinder behandelt.« Plötzlich warf der Kranke sich auf seinem Lager umher und rief wirre Worte. Clark beugte sich über ihn, um ihn besser verstehen zu können. Jet rief nach Tina. »Haben Sie es verstanden?« fragte Smutje. »Er ruft nach seiner Frau. Sie lebt schon seit Jahren nicht mehr. Kann ich gerade sagen, dass er ein guter Gatte gewesen ist. Vielleicht bereut er es jetzt.« Clark legte seine Hand auf Jets fieberheiße Stirn. Chet, sagte Clark eindringlich. Chet, ich bin's. Clark Davis. Dein alter Nachbar. Kennst du mich noch, Chet? Clark Davis, Clark und Marty. Du hast doch damals, als du fortgingst, deine Mädchen bei uns gelassen. Tina hat gewollt, dass sie zur Schule gehen. Tina hat Marty gebeten, für die beiden zu sorgen, Chet, damit aus ihnen was Anständiges würde. So ist's auch gekommen, Chet. Nandri und Casey sind beide verheiratet. Du kannst stolz auf sie sein. Nandri hat schon 4 Kinder. Und Casey ein kleines Mädchen. Du bist Großvater, Chet. 5-facher Großvater. Wärst mächtig stolz auf die ganze Rasselbande, wenn du sie sehen könntest. Der Kranke antwortete nicht. Er starrte unbeweglich in die Ferne. Clark sprach unentwegt weiter auf ihn ein, während er behutsam seine Handflächen rieb. Chet, Nandri und Casey sorgen sich um dich. Sie beten immer noch jeden Tag für dich. Sie möchten dich wiedersehen. Sie möchten dir von ihren Männern und Kindern erzählen und von ihrem Gott. Sie würden sich nichts sehnlicher wünschen, als dass du auch zu Gott findest. Hörst du, Chet? Deine Tochter haben dich lieb. Nandri und Casey haben dich lieb. Tina hat dich geliebt. Und Gott liebt dich auch, Chet. Gib nicht auf, Mann, fuhr Clark sanft, aber eindringlich fort. Du darfst jetzt nicht aufgeben. Ohne Unterlass redete Clark auf den Kranken ein, bis Lane und der Doktor endlich eintrafen. Dr. De La Rosa untersuchte Chet sorgfältig und flößte ihm etwas Arznei ein. Mit einem Kopfschütteln wandte er sich dann an Clark und die übrigen Männer. Es steht nicht gut um ihn. Er muss schon sehr schwach gewesen sein, bevor der Sturm ihn überrascht hat. Wird das schaffen? Fragte Clark. Ich bin nicht sicher. Bitte, Doktor, sagte Clark. Wenn Sie ihn nur irgendwie durchbringen können, egal was es kostet, ich komme für alles auf. Dieser Mann hier ist der Vater von den beiden Mädchen, die Marty und ich großgezogen haben. Ich könnte es nicht ertragen, wenn er stirbt, ohne dass ich ihm von seinen Töchtern erzählen kann und von Gottes Liebe zu ihm. Dr. De La Rosa sah ihn ernst an. »Ich werde mein Bestes tun«, versprach er. »Aber Sie werden beten müssen, dass ein Wunder geschieht.« »Ich nehme ihn am besten mit nach Hause«, sagte Juan, mit einem Blick auf den Mann auf dem Bett. »Ich kann ihn auf der Liege in meiner Praxis unterbringen.« Lane sprach als Erste. »Soll ich einen Gespann holen?«, fragte er den Arzt. »Ja.« »Legen Sie den Wagen mit Heu aus, wir müssen ihm ein weiches Lager machen.« So legte Lane an diesem Heiligabend die Strecke zu den De La Rosas zum zweiten Mal zurück. Diesmal kutschierte er das Gespann mit einem schwerkranken Mann im Wagen. Erst 3 Tage später brachte einer von Juans Männern die Nachricht, dass Chet Larsen nun wach und ansprechbar sei. Clark zögerte keinen Augenblick und sattelte unverzüglich ein Reitpferd. Er steckte seine Bibel ein und bat Marty um eine Wolldecke. Marty verbrachte die langen Stunden, die nun folgten, strickend und betend. Es erschien ihr wie eine Ewigkeit, bis sie endlich die Hufschläge von Clarks Pferd herannahen hörte. Marty wartete am Fenster, bis sie Clark sehen konnte. Sie nahm ihr Schultertuch vom Haken und lief auf ihn zu. »Komm, lass uns gleich zu Missy gehen«, rief sie ihm entgegen. »Sie wird auch gleich alles hören wollen.« Clark nickte.
1: »Gut, dass ihr gleich herkommt. Ich bin ja so sehr gespannt.«
0: Sie führte ihre Eltern vor den offenen Kamin im Wohnzimmer.
1: »Erzähl schon, Pa. Wie geht es Ihnen? Hat er dich diesmal erkannt?«
0: »Das hat er. Ich glaube, er hat genauso gestaunt wie ich vor ein paar Tagen.«
1: »Was hat er denn gesagt?«
0: »Er hat gleich nach den Mädchen gefragt. Ich bin so froh, dass er noch an sie denkt.« Er schien sich sogar ernsthaft Gedanken um sie zu machen. Er hat gesagt, er hätte eigentlich nach Hause kommen wollen. Er war auf dem Weg zur Bahnstation, als er sich in dem Schneesturm verirrt hat. Er hat auch von Tina gesprochen. Wir haben uns eine ganze Weile über sie unterhalten.« »Oh, Clark, sag schon, hast du ihm von Gott erzählen können?« Diese Frage hatte Marty schon seit Stunden auf dem Herzen gebrannt. »Ja, ich habe ihm die Bibel beinahe von A bis Z vorgelesen. Hat er begriffen, wie sehr er Gott braucht?« »Den Eindruck hatte ich schon. Und Hat er... Clark legte den Arm um seine Frau und zog sie an sich. Sein Blick verschleierte sich und seine Stimme klang ein wenig rau. Unsere zwei Mädchen können getrost sein. Ihr Pa hat heute einen Schritt gewagt, den ihre Mama schon Jahre vor ihm getan hat. Du meinst, Chet Larsen hat Frieden mit Gott geschlossen. Euch danke dir, Vater im Himmel, betete Marty. Freudentränen rannen über ihre Wangen. Clark räusperte sich. Er ist Tina aber auch in anderer Hinsicht gefolgt. Mit geweiteten Augen warteten Marty und Missy auf die Erklärung.

0: Bisschen anders, sagte Clark nüchtern. Aber so ist es doch. Und Clark, wenn du nicht zur rechten Zeit da gewesen wärst, dann hätte Jet vielleicht nie zu Gott gefunden. Martys Blick fiel auf Clarks Hosenbein, das sauber gefaltet unter dem Knie hochgesteckt war. Und wenn dein Unfall nicht gewesen wäre, dann wärst du jetzt gar nicht mehr hier, Clark. Wir wären längst wieder daheim. Clark zog sie wieder an sich und küsste ihr Haar. Marty verbrachte manchen langen Wintertag in der kleinen Hütte mit ihrem Flickkorb. Mit geübter Hand strickte, flickte und nähte sie für Missy und die Kinder. Clark verwandte indessen viele Stunden darauf, allerhand kleinere Gegenstände zu schreinern und in Stand zu setzen. Abends schlug er seine Bibel auf, um seine Sonntagsbotschaft vorzubereiten. Endlich zog der Frühling in das Land. In diesem Jahr vollzog sich der Wechsel der Jahreszeiten nicht allmählich, sondern buchstäblich über Nacht. Auf einen letzten kühlen, stürmischen Wintertag folgte ein sonnendurchglänzter, lauer Frühlingsmorgen. Bald kehrten die ersten Zugvögel zurück. Clark, sagte Marty entschlossen, ich glaube, es wird höchste Zeit, dass wir uns die Fahrkarten für die Heimreise kaufen. Clark fuhr prüfend mit der Hand über das Lasso, das er gerade für Nathan flocht. Hast recht, stimmte er zu. Am besten reden wir noch heute Abend mit Willi und Missy. Marty hatte heftige Widersprüche erwartet, als sie und Clark den jungen Leuten ihr Vorhaben nach dem Abend dort unterbreiteten. Missy stellte die gefüllte Kaffeetasse vor sich auf den Tisch und holte tief Luft.
1: Wir wussten ja, dass es irgendwann einmal kommen musste. Es hat keinen Zweck, sich darüber aufzuregen. Ihr vermisst die anderen bestimmt ganz furchtbar. Ich bin ja froh, dass ihr überhaupt so lange bei uns bleiben konntet. Klar, ich würde euch am liebsten für immer hier behalten, aber ich weiß selbst, dass das ein Ding der Unmöglichkeit ist. Ehrlich gesagt bin ich dankbar für jeden Tag, den wir gemeinsam erlebt haben.
0: Willi räusperte sich und fuhr sich mit der Hand durch seinen dichten Haarschopf.
2: Ich weiß gar nicht, wie ich ohne dich auskommen soll, Pa. Kaum zu glauben, was du den Winter über alles gebastelt und repariert hast. Von den Männern hätte keiner Zeit dafür gehabt.
0: Clark grinste. Da habe ich eine gute Idee, sagte er. Wie wär's, wenn ich deinen Vater überredete, auch mal zu Besuch herzukommen? Schließlich ist er doch auch ein begeisterter Bastler. Ich habe nie einen Mann gekannt, der ein Loch im Zaun so flott wieder geflickt kriegt wie er. Und was hältst du davon?
2: Keine schlechte Idee. Wenn ich ganz ehrlich sein soll, vermisse ich ihn nämlich gehörig.
1: Wann wollt ihr denn abfahren?
0: Morgen früh reite ich gleich in die Stadt und erkundige mich nach einem Zug. Hat keinen Zweck zu warten, bis die große Hitze kommt und die Reise zur Qual wird. Auf der Herfahrt war es reichlich stickig, wisst ihr. Je eher wir fahren, desto besser.
1: Es war wunderschön, euch hier zu haben. Wir haben jede Minute genossen, das wisst ihr. Es tut uns nur leid, Pa, dass wir dich anders zu deiner Familie zurückschicken müssen, als du hergekommen bist. Hoffentlich schiebt uns keiner die Schuld dafür in die Schuhe.
0: Warum sollten sie auch, gab Clark zurück. Unfälle passieren schließlich überall. Kurz vor unserer Abreise ist einer von den Nachbarn unter ein Fuhrwerk geraten und hat beide Beine verloren.
1: Trotzdem werden sie sich daheim schwer tun, sich an den Anblick zu gewöhnen.
2: Die Gemeinde wird euch vermissen. Seitdem wir richtige Gottesdienste haben, ist die Gruppe beachtlich gewachsen.
0: Die Arbeit geht ja weiter, erwiderte Clark. Henry übernimmt die Auslegungen. Er wird seine Sache prima machen. Da bin ich mir ganz sicher.
1: An Henry haben wir einen treuen Freund gefunden. Er hat uns noch nie im Stich gelassen, seitdem wir ihm damals die Zügel für das zweite Gespann überlassen haben.
0: Ihr habt wirklich nette Nachbarn hier, bestätigte Marty. Ich bin so froh, Missy, dass du andere Frauen in der Nähe hast, mit denen du Freundschaft schließen kannst. Und einen richtigen Doktor, sodass du nicht wieder nach Tedsworth Junction fahren musst, wenn das Kleine ankommt.
1: Und ich erst.
0: Wenn ich morgen früh mit den Hühnern aufstehen und in die Stadt reiten will, dann wird's aber jetzt höchste Zeit, dass ich in die Federn komme, stellte Clark fest und stand auf. Ist ein langer Weg, besonders bei meinem Schneckentempo.
2: Wäre dir das Gespann lieber?
0: Keine schlechte Idee. Vielleicht hat Nathan sogar Lust, mich zu begleiten. Natürlich nur, wenn seine Mutter nichts dagegen hat.
1: Aber sicher hat er Lust. Und ich erlaub's gern.

0: Er wird euch beide furchtbar vermissen. Ohne euch weiß er ja kaum, was er mit sich anfangen soll.
1: Nicht mehr lange und Nathan gehört auf die Schulbank, meinte Marty. Wie sieht's denn aus? Bekommt ihr bald eine Schule?
0: Willi und ein paar Männer aus der Nachbarschaft treffen sich am Mittwochabend bei Juan. Mehrere von den Familien haben Kinder, die sogar noch älter als Nathan sind. Die Eltern wollen sie dringend zur Schule schicken, bevor es zu spät für sie ist.
1: Es freut mich zu hören. Clark und Nathan kutschierten gemächlich auf die Stadt zu. Sag mal, mein Junge, was willst du eigentlich mal werden, wenn du groß bist? Ich weiß nicht, Opa. Manchmal will ich Viehzüchter werden, wie mein Pa, aber manchmal will ich lieber Aufseher wie Scotty werden oder ein Cowboy wie Lane, aber am allerliebsten will ich Koch werden wie Smoothie. Clark lachte, das Leben auf der Ranch war wirklich die ganze Welt des Kindes. Und du, Opa, was willst du denn mal werden? Du meinst, wenn ich groß bin? Nee, du bist ja schon so groß. Du hast allerdings recht, lachte Clark. Jedenfalls werde ich kaum noch größer werden. Also, was willst du werden, beharrte der Kleine? Weißt du, ich hab schon einen Beruf. Ich bin Farmer. Na, was macht denn so ein Farmer eigentlich? Oh, auf einer Farm geht's ähnlich zu wie auf einer Ranch, mein Junge. Nur, dass es doch nicht so viele Rinder und Pferde gibt, sondern eher Schweine und Schafe und vielleicht sogar Ziegen. Ein Farmer pflügt seine Felder, räumt die Steine weg, gräbt Disteln aus und sät Getreide aus, das er dann im Herbst ernten kann. Er schichtet Heuhaufen auf und lagert Viehfutter für den Winter in großen Kisten. Er räuchert Schinken und Würste und hackt Holz und kümmert sich um die kranken Tiere und kellert Gemüse ein und pflückt Zäune. Mensch, staunte Nathan, das ist aber eine Menge, Opa. Ja, es gibt schon allerhand zu tun. Kannst du das denn alles machen, Opa? Klar, auf einer Farm kann eigentlich jeder arbeiten. Und mit deinem einen Bein kannst du noch so viele Sachen machen? Weißt du, mein Junge, als ich noch auf meiner Farm gearbeitet habe, hatte ich ja meine beiden Beine noch. Jetzt muss ich mir dringend überlegen, wie ich meine Felder auch mit bloß einem Bein bestellen kann. Ich werde verschiedene Hilfsvorrichtungen brauchen, so wie die Lederschlaufe, die ich mir für den Flug gemacht habe, weißt du noch? Nathan nickte. An der Bahnstation angekommen, erkundigte Clark sich nach einem Zug in Richtung Osten und erhielt die Auskunft, dass der nächste Fernverkehrszug am kommenden Dienstag abfuhr. Clark besorgte gleich die Fahrkarten und ging dann mit Nathan in den Gemischtwarenladen, um ihm eine Tüte Bonbons zu kaufen. Damit Josiah ja nicht leer ausging, kauften sie auch für ihn eine Tüte Karamellen und machten sich wieder auf den Heimweg. Als der Dienstag heraufdämmerte, war Marty längst reisefertig. Auf dem Hof wurde gerade die Kutsche beladen. Marty schickte sich an, ihren Platz einzunehmen. Doch zuerst schüttelte er jeder der Cowboys, die gerade dienstfrei hatten und sich zum Abschied eingefunden hatten, die Hand. Der Wagen rollte gerade an, als Wong mit einem Bündel in der Hand herbeigelaufen kam. Er konnte Clark und Marty unmöglich ihres Weges ziehen lassen, ohne ihnen eine Tüte von seinen ofenfrischen Nussplätzchen mitzugeben. Marty und Clark dankten ihm von Herzen. Ich auch danke, sagte er lächelnd und eifrig nickend. Viel Dank für das Freude, das Sie in diesem Haus und in Wongs Küche gebracht haben. Sie wiederkommen vielleicht? Endlich zogen die Pferde an und inmitten von Lebewohlrufen und Tüteschwenken rollte das Gefährt aus dem Hof. Mit tränenverschleierten Augen sah Marty von der kleinen Anhöhe auf das lahische Anwesen zurück. So unvorstellbar viel hatte sich ereignet, seitdem sie es von hier aus zum allerersten Mal erblickt hatte. Wie sehr sie die Menschen dort doch liebgewonnen hatte. An der Bahnstation gab Clark den sperrigen Koffer an der Gepäckabgabe auf. Dann sammelten sie ihr Handgepäck aus der Kutsche und gingen gemeinsam in das Hotel auf der anderen Straßenseite, um bei einer Tasse Kaffee die Abfahrtszeit des Zuges abzuwarten. In diesen letzten Minuten wusste niemand etwas Rechtes zu sagen. Nach all den Monaten, die sie miteinander verlebt hatten, gab es noch immer tausend Dinge zu erzählen, doch die Zeit war nun bis auf ein paar kurze Momente dahingeschmolzen. So sagte man sich allerhand belanglose Worte und trug einander Grüße für die Angehörigen daheim auf. Langsam gingen sie auf die Bahnstation zu. Schon stieß die Lokomotive zischende Dampfwolken aus, während die Feuerkammer für die lange Reise aufgefüllt wurde. Die Zeit für den endgültigen Abschied war gekommen.
0: Pa, kannst du mir bitte ein paar Apfelbaumstecklinge per Bahn schicken? Ich vermisse unsere Apfelbäume daheim so sehr.
1: Clark überlegte einen Moment. Er war nicht sicher, ob sich der Boden in diesem Landstrich zum Pflanzen von Apfelbäumen eignete, aber schließlich nickte er. Warum nicht, meinte er. Einen Versuch ist die Sache immerhin wert. Unten, bei deinem Brunnen, würden sie genug Wasser kriegen. Ein Geschäft wirst du zwar mit deinen Äpfeln kaum machen können, aber für einen Kuchen oder zwei reicht's vielleicht. Missy lächelte, trotz ihrer Tränen.
0: Ehrlich gesagt liegt mir gar nicht so sehr viel an den Äpfeln wie an den Blüten. Wenn die Apfelbäume blühen, hat die schönste Zeit des Jahres begonnen.
1: Clark legte verständnisvoll den Arm um seine Tochter. Clark und Marty hielten ihre Enkelsöhne bis zum letzten Moment umarmt. Alles einsteigen, ertönte es dann, und die Fahrgäste strömten auf die Abteiltüren zu. Marty winkte, bis der kleine Bahnhof ihrem Blick entschwunden war. Seufzend trocknete sie sich die Augen und fasste den festen Vorsatz, ihren Tränen von nun an Einhalt zu gebieten. Unendlich langsam verging der Tag. Jede Umdrehung der eisernen Räder trug sie weiter von Willi und Missy fort, aber zugleich auch näher zu ihren Lieben daheim. Der Zug hielt an mehreren Kleinstadtbahnhöfen. Manchmal erschien ihnen der Aufenthalt unnötig lang, bis die Reise endlich weiterging. Tag und Nacht rollte der Zug ostwärts. Und am dritten Tag erreichten sie die Zwischenstation, wo sie umsteigen mussten. Clark öffnete die Tür des Bahnhofsgebäudes für seine Frau und ließ sie eintreten. Marty steuerte auf eine Sitzbank am Fenster zu, wo sie warten würde, bis Clark die genaue Abfahrtszeit des Zuges erfragt hatte. Clark stellte das Gepäck neben der Bank ab und ging auf den Fahrkartenschalter zu. Außer ihnen hielten sich mehrere Fahrgäste in der Wartehalle auf. »Du, Mama, guck mal«, hörte Marty plötzlich eine helle Kinderstimme ausrufen. »Guck mal, der arme Mann da!« Marty blickte sich um. Merkwürdig. Sie entdeckten niemanden, der mit der Bemerkung gemeint sein könnte. »Suchst du den armen Mann?« Clarks Stimme ließ sie herumfahren. Sie errötete vor Verlegenheit. Schließlich schickte es sich nicht für eine Dame, ungeniert andere Leute anzustarren. Ein beschämtes Kopfnicken war die Antwort. »Lass nur«, beschwichtigte er. »Ich habe auch Ausschau nach ihm gehalten. Hast du ihn entdeckt?« Marty schüttelte den Kopf. »Ich auch nicht«, sagte Clark. Dann brach er plötzlich in ein verhaltenes Lachen aus. Marty sah verständnislos zu ihm auf. »Das heißt«, fuhr er fort, »bis ich mich selbst angeguckt habe.« »Dich selbst?« Wieder lachte Clark. »Der kleine Kerl hat mich gemeint, Marty.« »Dich? Aber...« Martys Blick fiel auf das leere, sorgsam hochgefaltete Hosenbein, das mit einer Sicherheitsnadel festgesteckt war, und die Krücke in Clarks Hand. Ihr stockte der Atem. »Natürlich. Das Kind hatte Clark gemeint. Und Clark lachte darüber.« Erst jetzt begriff sie die Komik der Lage. Sie hatten beide vollkommen vergessen, dass Clark als Behinderter galt, als ein armer Mann. Ergriffen fassten sie einander an der Hand und Freudentränen strömten ungehindert über ihre Wangen.

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1: Praise Gott. Ich habe ein gutes Thema, sei mit Gott einverstanden. Nicht mit mir, mit Gottes Wort, mit der Bibel. Mit Gott kannst du auch nicht einverstanden sein. Du kannst nur mit seinem Wort einverstanden sein. Das, was er geschrieben hat, dass du mit ihm da eins bist. Sei einverstanden mit dem, was er gesagt hat, was er offenbart hat, wie er sich offenbart hat, wie er sich uns gezeigt hat. Er hat uns sich in Jesus offenbart. Und wer Jesus sagt, wer mich sieht, der sieht den Vater. Von Gott haben wir gar keine Ahnung. Wir wissen nicht, wie Gott ist. Jede Kultur, jedes Volk hat eine andere Vorstellung von Gott. Aber wie Gott wirklich aussieht, erfahren wir durch Jesus Christus. Sei einverstanden mit dem Wort Gottes, sei mit Gott einer Meinung, sprich seine Sprache, denke so, wie er denkt. Das sind meine Gedanken, die mich heute bewegen. Ich rede die ganze Zeit über das Gebet. Wir werden eins mit Gott und dann können wir bitten, was wir wollen. Das ist nämlich ein Schlüssel für das geistliche Leben. Aber bevor ich weitermache, ich möchte dich ganz herzlich einladen für morgen Abend. Morgen Abend wird Josef Hedgecock hier sein. Er hat ein ganz tolles Thema und ich glaube, das ist ein Thema, das viele Christen angeht und viele Christen noch nicht gelernt haben. Höre auf Gottes Stimme. Jesus sagt, meine Schafe hören meine Stimme, sie verstehen mich, sie folgen mir nach und sie tun das, was ich ihnen sage. Einem Fremden werden sie nicht folgen. Also morgen um 19 Uhr, also Sonntagabend 19 Uhr, um 10 Uhr haben wir auch Gottesdienst und da wird das Thema sein, wenn Gott dein Partner ist. Gott will dein Freund und Helfer sein. Er will dein Tröster sein. Er will dein Beistand sein. Gott will einer sein, dem du dich anvertrauen kannst und sagen kannst, der Herr ist mein Hirte und mir wird nichts mangeln und er führt mich auf frischer Weide, tränkt mich mit gutem, frischem Wasser und so weiter und er weidet mich und beschützt mich. So, sei mit Gott einverstanden, tue das, was Gottes Wort sagt und dann fährst du immer gut. Halte dich an seine Verkehrsregeln, halte dich an seine Gebote, halte dich an seine Vorgaben und halte dich an dem, was er dir versprochen hat. Und dann wirst du auch das bekommen. Halt dich an sein Wort. Und wenn du mit Gott redest, halt ihm einfach sein Wort vor. Herr, hier hast du das und das gesagt. Du hast mir versprochen. Sein Wort ist sein Wille. Das steht in dem Alten Testament und im Neuen Testament. Sein Wille ist dort offenbart. Das ist ein Dokument. Und es zeigt, was Gott will. Und wir sollten darauf achten. Gott will, dass wir sein Wort ernst nehmen. Dass wir seinem Wort vertrauen. In 1. Johannes 1, Vers 1. Johannes Kapitel 5, Vers 14, da lesen wir vom Wort Gottes, dass wir haben die Zuversicht, wir sind voller Zuversicht, dass er uns hört, wenn wir ihn um etwas bitten, das seinem Willen entspricht. Also wenn du Blödsinn zusammenbetest, verstehst du, wirst du nie bekommen, aber es seinem Willen entspricht. Und deshalb ist es einverstanden sein mit dem Wort Gottes, das Thema für mich, auch zum Thema Gebet. Denn, und da heißt es weiter, und wir wissen, dass er uns hört bei allem, was wir bitten, denn wir wissen auch, dass wir schon haben, worum wir es bitten. Also wir haben schon schwarz auf weiß garantiert versprochen und verheißen. Bei Gott ist jetzt alles jetzt, hier und heute. Bei ihm ist alles Ewigkeit. Wenn der Beter betet, er überwindet Raum und Zeit. Da gibt es keinen Raum und keine Zeit. Das ist alles jetzt und alles hier und alles hier. Gläubige Menschen müssen willensstarke Leute sein. Gewaltmenschen müssen sie sein. Bitte nicht erschrecken, wenn ich sage Gewaltmenschen. Denn Jesus sagt, die Gewalt anwenden, die reißen das Himmelreich an sich. Schlappschwänze oder Faulpelze, die werden das Reich Gottes nicht bekommen. Wir müssen schon Gewaltmenschen sein, so wie der Jakob dort, von dem wir gestern gehört haben. Ich lass dich nicht. Da hat sich an Gott festgekrallt, voller Macht. Ich lass dich nicht. Du segnest mich dann. Also wir müssen Gewaltmenschen sein, als Draufgänger sein, die aufs Ganze gehen. Gläubige Menschen, die auf die Bibel, auf das Wort Gottes verlassen, die halten sich an das Wort Gottes fest, die halten die Bibel hoch, die knien auf der Bibel, die lesen die Bibel und die sagen, Herr, hier steht es geschrieben. Und nach dem müsste sich das ganze Universum richten, auch der Teufel. Der Teufel kommt zum Herrn Jesus und sagt, Meister, guck mal, es steht geschrieben. Und Jesus sagt, du, mein lieber Freund, es steht aber auch geschrieben. Du sollst den Herrn, deinen Gott, allein anbeten und ihm allein dienen und ihm allein preisen. Also, das, was geschrieben steht, ist geschrieben. Wir müssen also nicht nur per Handschlag einfach so ein Mann ein Wort. Nein, wir brauchen es schriftlich. Und das ist ein schriftlicher Beweis, Gott hört Gebet. Sensible Menschen, die gehen immer nach Gefühlen, die fünf Sinne, was sie schmecken, was sie berühren, was sie riechen und das, was sie sehen, das ist für sie maßgebend. Nein, das, was geschrieben steht. Nicht, was du riechst und nicht nur, was du fühlst und nicht nur, was du denkst und nicht nur, was du hörst. Nein, es steht geschrieben. In Stein gemeißelt, dieses Logos. Sinnliche und sinnliche Menschen, die sind schwankende Menschen. Einmal sind sie Halleluja hoch, Wolke Nummer 7, und dann das nächste Mal sind sie wieder betrübt bis zum Tode. So wie einer auf einer Achterbahn mal himmelhoch jauchzt und dann zu Tode betrübt. Das ist kein Christsein. Wenn wir wahre Christen sein wollen, wir müssen aufs Wort fundiert sein. Das ist unseres Fußes Leuchte, Licht auf unserem Weg. Und nach diesem gehen wir. Nach dem, was ich weiß, was ich kenne. Viele Christen haben so Jojo-Effekt. Mal, oh, heute so gut. Oh, heute, Mai bin ich heute glücklich. Und das nächste Mal, oh Gott, hilf mir. Ich kann nicht mehr, ich vermag nichts mehr, verstehst du? Weißt du, diese Jojo-Christen, verstehst du? Mal sind sie so, mal sind sie so, angetrieben von ihren Sinnen, aber nicht vom Heiligen Geist. Welche der Geist Gottes treibt, die sind Gottes Kinder. Wenn du an das Wort Gottes glaubst, wirst du beständig sein. Du wirst nicht mal so sein, nein, sondern du wirst ganz fundiert sein. Du hast ein Haus auf dem Felsen gebaut. Da können Stürme kommen und du sagst, es steht geschrieben. Rufe mich an. Ich will dir antworten. Ich will dir helfen. Ich will dich befreien. Weißt du, die beständigen Menschen, die haben ein Fundament. Und zwar nicht auf Sand, sondern auf Felsengrund, auf Zement haben sie ihre Grundlage gebaut. Da verändert sich nichts. Gott sagt, ich bin derselbe. Jesus sagt, ich bin derselbe gestern, heute und in alle Ewigkeit. Ich verändere mich nicht. Das Wort Gottes sagt, was sein Wille ist, was der Wille Gottes ist. Weißt du, ich bin viel so traurig über so viele Christen. Und ich predige jetzt schon sehr lang. Nicht nur hier in Berlin, sondern in Stuttgart und in Heilbronn. Und ich habe dieser Tage auch nachgedacht. Ich habe ja die ersten 10 Jahre Radioarbeit gemacht für Radio Luxemburg und Radio Ibra. 3-mal in der Woche christliche Sendungen gemacht. Meistens wurden die Sendungen bis nach Vladivostok gehört über kurze Welle und über Radio Luxemburg, ganz besonders die deutschsprachigen Menschen, die haben immer wieder gerne gehört, früher war das in Russland verboten, eine Bibel zu haben, aber sie freuten sich so, eine Viertelstunde über Wort Gottes zu sprechen. Die Heide hat angesagt und ich habe es abgesagt. Und immer wieder dann die Kurzpredigt gehalten, 15 Minuten. Also ich kann 15 Minuten predigen, wenn ich muss. Verstehst du, wenn die Uhr dann zeigt und plötzlich habe ich nur 2 Minuten, dann muss ich langsam zum Schluss kommen. So, ich weiß es. Wie es ist, mit der Uhr zu prägen. Aber weißt du, ich habe eines gelernt, nicht zu fragen, was ist der Wille Gottes. Ich habe das Wort Gottes, das steht schwarz auf weiß, offenbar durch den Heiligen Geist, was der Wille Gottes ist. Weißt du, und der Wille Gottes ist, dass Gott uns heilen will, dass Gott uns befreien will, dass Gott uns segnen will, dass Gott uns beistehen will. Das ist der Wille Gottes, dass er uns wiederherstellen will, dass er uns segnen will. Das ist der Wille Gottes. Ich muss gar nicht groß fragen, Herr, was ist dein Wille? Gott will uns helfen. Er ist ein Helfer für die, die keinen Helfer haben. Das Wissen, was Gott will, das macht mich stark und stabil. Ich weiß, das steht geschrieben. Ich bin so froh, dass ich die Bibel so schon x-mal durchgelesen habe. Weißt du, ich brauche nur den Anfang irgendwo, nur ein paar Gedanken und schon weiß ich, wer das gesagt hat und in welchem Zusammenhang das gesagt worden ist. Und ich weiß, das ist, was Gott will. Und wenn ich Schwierigkeiten habe und nicht mehr weiter weiß, selbst wenn ich schlafe, im Schlaf, da fliegen mir die Worte Gottes vorbei. Und ich brauche nur einfangen. So spricht der Herr, das steht geschrieben. Wir wissen, was Gott will. Wir wissen. Und das macht uns stark und unerschütterlich, unbeirrbar und geradlinig. Das gibt uns Immunschwäche. Und ich kann dem Teufel widersprechen, so wie der Herr Jesus. Hör auch mal, mein Freund, es steht geschrieben. Richtet du danach, lieber Teufel. Weißt du, und er muss folgen, diese negativen Gedanken, dieser innere Schweinehund in mir. Denn der Teufel ist ja in uns. Den muss ich immer wieder in mir selber zurechtweisen, zurechtstutzen. Bleib hier schön sitzen, beweg dich nicht. Platz nehmen. Weißt du, wir müssen befehlen. Und Gott wird es handeln. Weißt du, das Wort Gottes gibt mir Widerstandskraft, gibt mir Energie, gegen den Strom zu schwimmen. Und ich führe ein wunderbares Leben, seitdem ich weiß, mein Erlöser lebt. Nicht ich fühle, nein, es steht geschrieben, dass er auferstanden ist und dass er in den Himmel genommen ist und dass er dort regiert und von dort alles verwaltet. Ich weiß. So, da brauche ich keine Schwankungen, keinen Wetterbericht. Ich weiß, von Gott aus habe ich immer Sonnenschein, auch wenn die Sonne nicht scheint. Das Wort Gottes ist der Wille Gottes. Dort ist es offenbart und das ist beständig. Und ich werde beständig erinnert an die Worte. Denn dein Wort ist meines Fußes Leuchte. Verstehst? Wir sollen das Wort Gottes bei uns haben. Und wir sollen uns sogar freuen, steht es einmal in einem Psalm vom David. Ich freue mich über dein Wort wie einer, der eine große Beute gemacht hat. Verstehst du? Oder lass niemanden dran an dieser Beute nagen. So ist es egal, wie dein Körper sich fühlt, wie die Umstände sind. Du weißt, Gottes Wort stärkt mich, Gottes Wort ist meine Speise. Und plötzlich, weißt du, ist es Honig in dem Felsen. Plötzlich deine Augen strahlen, wenn du daran ein bisschen genascht hast. Und du merkst, wenn du niedergeschlagen bist, du musst nur die Bibel aufschlagen. Wenn du depressiv bist, schlag die Bibel auf und plötzlich strahlst du wieder. Ich habe Freude, Freude, Freude, Freude, Freude im Herrn. Verstehst du? Bist glücklich, happy. Wenn viele Menschen nur nach dem Gefühl gehen, weißt du, da ist die Stimmung. Heute ist kalt, heute regnet es, heute stürmt es, heute hagelt es. Und was weiß ich, wir sind Wetterchristen vielfach. Weißt du, viele sind nur Feuer und Flamme, wenn es gut geht. Und aber weh, wenn es was schief läuft, wenn eine Laus über die Leber läuft, dann sind sie außer sich. So, es ist wichtig, dass wir uns immer wieder gut im Herrn fühlen. Und das kannst du nur, wenn du das Wort Gottes kennst, das Wort Gottes liest. Und das Wort Gottes stutzt uns zurecht und sagt, horch, mein Freund, jammer nicht, klage nicht. Juble und jauchze, lobe den Herrn, meine Seele, vergiss alles, was hinter dir ist. Viele Menschen, die lassen die Gedanken gleich hochkommen und sie passen sich diese negativen Gedanken schnell an. Da sehe ich auch, weißt du, eine Gefahr kommt und dann fangen sie an zu heulen, zu zittern, zu beben. Derjenige, der an Gott glaubt, fürchtet sich nicht. Und er befürchtet auch nicht, da kommt noch was. Nein, wer an Gott glaubt und das Wort Gottes fest vor Augen hat, der hat eine ganz andere Meinung. Sein Herz ist fest geworden, er ist unerschütterlich, er hat eine andere Meinung. Das anders programmiert. Egal wie die Umstände sind. Weißt du, vielfach sind die viele Menschen sind verzweifelt, weil ihr Herz zweifelt. So wie du in deinem Herzen denkst und glaubst und fühlst, so bist du. Wenn du voller Gottes Worte bist, dann wirst du nicht zweifeln. Und du wirst merken, da verändert sich plötzlich so vieles. Jesus hat immer wieder gesagt, das was du sagst, was du denkst, das bekommst du. Wer ist das Herz voll ist, das geht der Mund über. Und der sieht das und der erntet das. Er spricht es aus. Herr, ich habe Angst. Herr, hilf, wir verzweifeln, wir verzagen, wir verderben, wir kommen nicht mehr weiter. Das ist menschlich. Wahre Gotteskinder, die sehen immer den Herrn. Die haben immer den Herrn vor Augen, sein Wort. Sein Wort sagt, gib nicht auf, halt es fest, sei unerschütterlich, fürchte dich nicht. Weißt du, du kannst vertrauen und du kannst zweifeln. Beides liegt in deiner Macht. Sei mit dem Wort Gottes einverstanden. Das ist mein Thema heute. Sei einverstanden mit dem, was Gott sagt. Viele sehen nur Schwierigkeiten. Ich habe aufgehört, auf Schwierigkeiten und Probleme zu schauen. Ich sehe auf den Herrn und ich sehe, was der Herr alles kann. Wenn Gott da ist, wenn ich in der Gegenwart des Herrn bin, dann werden sich die Dinge ändern. Dem Herrn ist nichts unmöglich. So, fürchte dich nicht. Viele Christen glauben, sie sind wertlos, sie sind unwürdig. Du hast kein Recht zu beten. Du darfst gar nicht ins Heiligtum gehen. Du bist kein Priester, du bist kein Levit. Du bist also nicht von dieser gehobenen Kaste. Aber der Herr Jesus sagt, wenn du mein Kind bist, wenn du mir gehörst, du darfst zu mir kommen, ob Mann oder Frau. Jeder Mann darf zum Herrn Jesus kommen. Wir sind würdig, wir sind Geliebte des Herrn. Wenn ich so durch die Briefe der Apostel lese, ganz besonders der Paulus, Geliebte, Geliebte, du bist ein Geliebter, eine Geliebte Gottes. Und zwar ausnahmslos. Weißt du, ob die Menschen daran glauben oder nicht, verstehe Gottes Wort, du bist ein Geliebter, ein Geliebter. Und wenn du das Wort Gottes richtig verstehst, bekommst du, was du glaubst. Er im Angesicht deiner Feinde, deiner Probleme, deiner Angreifer und Verleumder und deiner Widersacher deckt er den Tisch, er schenkt dir voll ein. 1. Johannes 3, Vers 22. Und was wir bitten, wir werden von ihm nehmen. Stell mal sowas vor. Bitte. Und ich habe gestern gesagt, mach den Mund auf und sprich aus und proklamiere aus, ob das gut ist oder schlecht. Weißt du, viele Christen haben Angst. Oh, ich könnte was Falsches bitten. Gott wird schon korrigieren, wenn was falsch ist, wenn was verkehrt ist. Wir müssen da nicht uns fürchten, denn ich habe mein Leben Gott übergeben. Und wenn ich Gott mein Leben übergeben habe, ich habe auch meinen Willen und meinen Verstand und meine Gefühle und meine Sinne. Ich habe alles dem Herrn übergeben, mit Haut und Haaren. Ich gehöre ihm. So, auch wenn ich was bitte, ich werde nichts Verkehrtes beten, denn ich bin ja sein Kind. Mit allem, was ich habe, was ich kann und nicht kann. Ja, Lob und Dank. Und was wir bitten werden von ihm, das werden wir nehmen. Stell mal sowas vor. Und alles wird möglich sein. Entweder du nimmst, du bist voll auf das Wort Gottes eingeschossen, oder du gehst nach deinen Sinnen. Entscheide dich, entweder Wort Gottes oder deine Gefühle oder das, was die Leute sagen. Das darfst du nicht, das kannst du nicht. Das ist nichts für dich, das ist für den Pastor, das ist für Volk Israel, das ist für den Moses gewesen, das ist für David gewesen, das ist für die Apostel gewesen. Nein, was einmal in der Bibel jemand versprochen worden ist, das verspricht Gott allen Menschen. Allen Menschen. Gott hat Jesus für alle Menschen gegeben und Gott will, dass allen Menschen geholfen werde. Also er hat keine Stiefkinder. So, vertraue dem Herrn und geh nicht nach deinem Gefühl. Weißt du, wenn du nur nach deinen Sinnen gehst, dann wirst du nie Sieg haben in deinem Leben. Oh, heute bin ich so müde. Heute, oh, so verkrampft. Heute das, nein. Schau auf den Herrn. Und die, die auf den Herrn schauen, auf sein Wort hören, die kriegen neue Kraft, die rennen. Und die sind nicht mehr zu bremsen. Ohne Gymnastik. Und ohne diese Dinge. Verstehst du? Die, die auf den Herrn harren, kriegen neue Kraft. Lob und Dank. In Sprüche Kapitel 18, Vers 7. Die Worte eines unverbesserlichen Narren ist ein Untergang. Hör mal. Das ist ein Untergang von dem Narren. Was er sagt, wird ihm selber zu einer tödlichen Falle. Untergang für den Narren, was er sagt. Deshalb fang an, im Einklang mit dem Wort Gottes zu reden. Ich bin stark. Der Arme spreche, ich bin reich. Der Kranke sage, ich bin gesund. Der Traurige sage, ich bin fröhlich. Die Freude am Herrn ist meine Stärke. Treib diese ganzen Klageweiber aus deinem Leben raus. Das sind nämlich tödliche Fallen. Die dummen Geschwätze und das dumme Gerede, nicht über andere, sondern über sich selber. Ich kann nicht, ich bin nicht, ich hab nicht. Weißt du, wenn du ich bin sagst, das ist eine Beleidigung Gottes. Denn Gott sagt, ich bin, der ich bin und der ich sein werde. Wenn du sagst, ich bin, darfst du nie was Negatives dahinter setzen. Ich bin. Sag immer, ich bin stark. Ich vermag alles durch den, der mich mächtig macht, Jesus Christus. Seine Worte, des Narren Worte, sind seine Zerstörung, eine Schlinge für seine Seele. Sei deshalb einverstanden mit den Worten Gottes, wer dich führt und sagt, ich werde vom Herrn geführt, ich werde vom Herrn versorgt, ich werde vom Herrn getragen. Ich fürchte mich nicht, ich bin ein Gesegneter Gottes. Aber wenn wir nach Hause gehen, jeden Schritt, den du machst, ich bin ein Gesegneter Gottes. Preis dem Herrn, sei im Einklang mit Gott. Rede, wie Gott spricht. Und das kannst du nur, wenn du die Bibel liest, sein Wort. Ich werde nie vergessen, ich predige auf dem Schlossplatz in Stuttgart, da kommt jemand zu mir entgegen und sagt, junger Mann, Sie sprechen wie Martin Luther. Habe ich gar nicht gemerkt. Verstehst du, dass ich so rede wie Martin Luther? Aber hinterher habe ich nachgedacht, ich lese die Martin Luther Bibel und ich war so voll in dieser Martin Luther Bibel, dass ich so sprach wie Martin Luther. Und wenn du viel mit Wort Gottes umgehst, sprichst du, wie Gott spricht. Schreibst du, wie Gott geschrieben hat. Denkst, wie Gott gedacht hat und singst, wie Gott singt. So, rede, wie Gott spricht, benutze seine Worte, seine Gedankengänge, auch beim Beten ganz besonders. Weißt du, denk nicht an dich, sondern denk an ihn. Gib Gott die Ehre in allem, was du tust. Dein Herz muss voll von Gott sein. So wie bei diesem kleinen Mädchen, die schreibt im Religionsunterricht eine Prüfung, einen Test. Und die Kinder müssen über Gott und Teufel was schreiben. Und dann haben sie jetzt Zeit ein bisschen und dann fangen sie an zu schreiben. Und da ist ein Mädchen aus der Sonntagsschule, die ist so voll von Jesus, so voll von Gott. Und dann sagt die Lehrerin, und so jetzt Kinder, noch 2 Minuten, dann müsst ihr abgeben. Und bei ihr war das Blatt schon voll. Und dann hat sie noch drunter hingeschrieben, und für den Teufel ist kein Platz übrig geblieben. Versteht? Du sollst so voll von Gott sein, dass für den Teufel in unserem Leben nichts übrig bleibt. Für das Negative, für Pessimismus. Die richtige Herzenseinstellung ist wichtig für Gott. Gott schaut nicht auf die Person, Gott schaut auf das Herz. Wie ist dein Herz? Deine Gesinnung? Bei Jesus geht es ganz besonders um die Herzenshaltung, wie einer gibt, wie einer dient. Ob er nur mit dem Verstand dient, berechnend alles verschießt, ich gebe, damit ich wieder rauskriege. Nein, wir sollen mit dem Herzen geben. Da soll die linke Hand nicht wissen, was die rechte tut. In Matthäus 6, Vers 6 und 17, Vers 18, da steht es, was wir tun sollen mit dem Herzen. Wenn du betest, heißt es. Wenn du betest, so geh in deine Kammer, mach die Tür zu, verschließ sie fest. Und dann der Vater, der im Verborgenen sieht und hört, der wird es dir öffentlich vergelten. Und dein Vater, der im Verborgenen sieht, Gott ist ein Gott, der im Verborgenen sieht. Weißt, wo keiner hinkommt. Gott hört auch diese stillen Gebete, auch Gebete ohne Worte, nur den Gedanken. Und da heißt es auch weiter vom Fasten hier in Matthäus 6. Wenn du aber fastest, also wenn du betest, geh in die Kammer, mach die Tür zu. Und wenn du fastest hier, dann salbe dein Haupt und wasche dein Gesicht, damit du nicht vor Menschen stehst wie ein Fastender. Weißt du, die Menschen sollen nicht sehen, dass du fastest. Nur Gott soll wissen, dass du fastest. Und nicht, dass du erzählst, Leute, heute faste ich. Und dann kriegen die alle Komplexe. Nein, es geht nicht darum, dass die Leute Komplexe kriegen. Du fastest nur für dich. Du betest für dich und nicht für die anderen. Und du betest zu Gott und nicht zu jemand anderen. Und die anderen müssen nicht sehen, oh, guck mal, der fastet. Oh, der hält schon seinen Magen. Verstehst du? Der kommt gar nicht mehr weiter. Ja. Dann wasche dein Haupt, salbe dich und so weiter, damit du nicht als Fastender erscheinst, sondern deinem Vater, der ins Verborgene sieht, wird dir hier öffentlich vergelten. Und Fasten ist nichts anderes als das Unterstreichen des Gebetes oder das Einrahmen des Gebetes, dass der Körper auch mitmacht und sagt, hör, Seele und Geist, ihr spricht zu Gott und Körper, du auch. Du kriegst nichts zu essen heute, jetzt geht's. Wir brauchen geistliche Speise. Wir brauchen die Gegenwart Gottes. Jesus will, dass wir mit der richtigen Herzenshaltung beten und nicht Lob von den Menschen bekommen. Oh, guck mal, wie der beten kann, wie salbungsvoll, oh, wie der gesegnet ist. Nein, Gott hört das Stammeln, das Seufzen eines Herzens. Gott will, dass wir nur ihm gefallen und nicht den Menschen, wenn wir beten. Sei in Einverständnis, in Übereinstimmung mit Gott. Weißt du, wie soll nur Gott gefallen? Nicht unserem Bruder, nicht unserer Schwester, nicht unserem Mann oder Frau oder unserer Familie. Wir sollen Gott gefallen. Das ist ganz arg wichtig. Viele Gebete werden deshalb nicht erhört, weil wir menschengefällig sind. In der Bibel heißt es, wenn ich noch menschengefällig wäre, bin ich nicht Christi Knecht. So, nicht die Menschen sollen mich hören, sondern Gott soll mich hören. Nicht die Menschen müssen mich verstehen, Gott muss mich verstehen. Auch wenn wir fasten. Weißt du, auch wenn wir fasten. Wenn du fastest, dann sollst du einfach dich zurückziehen. Es geht den Menschen überhaupt nichts an, dass du jetzt nichts isst. Es geht niemand was an. Jesus sagt, niemand soll wissen, was du tust. Das ist Christentum. Niemand soll wissen. Wir sind natürlich so gute Menschen. Weißt du, tu Gutes und rede darüber. Nein, Gott will, dass niemand weiß, was mit dir passiert. Wenn wir beten, wenn wir fasten, es geht niemand was an. Wenn du Almosen gibst, niemand soll wissen. Gott muss uns entdecken, wie wir gestern von Cornelius gehört haben, diesem römischen Hauptmann. Und nun sind deine Gebete und deine Almosen gehört worden. Gott hat dich gesehen, Cornelius. Gott ist dir begegnet. Wenn wir beten und fasten, dann sollten wir nicht um Beifall bei den Menschen suchen, ihre Anerkennung, ihre Belobigung. Wir sollten es tun aus Gehorsam Gott gegenüber. aus Liebe zum Herrn. Nicht zu unseren Mitmenschen, aus Liebe. Ich werde in den nächsten Tagen über Fürbitte sprechen. Fürbitte ist auch was ganz arg Wichtiges. Fürbitte für andere Menschen. Aber das geht niemand anders, wenn das die Menschen groß erfahren. Du, ich bete für dich. Wir sagen gerne, ich bete für dich. Nein, wir sollen es tun und nicht sprechen und Sprüche machen. Einfach, wir sollen Menschen helfen. Weißt du, dass die den Tag überstehen, dass sie überleben, zur Seite stehen, ermutigen. Woher wir die Kraft bekommen, das geht niemand was an. Du sollst den Herrn nicht verraten. Das ist auch, weißt du, den Herrn verraten. Dass die Leute wissen, also du betest dreimal am Tag. Der Teufel will genau wissen, wie oft, wann du betest, wie du betest, wo du betest. Ich habe mal einen Bruder gehabt, der sich bekehrt in Heilbronn. Weißt du, und dann kam Bruder Matthäus, das kann ich mal dich einen ganzen Tag oder vielleicht am liebsten eine ganze Woche begleiten. Ich will herausfinden, wo du betest, wie du betest, wie du deine Bibel studierst, wie du das machst. Da habe ich gesagt, weißt du, das ist jeden Tag anders. Es ist kein Gesetz, ich habe kein Gesetz. Weißt du, ich tue aus freien Stücken, was gerade dran ist, es begibt sich, es passiert, dann mache ich das und da kannst du nicht studieren. Du musst lernen, selber herauszufinden, was ist mein Weg. Dein Leben ist ein Spiegelbild deines Herzens. So wie du in deinem Herzen bist, das reflektiert sich in deiner Umgebung. Wenn dir dein Leben nicht gefällt, weißt du, dann schau in den Spiegel hinein und dann ändere. Dann verändere es. Weißt du, du kannst dich nur von innen her verändern, nicht von außen. Von innen her glücklich sein. Und wenn du von innen her strahlst, wenn du von innen her Freude hast und Gott dein Gebet erhört, wenn du mit Gott übereinstimmst und merkst, Mann, das ist doch toll, Gott hört mein Gebet. Gott versteht mich. Ich darf ihm alles sagen. Da wirst du dich äußerlich auch ändern. Da wirst du ganz anders dastehen, viel freier und ja, nicht beklemmt, nicht irgendwie starr. Du musst die Ursache selber in dir suchen und herausfinden, was ist mit mir los, warum bin ich so traurig, warum bin ich so niedergeschlagen, warum bin ich nicht so, wie Gott sagt, dass ich sein sollte. Die Freude am Herrn ist unsere Stärke, aber wo ist die Freude am Herrn? Wenn ich heute so die Christen anschaue, ach weißt du, da klagen sie und jammern sie und stöhnen sie. Aus deinem Herzen kommt das Positive, aus deinem Herzen kommt auch das Negative. Beides kommt aus deinem Herzen, das ist alles da. So, und man unterscheidet gar nicht so groß, weißt, ob man gläubig oder ungläubig ist, es ist die Herzenseinstellung. Das bestimmt unser Leben, nicht das Äußere. Das Äußere kann krankhaft sein, kann mühselig sein, kann beladen sein, kann ja Stress sein, aber das Innere ist, was uns stark macht. Der Ungläubige meint, er könne sein Leben mit äußerlichen Mitteln verändern, aber das schafft er nicht, mit äußerlichen Mitteln. Jetzt ist auch ein Radrennfahrer, wollte ja Entzug machen, verstehst du das? Im Fernsehen habe ich ihn heute gesehen,

kannst du in eine Farm gehen und Hühner die Eier absammeln, verstehst du, und 9 Monate dort eine Kur machen, eine Therapie machen, du bist kaum draußen, bist du wieder, holst du dir einen Schuss oder nimmst du wieder deine Drogen oder was auch immer. Eine Person muss von innen her verändert werden. Das ist so wichtig, von innen her. Weißt du, und dann musst du nicht zu den anonymen Alkoholikern gehen oder was weiß ich noch wo. Du bist frei. Und du kannst frei leben, wenn du in Christus bist, denn von innen werden wir verändert. Und du Freiheit kannst nicht mit Geld kaufen und kannst auch nicht therapiert werden durch menschliche Mittel und Methoden. Es kann nur der Heilige Geist verändern. Denn wenn der Geist Gottes frei macht, der ist recht frei. Also, wenn Gott uns von innen her verändert, eine Person, die eine Krankheitsmentalität hat, die wird krank sein, auch wenn sie die besten Ärzte hat. Weißt du, diese Person wird es nicht schaffen. Oh, das tut mir weh. Und weißt du, da ist eine Krankheit kaum auskuriert, ist schon die nächste da. Oder Leute mit Armutsmentalität. Du kannst ihnen Geld geben, so viel du willst, die werden nie reich, die werden nie genug kriegen. Verstehst du, die werden das Geld verplempern und die werden immer arm sein und immer Mangel leiden. Denn von innen heraus werden wir verändert. Das Reich Gottes ist inwendig in uns. Deshalb sei im Einklang mit dem Wort Gottes. Wir sind das, was unsere innere Einstellung ist, wie wir uns innerlich festgelegt haben und wie der Heilige Geist uns festgelegt hat. Verstehst du, er macht Bahn in unserem Leben und dass die Kraft Gottes pulsiert und fließt. Weißt du, er gibt uns das innere Gesetz. Und in meiner Bibel heißt es, ich will das steinerne Herz aus euch nehmen und euch ein fleischernes Herz geben. Und dass ihr so seid und so handelt und so lebt, wie Gott es will. Es sei denn, dass jemand von Neuem geboren werde, heißt es. Anders kann er das Reich Gottes nicht sehen. Und diese Wiedergeburt ist ein Werk Gottes. Aus einem Wolf soll ein Schaf werden, ein Lamm werden. Und da braucht es eine totale Veränderung. Charakterveränderung. Die ganze Psyche muss verändert werden. Die ganzen Regeln, Mustern, Grundsätze und so weiter. Diese inneren Wahrheiten, dass man nicht mehr Schafe frisst, sondern dass man Gras frisst. So wie es in der Bibel heißt, und der Löwe wird Gras fressen, wie ein Ochse. Also, wir können nur durch den Heiligen Geist, und das sage ich freiweg, alles andere ist nur mühselige Arbeit. Nur der Heilige Geist kann uns vom Negativen zum Positiven umpolen. Und Gottes Geist muss uns die Augen öffnen für die göttlichen Realitäten. Nur dann kannst du volle Verantwortung für dein Leben übernehmen. Und nur dann kannst du sagen wie Mutter Maria, mir geschehe, wie du gesagt hast. Das ist Übereinstimmung mit dem Wort Gottes. Mir geschehe, wie du gesagt hast, o Herr. Und dann kannst du dich auch dem Ratschluss Gottes folgen und das annehmen, so wie dieser Vater Josef, weißt du, der wollte auch nicht die Maria heiraten. Er wollte sie heimlich verlassen, verstehst du? Er wollte so vieles nicht, aber der Geist Gottes hat ihn überzeugt und er ist ein Heiliger geworden. Was wäre Jesus ohne den Josef gewesen? Weißt du, der Ratschluss Gottes, wir übernehmen nur, wenn wir vom Herrn es bekommen. Und das ist genauso, wenn wir das Wort Gottes lesen. Es reicht nicht nur, dass wir das Wort Gottes lesen, sondern der Heilige Geist muss uns ans Wort Gottes aufschließen, dass wir sagen, ja Herr, Amen, so muss es sein. Mir geschehe, wie du gesagt hast. Weißt du, wir lesen so viel, aber ich möchte, dass du marianisch wirst heute ein bisschen. Weißt du, dass du immer wieder sagst, das steht da so und so und so. Herr, mir geschehe, wie du gesagt hast. Das ist Einklang mit dem Wort Gottes. Du hast gesagt, das und das, ich will dich heilen, ich will dich aufrichten, ich will dich wiederherstellen, ich will dir alles zurückbringen. Ja, Herr, mir geschehe, wie du gesagt hast. Immer wieder. Das ist Einklang und Übereinstimmung mit dem Wort Gottes. Oder das Wort Gottes sagt uns viel, was wir tun sollten und stimmt mit dem Wort Gottes überein. Vergib anderen und such nicht den Grund bei anderen, warum die das und das sie mir angetan haben. Verstehst du? Vergib, lass es laufen. Und wie oft muss ich vergeben am Tag? Oh, lieber Gott, bitte hilf mir. 500 Mal, fast 500 Mal. 70 mal 7 Mal. Vergib. Vergib dir selbst. Mir geschehe, wie du gesagt hast, Herr. Vergib mir, vergib dir selbst. Weißt du, du sollst lernen, dir selber sogar zu vergeben. Und du sollst auch Gott vergeben, weil er nicht alle deine Wünsche erfüllt hat, wie du dir das vorgestellt hast.

0: dass du Dummheiten gemacht hast, dass er nicht verhindert hat, diese Dummheiten. Weißt du, nicht der liebe Gott ist schuld. Wir haben nicht aufgepasst. Wir haben nicht gehört. Wir haben den Herrn nicht gefragt. Weißt du, wir sind solche Menschen. Gott hat in einer Prophetie mal in Kreuzberg, als wir dort Gottesdienst hatten, einmal in einer Prophetie gesagt, wir sollten den Herrn bitten, bevor wir losfahren und nicht, wenn der Karren verfahren ist. Verstehst du? Viele Christen beten erst, oh Herr, hilf, der Karren ist verfahren, ich kriege den nicht mehr raus. Verstehst du? Ja, zu spät. Es ist so wichtig. Genieße dein Leben. Mir geschieht, wie du gesagt hast. Weißt du, Gott schenkt dir einen neuen Anfang. Dein Herz soll wieder ganz frisch sein. Du sollst jung sein wie ein Adler. Du sollst laufen und nicht müde werden. Weißt du, Herr, mir geschieht, wie du gesagt hast. In Sprüche 4, Vers 23. Mehr als alles andere behüte dein Herz, denn von ihm geht das Leben aus. Behüte dein Herz, dass dein Herz nichts Negatives sagt, sondern immer wieder sagt, oh Herr, erforsche mich, Gott, genau das sollst du tun, und dann mir geschehe, wie du gesagt hast. Die innere Haltung ist wichtig. Ich möchte dich ermutigen, glaub an das Wort Gottes, was es sagt. Auch wenn es bitter ist. Weißt du, zum Abendmahl, wir essen nicht richtig das Abendmahl. Weißt du, das Richtige ist das Passamahl, da sind auch die bittere Kräuter dabei. Es ist nicht nur ungesäuerte Brote. Nein, auch bittere Kräuter, auch die bitteren Kräuter gehörten zum Lamm Gottes. Zum Lamm Gottes, auch die bitteren Kräuter. Die sind sehr wichtig für unsere Verdauung, für unseren Stuhlgang, für unsere Entschlackung, diese bitteren Kräuter. Wort Gottes will, dass es unserem Leben gut geht, dass wir uns richtig freuen. Und deshalb ein Drittel der Bibel ist positives Denken, ein Drittel der Bibel ist Lob und Dank und ein Drittel ist auch, dass wir uns nach Gottes Wort richten und ausrichten. In Matthäus Kapitel 7, Vers 9 und folgende Verse, Gott ist ein guter Gott und Gott meint es gut, er hat nicht Gedanken des Leides. Und mir geschehe, wie du gesagt hast, Herr. Und immer wieder, dieses Gebet von der Maria ist so etwas Heiliges, so etwas Großartiges. Mir geschehe, wie du gesagt hast. Und in Matthäus 7 heißt es, so ein Sohn bittet Vater ums Brot, so wird er nicht einen Stein angeboten bekommen. Und wenn er um Fisch bittet, wird er nicht eine Schlange ihm anbieten. Weißt du, Gott gibt dir immer das Richtige und nicht was Teuflische, was Verkehrte. Der Teufel bietet einen Stein an und sagt, mach die Steine zu Brot. Denke logisch, denke vernünftig, denke stimmig mit Gott und denke, so ist Gott. Gott ist ein guter Gott. Wir sprechen über das Gebet. Und Gebet ist nicht nur Anbetung und Gebet ist nicht nur Meditation und Lobpreis. Gebet ist Bitten. Wenn ein Sohn den Vater bittet. Gebet ist einfach Bitten und Empfangen. Und das Gebet ist erst komplett, wenn du empfängst. Nicht nur bitte, bitte, bitte heilen. Nein, wir sollen auch das Nehmen lernen. Wie nimmt man? Nimmt ein das gute Land. Und die Bibel sagt, worauf sich euer Fuß setzt, das Land gehört euch. Wir sollten gewisse Schritte tun, wir sollen was unternehmen, wir sollten was wagen. Wer nichts wagt, der gewinnt auch nichts. Weißt du, wir sollen Gott bitten. Und wir sollen Gott bitten, bevor wir losfahren. Und dann, wenn wir unterwegs sind, und wenn wir dort angekommen sind, dass Gott uns wieder gut nach Hause bringt. Und wir sind erst gesegnet und wir sind erst unter der Führung Gottes gewesen, wenn wir nach Hause gekommen sind. Vorher habe ich mir nur Gott anbefohlen, Herr, führe mich und leite mich. Bitten in Übereinstimmung mit dem Wort Gottes. Jakobus 4, Vers 2. Ihr habt nicht, weil ihr nicht bittet. Nicht, weil ihr nicht lobt. Oder nicht anbetet, nicht singt. Nicht die Bibel liest. Nein, weil ihr nicht bittet. Die Bibel lehrt uns klipp und klar über das Bitten. Es ist so wichtig. Bitte. Und bitte, wie bitte ich? Verstehst du? Nicht nur in der Versammlung, dass ich mich hinknie und bete oder zu Hause mich hinknie und bitte. Nein, ich sollte auch Menschen bitten. Bitte, könnten Sie helfen? Könnten Sie mir was leihen? Verstehst du, wir sollen auch zu den Menschen gehen und nicht sagen, weißt du, das ist unter meine Würde. Gott erlaubt, dass wir von unserem hohen Ross runterkommen und demütig werden und mal auch um Hilfe bitten. Kannst du mir dieses Paket tragen oder diesen Sack oder diese Last? Weißt du, wir sind einander Gehilfen. Gott hat uns als zu Gehilfen gemacht. Und weißt du, der Vater möchte gebeten werden. Auch der irdische Vater und die irdische Mutter. Wir sollten mit den Menschen viel mehr sprechen, nicht nur mit Gott sprechen. Ich rede nur mit dem Herrgott. Verstehst du? Das ist viel zu wenig, nur mit dem Herrgott zu reden. Der ist zu weit weg. Du kannst mit Gott erst richtig reden, wenn du mit Menschen redest. Und wenn du mit Menschen nicht reden kannst, kannst du auch nicht mit Gott reden. Tut mir leid. Ihr habt nicht, weil ihr nicht bittet. Und Jakobus zeigt uns, wie man bittet. Rufe die Ältesten. Und dann kommen sie und fragen, Schwester, was ist los? Oder geh zum Arzt. Und wenn du zum Arzt reinkommst, dann sagt Herr Matthäus, was fehlt Ihnen? Was brauchen Sie? Wo hapert's? Verstehst? Und dann kannst du sagen, ja, ich habe da und da Probleme. Und wir sollen auch da mit Menschen reden, sich austauschen. Und das ist dann im Bereich der Fürbitte. Einfach geteilte Last ist eine halbe Last. Die Bibel lehrt uns, wie man bitten soll. Nicht nur zur Gottheit beten, welche auch immer, sondern bitte und empfange. Klopfe an und dir wird es aufgetan. Suche und finde. Wo soll ich suchen? Die Bibel. In der Konkordanz. Weißt du, dir fällt eine Stelle ein Gedanke, ein Wort, ein Satz oder Stichwort. Such in der Bibel. Was sagt das? Was sagt die Bibel in diese Richtung? Und wir sind heute so gesegnet. Wir haben Konkordanzen. Du kannst nur nachschlagen. Du kannst ein bisschen googeln. Aber du musst aufpassen, sonst bist du bei Jehovas Zeugen. Wenn du googelst. Es geht schnell. Ja, jemand kam zu mir und rief mich an und sagt, Bruder Matthäus, also du predigst falsch. In der Bibel steht, dass der Mensch keine Seele hat, dass er ewig lebt. Ich habe gesagt, woher weißt du das? Ja, das habe ich gegoogelt, steht im Google. Ich habe gesagt, und von wem ist das? Lies mal unten, wer ist der Verfasser? Wachtumgesellschaft. Verstehst du? Und so, weißt du, so schnell kommst du auch auf eine Irrlehre. Deshalb sollst du die Geister prüfen und nicht alles glauben. Gott gibt. Nehmen müssen wir selbst. Gott gibt uns die Grundstoffe. Er gibt uns Körner. Aber er malt uns nicht Mehl. Er backt für uns kein Brot oder einen Kuchen. Das muss ich alles selber machen. Oder ein Vogel werden und Körner fressen. Gott gibt jedem Tier, jedem Vogel seine Speise. Er bringt sie nicht ins Nest. Das Futter, das müssen die Vögel selber suchen. Und genau so ist es. Gott gibt, da ist alles da. Bloß der Mensch hat es vielleicht vermurkst ein bisschen und verschüttet. Gott sagt uns. Was wir.
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Und es wird gepredigt werden, das Evangelium vom Reich in der ganzen Welt zu einem Zeugnis über alle Völker, und dann wird das Ende kommen.

Jesus Christus spricht: Das Reich Gottes gleicht einem Senfkorn, das ein Mensch nahm und in seinen Garten säte. Und es wuchs.

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1: Kapitel 50. Da warf sich Josef über seines Vaters Angesicht und weinte über ihm und küsste ihn. Und Josef befahl seinen Dienern, den Ärzten, dass sie seinen Vater zum Begräbnis salbten. Und die Ärzte salbten Israel, bis 40 Tage um waren, denn so lange wären die Tage der Salbung. Und die Ägypter beweinten ihn 70 Tage. Als nun die Trauertage vorüber waren, redete Josef mit den Leuten des Pharao und sprach: Hab ich Gnade vor euch gefunden, so redet mit dem Pharao und sprecht: Mein Vater hat einen Eid von mir genommen und gesagt: Siehe, ich sterbe. Begrabe mich in meinem Grabe, das ich mir im Lande Kanaan gegraben habe. So will ich nun hinaufziehen und meinen Vater begraben und wiederkommen. Der Pharao sprach: Zieh hinauf und begrabe deinen Vater, wie du ihm geschworen hast. Da zog Josef hinauf, seinen Vater zu begraben. Und es zogen mit ihm alle Großen des Pharao, die Ältesten seines Hauses und alle Ältesten des Landes Ägypten, dazu das ganze Haus Josefs und seine Brüder und die vom Hause seines Vaters. Allein ihre Kinder, Schafe und Rinder ließen sie im Lande Gosen. Und es zogen auch mit ihm hinauf Wagen und Gespanne, und es war ein sehr großes Heer. Als sie nun nach Goren Attad kamen, das jenseits des Jordan liegt, da hielten sie eine sehr große und feierliche Klage. Und Josef hielt Totenklage über seinen Vater 7 Tage. Und als die Leute im Lande, die Kanaaniter, die Klage bei Goren Attad sahen, sprachen sie: Die Ägypter halten da große Klage. Daher nennt man den Ort der Ägypter Klage. Er liegt jenseits des Jordan. Und seine Söhne taten, wie er ihnen befohlen hatte, und brachten ihn ins Land Kanaan und begruben ihn in der Höhle auf dem Felde von Machpela, die Abraham gekauft hatte mit dem Acker zum Erbbegräbnis von Ephron, dem Hethiter, gegenüber Mamre. Als sie ihn nun begraben hatten, zog Josef wieder nach Ägypten mit seinen Brüdern und mit allen, die mit ihm hinaufgezogen waren, seinen Vater zu begraben. Die Brüder Josefs aber fürchteten sich, als ihr Vater gestorben war, und sprachen: Josef könnte uns Gram sein und uns alle Bosheit vergelten, die wir an ihm getan haben. Darum ließen sie ihm sagen: Dein Vater befahl vor seinem Tode und sprach: So sollt ihr zu Josef sagen: Vergib doch deinen Brüdern die Missetat und ihre Sünde, dass sie so übel an dir getan haben. Nun vergib doch diese Missetat uns, den Dienern des Gottes deines Vaters. Aber Josef weinte, als sie solches zu ihm sagten. Und seine Brüder gingen hin und fielen vor ihm nieder und sprachen: Siehe, wir sind deine Knechte. Josef aber sprach zu ihnen: Fürchtet euch nicht, stehe ich denn an Gottes statt? Ihr gedachtet es böse mit mir zu machen, aber Gott gedachte es gut zu machen, um zu tun, was jetzt am Tage ist, nämlich am Leben zu erhalten ein großes Volk. So fürchtet euch nun nicht. Ich will euch und eure Kinder versorgen. Und er tröstete sie und redete freundlich mit ihnen. So wohnte Josef in Ägypten mit seines Vaters Hause und lebte 110 Jahre und sah Ephraims Kinder bis ins dritte Glied. Auch die Söhne von Machir, Manasses Sohn, wurden dem Hause Josefs zugerechnet. Und Josef sprach zu seinen Brüdern: Ich sterbe. Aber Gott wird euch gnädig heimsuchen und aus diesem Lande führen in das Land, das er Abraham, Isaak und Jakob zu geben geschworen hat. Darum nahm er einen Eid von den Söhnen Israels und sprach: Wenn euch Gott heimsuchen wird, so nehmt meine Gebeine mit von hier. Und Josef starb, als er 110 Jahre alt war. Und sie salbten ihn und legten ihn in einen Sarg in Ägypten.
2: Kapitel 1. Dies sind die Namen der Söhne Israels, die mit Jakob nach Ägypten kamen, ein jeder kam mit seinem Hause: Ruben, Simeon, Levi, Juda, Issachar, Sebulon, Benjamin, Dan, Naphtali, Gad, Asser. Und alle leiblichen Nachkommen Jakobs zusammen waren 70 an Zahl. Josef aber war schon vorher in Ägypten. Als nun Josef gestorben war und alle seine Brüder und alle, die zu der Zeit gelebt hatten, wuchsen die Kinder Israel und zeugten Kinder und mehrten sich und wurden überaus stark, so dass von ihnen das Land voll ward. Da kam ein neuer König auf in Ägypten, der wusste nichts von Josef und sprach zu seinem Volk: Siehe, das Volk Israel ist mehr und stärker als wir. Wohlan, wir wollen sie mit List niederhalten, dass sie nicht noch mehr werden. Denn wenn ein Krieg ausbräche, könnten sie sich auch zu unseren Feinden schlagen und gegen uns kämpfen und aus dem Lande ausziehen. Und man setzte Fronvögte über sie, die sie mit Zwangsarbeit bedrücken sollten. Und sie bauten dem Pharao die Städte Pithom und Ramses als Vorratsstädte. Aber je mehr sie das Volk bedrückten, desto stärker mehrte es sich und breitete sich aus. Und es kam sie ein Grauen an vor Israel. Da zwangen die Ägypter die Kinder Israel unbarmherzig zum Dienst und machten ihnen ihr Leben sauer, mit schwerer Arbeit in Ton und Ziegeln und mit mancherlei Frondienst auf dem Felde, mit all ihrer Arbeit, die sie ihnen auflegten, ohne Erbarmen. Und der König von Ägypten sprach zu den hebräischen Hebammen, von denen die eine Schifra hieß und die andere Pua: Wenn ihr den hebräischen Frauen helft und bei der Geburt seht, dass es ein Sohn ist, so tötet ihn. Ist's aber eine Tochter, so lasst sie leben. Aber die Hebammen fürchteten Gott und taten nicht, wie der König von Ägypten ihnen gesagt hatte, sondern ließen die Kinder leben. Da rief der König von Ägypten die Hebammen und sprach zu ihnen: Warum tut ihr das, dass ihr die Kinder leben lasst? Die Hebammen antworteten dem Pharao: Die hebräischen Frauen sind nicht wie die ägyptischen, denn sie sind kräftige Frauen. Ehe die Hebamme zu ihnen kommt, haben sie geboren. Darum tat Gott den Hebammen Gutes. Und das Volk mehrte sich und wurde sehr stark. Und weil die Hebammen Gott fürchteten, segnete er ihre Häuser. Da gebot der Pharao seinem ganzen Volk und sprach: Alle Söhne, die geboren werden, werft in den Nil, aber alle Töchter lasst leben. Und es ging hin ein Mann vom Hause Levi und nahm ein Mädchen aus dem Hause Levi zur Frau. Und sie ward schwanger und gebar einen Sohn. Und als sie sah, dass es ein feines Kind war, verbarg sie ihn 3 Monate. Als sie ihn aber nicht länger verbergen konnte, machte sie ein Kästlein von Rohr und verklebte es mit Erdharz und Pech und legte das Kind hinein und setzte das Kästlein in das Schilf am Ufer des Nils. Aber seine Schwester stand von ferne, um zu erfahren, wie es ihm ergehen würde. Und die Tochter des Pharao ging hinab und wollte baden im Nil, und ihre Gespielinnen gingen am Ufer hin und her. Und als sie das Kästlein im Schilf sah, sandte sie ihrer Magd hin und ließ es holen. Und als sie es auftat, sah sie das Kind, und siehe, das Knäblein weinte. Da jammerte es sie, und sie sprach: Es ist eins von den hebräischen Kindlein. Da sprach seine Schwester zu der Tochter des Pharao: Soll ich hingehen und eine der hebräischen Frauen rufen, die da stillt, dass sie dir das Kindlein stille? Die Tochter des Pharao sprach zu ihr: Geh hin. Das Mädchen ging hin und rief die Mutter des Kindes. Da sprach die Tochter des Pharao zu ihr, »Nimm das Kindlein mit und stille es mir, ich will es dir lohnen.« Die Frau nahm das Kind und stillte es. Und als das Kind groß war, brachte sie es der Tochter des Pharao, und es ward ihr Sohn, und sie nannte ihn Mose, denn sie sprach, »Ich habe ihn aus dem Wasser gezogen.« Zu der Zeit, als Mose groß geworden war, ging er hinaus zu seinen Brüdern und sah ihren Frondienst und nahm wahr, dass ein Ägypter einen seiner hebräischen Brüder schlug. Da schaute er sich nach allen Seiten um, und als er sah, dass kein Mensch da war, erschlug er den Ägypter und verscharrte ihn im Sande. Am anderen Tage ging er wieder hinaus und sah zwei hebräische Männer miteinander streiten und sprach zu dem, der im Unrecht war, »Warum schlägst du deinen Nächsten?« Er aber sprach, »Wer hat dich zum Aufseher oder Richter über uns gesetzt? Willst du mich auch umbringen, wie du den Ägypter umgebracht hast?« Da fürchtete sich Mose und sprach, »Wie ist das bekannt geworden?« Und es kam vor den Pharao. Der trachtete danach, Mose zu töten. Aber Mose floh vor dem Pharao und hielt sich auf im Lande Midian. Und er setzte sich nieder bei einem Brunnen. Der Priester aber in Midian hatte 7 Töchter. Die kamen, Wasser zu schöpfen, und füllten die Rinnen, um die Schafe ihres Vaters zu tränken. Da kamen Hirten und stießen sie weg. Mose aber stand auf und half ihnen und tränkte ihre Schafe. Und als sie zu ihrem Vater Reguel kamen, sprach er, »Warum seid ihr heute so bald gekommen?« Sie sprachen, »Ein ägyptischer Mann stand uns bei gegen die Hirten und schöpfte für uns und tränkte die Schafe.« Er sprach zu seinen Töchtern, »Wo ist er? Warum habt ihr den Mann draußen gelassen? Ladet ihn doch ein, mit uns zu essen.« Und Mose willigte ein, bei dem Mann zu bleiben. Und er gab Mose seine Tochter Zipora zur Frau. Die gebar einen Sohn, und er nannte ihn Gershom. Denn, sprach er, ich bin ein Fremdling geworden im fremden Lande. Lange Zeit aber danach starb der König von Ägypten, und die Kinder Israel seufzten über ihre Knechtschaft und schrien, und ihr Schreien über ihre Knechtschaft kam vor Gott. Und Gott erhörte ihr Wehklagen und gedachte seines Bundes mit Abraham, Isaak und Jakob. Und Gott sah auf die Kinder Israel und nahm sich ihrer.
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Einen wunderschönen guten Abend. Hey, gute Einleitung, oder? Ich habe darüber nachgedacht und zwar musste ich zu einer älteren Dame. Ihr Mann ist vor einem Jahr gestorben und das sind so Besuche, wo man als Pastor sagt, ey, ist gut, wenn die irgendwie ein anderer übernimmt. Und ich war mir nicht sicher, was auf mich zukommt und so saß ich bei ihr und sie machte einen relativ gefassten Eindruck. Und dann sagt sie zu mir, weißt du, ich habe in der letzten Woche angefangen, sein Zimmer und seinen Schrank auszuräumen. Ein Jahr lang hat sie gebraucht und dann endlich war sie so weit, dass sie genug Mut hatte, das Ding irgendwie anzupacken. Und dann sagt sie, aus einer seiner Jacken habe ich einen Zettel gefunden. Und dann holt sie diesen alten, zerknitterten Zettel, der war auf so kariertem Papier geschrieben. Und dann stand da drauf, für meinen Schatz, ich liebe dich. Sagt sie, ich habe den an meine Spiegelwand im Badezimmer rangehängt. Ich habe ihn nur geholt, damit du ihn mal siehst. Und jeden Morgen gucke ich diesen Zettel an und dann lacht mir mein Paul so entgegen. Und ich sehe ihn immer so vor mir. Sie sagt, und dann habe ich Kraft für den ganzen Tag. 79 Jahre. Das hat was von Magie, oder? Ich liebe dich. Da passiert irgendwas in uns, wenn das jemand sagt. Für alle, die mein Alter haben und noch drüber, ja, also schon Steinzeit und dann, ich weiß, ist schwierig, aber versucht euch mal zu erinnern, ja, jetzt ist, oh Mensch, bei so viel Kalk und Staub, das dauert, ne, aber wie war es beim ersten Mal, als du der Frau deiner Träume begegnet bist? Ich war da 11 Jahre. Ich habe festgestellt, dass man mehrere Frauen der Träume haben kann, je älter man wird. Irgendwann muss man sich dann mal festlegen, aber und dann kam der Moment, ich war in der 4. Klasse, sie hieß Peter.

0: ich lieb dich.
1: Dass sie mir nicht eine runtergehauen hat vor allen, war alles, ja. Das war meine erste Erfahrung. Hat mich nicht geprägt, glücklicherweise. Nein, aber ehrlich, wer wünscht sich das nicht, dass jemand kommt und sagt, ich lieb dich? Das ist doch eine Riesenwertschätzung, die wir bekommen, wenn uns jemand seine Liebe offeriert und anbietet und sagt, hör mal, du bist so kostbar in meinen Augen, dass ich mit dir immer zusammen sein will. Ich liebe dich. Und verrückt ist doch die Geschichte, wenn man sich vorstellt, es gibt jemanden, der hat Himmel und Erde geschaffen, Ozeane geschaffen, Sternengebäude, Gebilde, der weiß, wie das Atom aussieht, der hat die ganzen Dinge konzipiert, jeden Morgen neu entwickelt er einen neuen Sonnenaufgang. Weißt du warum? Weil er versucht, dir nahe zu bringen, ich liebe dich. Gott selber. Und dann gibt es einen Text in der Bibel, als ich den gefunden habe, der hat mich fasziniert. Da sagt das Wort Gottes, Gott ist Liebe. Und Gottes Liebe ist darin sichtbar geworden, dass er seinen einzigen Sohn Jesus in die Welt sandte, um uns in ihm das Leben zu schenken. Gott hat einen Grund gesucht. Gott hat sich eine Argumentation zurechtgelegt, um uns seine Liebe zu beweisen. Und jetzt ist ja das ehrliche Argument welches? Nette Leute zu lieben ist einfach, oder? Hey, mit meiner Frau hatte ich nie Mühe, wenn sie getan hat, was ich wollte. Ich bin total glücklich mit meiner Tochter, wenn sie Einsen aus der Schule mitbringt. Finde ich super. Ich sonne mich in ihrem Ruhm. Finde ich gut. Leute, ganz ehrlich, was ist denn, wenn wir nicht so gut drauf sind? Die meisten Leute mögen wir und lieben wir deshalb, weil wir sie nicht so gut kennen. Stimmt's? Was passiert denn, wenn wir tatsächlich die dunkle Seite bei jemandem feststellen? So alle, die Herr der Ringe gesehen haben, ne? Da gibt's Gollum. Das ist so die ganz andere Seite in uns. Oder wer mal The Mentalist gesehen hat, der jagt immer, wen jagt er immer? Red John, die Bösen, den Serienkiller. Und das Komische ist doch, dass jeder von uns auch eine dunkle Seite hat. Die wollen wir nicht so gerne, dass das die anderen sehen. Die versuchen wir auch irgendwie ein bisschen geheim zu halten. Aber ehrlicherweise bestehen wir mindestens aus einer guten und einer weniger guten Seite. Es gibt immer Dr. Jekyll und Mr. Hyde. Es gibt das in jedem von uns. Und ganz tief drinne ist das doch die Angst, die jeder hat. Was passiert, wenn rauskommt, wie ich tatsächlich bin? Nicht nur mit meinem Sonntagsgesicht, sondern was ist mit Montag nach dem Feierabend? Was ist mit der Seite in uns, die wir selber nicht leiden können und die trotzdem da ist? Mein Sohn, als er ganz klein war, hat er eine Ambition gehabt, ein Maler zu sein. Und er liebt es zu malen, aber nicht wie normale Kinder, die auf irgendwelchen Zeichenblöcken zeichnen. Er zeichnete auf der Wand und auf der Tapete. Und es konnte gar nicht groß genug sein. Und wenn es zu blöd war, hat er sich einen Stuhl geholt und dann kann er noch eine Etage höher. Das findet man als Vater am Anfang richtig lustig. Wenn du dann aber zum 7. oder 8. Mal die Tapete gestrichen hast, dann findest du das irgendwann nicht mehr witzig. Und dann kommt das, was immer kommt, wenn dir als Vater irgendwas auf den Geist geht. Du versuchst, Autorität auszuüben. Wenn du das nochmal machst, mein Freund, dann lernst du mich kennen. Er dachte, er kannte mich schon. Es kam das, was immer passiert. Irgendwann höre ich meine Frau unten relativ lautstark mit ihm reden. Das klärst du jetzt mit Papa, geh mal hoch. Ich hatte das Büro oben und dann höre ich, wie die Treppe knarrt und er kommt hoch. Und er kommt in das Zimmer rein, totale Büßermiene. Und ich schnapp ihn und setze ihn auf den Schreibtisch. Auge in Auge mit Papa. Marcelli, sollst du an der Tapete malen? Es sind immer diese ganz unglaublich cleveren, pädagogisch total durchgedachten Fragen.
2: Nein, Papa.
1: Was hat Papa gesagt, was er tun wird, wenn du das trotzdem machst?
2: mit mir schimpfen, Papa.
1: Und was soll Papa jetzt mit dir machen? Als Gott ihn geschaffen hat, hat er ihm rehbraune Augen gegeben. Dann schaut mich dieser Bengel an und sagt zu mir:
2: Mich einfach nur lieb haben, Papa.
1: Ich hätte Sie sehen wollen, ob Sie Ihre Maßnahme durchgezogen hätten. Nee, genauso wenig wie ich auch. Fertig war die Laube. Aber ich sage Ihnen was, das hat Jahre nachgewirkt in meinem Inneren. Freunde, ist das nicht genau, was wir uns wünschen? Dass wir eigentlich wissen, wir haben das Ding total verrissen. Und eigentlich sind wir wirklich dran vorbei. Aber wir wünschen uns, dass es einen Gott geben könnte, der uns trotzdem liebt. Das ist das Geheimnis. Wir wünschen uns jemand, der sagt: Schmatz, ich liebe dich trotzdem. Das wäre klasse. Und ich habe mich das gefragt. Ganz ehrlich bei diesem Thema. Gibt es irgendwann einen Punkt, wo diese Liebe Gottes ausgereizt ist? Und wo Gott sagt: Ey, mein Freund, du hast den Bogen überspannt, ist fertig. Mit dir arbeite ich nicht mehr. Ist rum. Liebe Freunde, ganz ehrlich, wenn wir über diesen Gedanken nachdenken und sagen, okay, es gibt wirklich böse Leute, Adolf Hitler und wie die alle heißen, ja, und wir uns fallen auch ein paar Moderne noch ein. Und dann sagen wir, ja, na klar, ey, ist doch logisch, also bei denen muss Gott irgendwann den Hammer rausholen. Und zu dieser Kategorie gehören wir ja glücklicherweise nicht. Wer sagt das denn? Denk drüber nach, was du in deinem Herzen schon alles von dir gegeben hast. Denk mal drüber nach, was du in Gedanken schon alles angerichtet hast. Manche Leute mit Worten. Klar, in diese Kategorie wollen wir nicht rein. Aber ich merke, tief in meinem Inneren habe ich immer eine Angst gehabt. Kommt Gott auch mit meiner dunklen Seite klar? Oder schmeißt er mich raus? Reicht seine Liebe nicht, weil ich nicht gut genug bin? Und liebe Freunde, lassen Sie uns darüber einen halben Gedanken nachdenken. Wer von uns ist denn gut genug? An wem messen wir das, ob wir gut genug sind? Stimmt's? Also gegen Adolf Hitler sehe ich sowieso besser aus, aber hoffe ich, dass mein Leben irgendwie einigermaßen in derselben Richtung ist und da bestehen kann. Gegen Mutter Teresa sehe ich schon wieder etwas weniger gut aus. Ehrlich, wer von Ihnen kann mit Mutter Teresa mithalten? Genau, schon verheiratet, schon rum. Hingabe und Liebe bis zur Aufopferung in seiner besten Form. Mit leprakranken, todkranken Leuten ihr Leben geopfert, 4-mal gesteinigt worden von irgendwelchen wild gewordenen religiösen Leuten, die das nicht wollten. Und die Frau hat trotzdem geliebt und trotzdem gearbeitet. Und wir stellen fest, wenn wir uns mit Mutter Teresa vergleichen, da sehen wir ziemlich alt aus. Dein Level halten wir nicht, stimmt's? Wer gibt den Maßstab vor? Und dann stellen wir uns Jesus Christus vor, die Liebe in Person, und dann merken wir alle, okay, rum. Damit vergleichen wir uns lieber gar nicht. Ich habe mich gefragt, Gott, gibt es einen Punkt, wo du aufhörst, uns Menschen zu lieben und sagst, hey, du hast es für alle Zeiten verdorben. Und ich bin reingegangen und habe gedacht, vielleicht gibt die Bibel irgendwie ein gutes Beispiel ab. Und ich habe einen Typ gefunden, ich sage Ihnen, Sie können sich innerlich anschnallen, der Bursche hat es in sich. Der heißt Manasse. Wenn Sie wollen und in der Bibel ein bisschen kundig sind, kann man nachlesen im zweiten Buch Chronik, 33. Kapitel. Der heißt Manasse. Gut, wenn du so heißt, hast du schon den ersten Schocker im Leben hinter dich gebracht, ja? Aber manche heißen Kevin, ist auch nicht besser, ja? Also, wie immer du heißt, entschuldige, ja, wenn du Kevin heißt, ich liebe dich, ja, PS, ja, okay. Ich heiße Matthias, ich kann auch nichts dafür, haben meine Eltern ausgesucht. Okay. Hör mal, stell dir mal vor, du heißt Emmy Lou oder irgendwie sowas. Warum auch immer. Also der hieß Manasse. Und Manasse hatte einen Vater, der hieß Hiskia. Ich weiß auch nicht, wenn du so einen Vater hast, was kannst du noch erwarten von der Welt, ja? Nein, im Ernst, der war König. Und das war ein richtig guter König. Und man hat auch gesagt, der war total fromm und gottesfürchtig. Und der schaffte es, diese Nation in ein echtes Wohlstandsgebiet zu verwandeln. Die Feinde drumherum hatten Ehrfurcht, weil der Mann so erfolgreich war. Dieser Vater war das, was man ein Strahlemann nennen würde. Einer, der immer auf der Erfolgswelle mitgesurft ist. Und der stirbt und hinterlässt dem Jungen das Königreich. Zu seiner Zeit wurde der Tempel wunderbar gestaltet. Alles war cool in Israel. Hiskia stirbt, Manasse wird der Nachfolger. Manasse ist 12 Jahre, als ihm die Regierungsgewalt übertragen wird. Und Manasse, der spuckt auf den Kram seines Vaters. Und sagt, ey, brauche ich alles nicht. Mit dem frommen Kram habe ich schon gar nichts am Hut. Im Gegenteil. Ich orientiere mich genau in die andere Richtung. Er beginnt, Kinder zu opfern, baut Altäre, und die Geschichte sagt, in Jerusalem gab es Massenschlachtungen von Menschen, dass das Blut so hoch stand, dass man mit dem Knöchel durchlaufen musste. Er wird ein Teufelsanbeter, wie er besser nicht im Buche stehen kann. Jeder irgendwie spirituelle, komische, zerstörerische Geist war seiner. Der glaubte an alles, was irgendwie hoffentlich nichts mit Gott zu tun hatte und was nichts möglichst mit Liebe zu tun hatte. Alles, was mit Gewalt zu tun hatte, alles, was irgendwie okkult, dunkel, teuflisch, satanisch, zerstörerisch war. Manasse war der Mann für die Sache. Er hatte eine Entscheidung getroffen. Ich will mir einen Götzen, einen Gott suchen, der meine dunkle Seite bestätigt. Ich hatte einen Nachbarn und wir wohnten in einem Block und es war Fasching. Und mein Nachbar Jürgen kommt aus der Tür, total verkleidet. Und ich schaue ihn an und sage immer, wie siehst du denn aus? Und er schaut mich an und sagt, hey, ist Fasching, da muss man die Sau rauslassen. Und dann schaue ich ihn an und sage, das stimmt, da muss die Sau ja vorher drin gewesen sein. Im Nachhinein habe ich gemerkt, was ich gesagt habe. Geht Ihnen das auch manchmal so, dass man redet, bevor man denkt, ja? Und ist schon raus. Und dann, geht nicht, schon raus. Aber Freunde, ganz ehrlich, bei manchen Dingen, die wir an uns erleben, stimmt das nicht? Das, was tief drin ist, kommt irgendwann raus. In der Bibel gibt es einen ganz schlauen Satz, der heißt, womit das Herz gefüllt ist, geht der Mund über. Bei Manasse wusstest du, was drin war. Das konntest du sehen an seinem Lebensstil. Das konntest du sehen an dem, was er geredet hat, und an seinen Taten konntest du das auch sehen. Und liebe Freunde, das Spiel ist ja auch spannend am Anfang. Ich musste in eine Klasse, das war in der Nähe von Wuppertal. Ich war da unterwegs und der Pastor rief mich an und sagte, hey Matthias, wir haben ein Riesenproblem an einer Schule und eine unserer Schülerinnen, die in unsere Kirche geht, die ist da in der Klasse, kannst du nicht vorbeikommen? Hatte ich auch noch nie. Also bin ich in diese Schule und dann waren der Direktor und die Klassenlehrerin und der Lehrer aus der Parallelklasse, die waren auf einer Klassenfahrt gewesen und in dieser Klassenfahrt waren sie in so einer Jugendherberge und an einem der Abende, weil es langweilig war, kommt eines der Mädels mit ihren Leuten in diesem Zimmer auf die Idee, lass uns doch mal Geister beschwören, lass uns doch mal den Teufel anrufen. Und was niemand von denen erwartete, ist, tatsächlich passierte irgendwas. Mit einem Mal fällt ein Mädchen, hat krampfartige Züge und kriegt keine Luft mehr und schreit immer irgendwas, würgt sie. Und mit einem Mal war die Stimmung dahin. Die Mädels haben gebrüllt, als wenn ihnen das Leben gerade ausgeht und haben nach der Lehrerin geschrien. Und die Lehrerin kommt und sieht dieses Mädel, das irgendwie fast krampfartig, aber die hatte weder Epilepsie noch sonst irgendwas. Niemand konnte erklären, was sie hat. Und irgendwas war da. Die Mädels waren derartig in Panik, dass man die Klassenfahrt abgebrochen hat und die ganze Truppe nach Hause geholt hat. Und jetzt war man in der Schule und fragte sich krampfhaft, was um alles in der Welt ist da passiert? Gibt es irgendeinen, der eine gute Erklärung dafür hat? Und in dieser Klasse gab es eben auch ein Mädel, das in diese Kirche ging und sagte, ich habe einen Pastor, ich glaube, der kann Ihnen das erklären. Freunde, wir brauchen uns nicht für die Liebe Gottes öffnen. Niemand muss das. Du kannst auch sagen, ich wähle eine völlig andere Lebensperspektive für mich. Du bist ein freier Mensch mit einem freien Willen. Das ist der Adel des Menschen, der freie Wille. Die Frage ist nur, wenn du dich nicht für die Liebe Gottes entscheidest, für was entscheidest du dich dann? Wenn du dich für dich selber und deine alte egoistische, selbstzerstörerische Seele entscheidest, entscheidest du dich für die dunkle Seite. Und Freunde, das hat Folgen. Wie alles im Leben Folgen hat, stimmt's? Das ist nicht mehr als gerecht und konsequent. Die Richtung, in die du dich bewegst, irgendwann wirst du mit deinem Leben an einen Punkt kommen. Und jetzt kommt das für mich Interessante, dass Gott in seiner unglaublichen Liebe uns hinterherläuft, immer wieder. Bei diesem Mann Manasse gab es sogenannte Männer Gottes, man nannte die Propheten, Leute, die von Gott Impulse bekamen und sie gingen hin und sagten, hey mein Freund, wenn du so weitermachst, dann wirst du das Gericht und die Zerstörung auf dein Leben ziehen. Als mein Sohn älter wurde, gab es eine Welle in seiner Klasse. Die Leute wollten unbedingt Skateboard fahren. Und so kam er und sagte, Papa, du musst mir ein Skateboard kaufen, weil Skaten ist in. Ich merke, da bin ich immer resistent auf dieser Seite meines Ohres. Wenn das immer alle machen, dann habe ich immer ein Problem damit. Ich habe so einen Spruch gelernt. Wenn das Max und Müller und wer auch immer macht, ist das ihr Problem. Wir heißen Brandner und wir machen das anders. Und ich sagte ihm, nee, ich kaufe dir kein Skateboard. Weil du kannst kaum Fahrrad fahren, was willst du Skateboard fahren? Typische väterliche Pädagogik, ja. Was macht mein Sohn? Es gibt Opa, oder? Und was macht Opa? Genau. Der torpediert die Erziehung des Vaters, wie immer, ja. Hey, ich sag dir, wenn du Familie hast, ja, das heißt nicht umsonst Familienbande. Ja, Betonung liegt auch Bande. Er kauft ihm das Skateboard. Er kommt mit dem Skateboard an, strahlend. Schau mal, was Opa mir mitgebracht hat. Ja, du hast ihn instruiert. Okay, wenn du das jetzt schon hast, was soll ich machen? Ich kann es ja nicht ins Feuer stecken. Du fährst nicht bei Raiffeisen. Da war diese Raiffeisengenossenschaft und da gab es so eine Rampe. Schön schräg und die ging direkt auf die Straße. Fahr, wo du willst, da fährst du nicht. Versprochen, Papa! Keine 2 Stunden. Mit mal klingelt das Sturm bei uns. Schulkollegen stehen da. Herr Brandner, kommen Sie schnell. Ja, was ist passiert? Ja, bei der Raiffeisengenossenschaft liegt Ihr Sohn. Ja, super. Er saß, war die Rampe natürlich runtergefahren, war vom Skateboard, flog über die Rampe rüber, hatte das Bein gebrochen. Super. Ich schnapp also den Kerl, setz ihn ins Auto, wir rasen gegen Krankenhaus. Und er schaut mich an und sagt, Papa, du hättest mich mehr warnen müssen. Kennen Sie das? Das klingt, ich sage Ihnen mal, was so ähnlich klingt. Lieber Gott, mir ist was passiert. Wieso konntest du das zulassen? Haben Sie das schon mal irgendwo gehört? Wir überfahren sämtliche rote Ampeln und wundern uns, dass wir einen Unfall haben. Und sagen, Gott, ich weiß aber auch nicht, du kannst mich nicht mögen. Hä? Ich habe einen Solidaritätsgottesdienst in Bremen gehalten, zusammen mit Oberbürgermeister Henning Schärf. Das ging um diese Tsunami-Kiste. Können Sie sich noch erinnern? Darum Indonesien, Aceh, all diese völlig überschwemmten, kaputten Gebiete. Und eine unserer Mitarbeiterinnen, Tati, kam genau aus diesem Gebiet, machte ihr Studium als Sozialpädagogin bei uns im Werk. Und sie hatte mir Artikel mitgebracht aus den dortigen Zeitungen und auch aus den australischen Zeitungen über dieses ganze Elend. Und der Bürgermeister Henning Schärf leitete diesen Solidaritätsgottesdienst ein mit diesen Worten: Ja, manchmal stehen wir da und fragen uns, Gott, wieso hast du das zugelassen? Und danach durfte ich die Predigt halten. Super, ich dachte, ey, einen blöderen Einstieg gibt's ja gar nicht. Und ich merkte, wie mich das angefressen hatte. Und dann stelle ich mich hin und sage, liebe Freunde, nur dass wir das irgendwie in die richtige Richtung unserer Speiseröhre kriegen. Also der liebe Gott hat nicht Schuld. Sondern wer mal die Berichte von da gelesen hat, der weiß, vor diesem gesamten Gebiet gibt es natürliche Wellenbrecher. Das sind die sogenannten Korallenriffe. Und danach gibt es die sogenannten Mangrovenwälder, das ist der zweite Wellenbrecher. Und das dritte ist, die australischen Seismographen haben schon lange angekündigt, dass es dieses Seebeben geben würde und haben das an die gesamten indonesischen Radio- und Fernsehstationen gegeben. Die wollten aber nicht die Touristen verschrecken und haben die Nachricht gar nicht weitergegeben. Das vierte, die UNO hat Gelder freigesetzt für ein Frühwarnsystem. Das hat die indonesische Regierung genommen, um Panzer zu kaufen. Und die Typen, die eigentlich Ahnung vom Bau haben und von dieser gesamten Problematik in diesem Land mit dem Wasser, die haben die Hotels nicht oben auf die Bergkuppen gebaut, auf die Steilküste, sondern man hat sie direkt auf den Strand gebaut, direkt ans Wasser, damit die Touristen möglichst nicht weit laufen mussten. Sämtliche natürlichen roten Ampeln, die es für diese Gegend gab, haben alle überfahren. Man hat die Korallenriffe abgebaut, weil das billiger Kalk war. Man hat die Mangrovenwälder abgebaut, weil es billiges Holz war. Man hat alles kaputt gemacht, was man kaputt machen konnte. Und im Nachhinein hatte der liebe Gott Schuld. Liebe Freunde, kennen Sie das irgendwie aus Ihrem Leben? Da sitze ich mit einem Geschäftsmann zusammen und er sitzt bei mir im Büro und er weint, ganz schrecklich. Weil seine Frau ausgezogen ist und die Kinder mitgenommen hat. Und sie war Anteilseignerin im Geschäft und das Geschäft geht den Bach runter und er wird Insolvenz anmelden müssen. Und er weint wie ein Schlosser und ich sage, warum weinen Sie? Weil er sagt, ich wusste das. Ich wusste das, wenn ich mit dieser Frau aus meiner Firma ein Verhältnis anfange und meine Frau kommt dahinter, das kann nicht gut gehen. Ich sage, und warum haben Sie es trotzdem gemacht? Verstehen Sie das? Wir wissen so viele Dinge, stimmt's? Ich rede mit einem Mädel, sie ist 19 Jahre alt und sie hat AIDS. Und ich schaue sie an und ich sage, ey, wie ist es passiert? Sie sagt, ich hatte die falsche Clique. Und irgendwann waren wir so besoffen, dass wir nicht mehr gewusst haben, mit wem wir da eigentlich gerade ins Bett gehen. Und irgendwann hat der Doktor mir attestiert, dass ich AIDS habe. Hey, eigentlich habe ich gewusst, dass ich ein Stück selber Schuld habe, stimmt's? Hat irgendeiner schon mal von Ihnen eine Zigarettenschachtel gekauft? Wissen Sie, was da draufsteht? Irgendeiner schon mal gelesen, was da draufsteht? Komisch, ne? Da steht drauf, Rauchen ist gesund. Heizschädlich. Sie müssen mich zu Ende reden lassen. Da steht drauf, dass das tödlich ist. Das hindert die Leute nicht, stimmt's? Manchmal frage ich mich ernsthaft, liebe Freunde, wir versuchen, unser Leben ohne Gott zu leben. Wir denken, wir wissen es besser. Die Warnungen sind riesengroß. Und wenn es dann tatsächlich schief geht, sagen wir, ey Gott, wie konntest du das zulassen? Verstehen Sie, dass das irgendwie komisch klingt? Gott in seiner Liebe gibt uns ein richtiges, gutes Lebenshandbuch. Das nennt man Bibel. Es nützt nichts, wenn wir das im Regal stehen lassen. Wir kriegen es sogar geschenkt bei der Kommunion oder Konfirmation oder wie immer das heißt. Die meisten in der Schule kriegen kleine grüne Gideon-Bücherchen, stimmt's? Auch Bibeln. Wir müssten sie nur lesen. Ist es so? Sie entdecken, wenn sie jemals bei IKEA eingekauft haben, das ist spannendes Zeug. Das Spannende ist nicht der Einkauf, das Spannende ist, nachher diese Beschreibung lesen zu können. Aber es ist clever, wenn man das liest. Dann muss man es nicht dreimal auf- und abbauen. Stimmt's? Leute, Gott liebt es, uns ein gutes Leben zu geben. Aber wir müssen ihn fragen, wie es geht. Manasse hörte die Warnung nicht. Und es kam, was kommen musste. Gott hat ihm das gesagt: Hey, mein Freund, du ziehst das Gericht auf dein Leben, du ziehst die Zerstörung auf dein Leben. Und liebe Freunde, das ist ein Punkt, den möchte ich einfach mal deutlich sagen, weil wir müssen uns nicht auf einen Schmusekurs einlassen, den es am Ende nicht gibt. Liebe kann man ablehnen, aber glücklicherweise auch was? Annehmen. Wenn man sie ablehnt, muss man sich über seine Einsamkeit nicht wundern. Stimmt's? Das ist ähnlich wie mit der Sonne. Man kann sich in die Sonne stellen, dann wird einem warm. Man kann aber sagen, nee, will ich nicht, ich stelle mich in den Schatten, dann musst du dich immer nicht wundern, wenn es kalt ist. Du kannst sagen, Gott, ich will nicht mit dir leben. Ich lebe meinen eigenen Stiefel. Im Hebräerbrief im 9. Kapitel sagt die Bibel, es ist dem Menschen gesetzt, einmal zu sterben und danach ehrlicherweise das Gericht. Und wir entscheiden, wo wir hinwollen. Ich habe einen jungen Mann im Gefängnis kennengelernt, bei der Arbeit mit Leuten, mit Strafgefangenen. Mein Freund Andy war ein Drogendealer. Aber er hatte sich vorgenommen, wenn er aus dem Knast rauskommt, wird das alles besser. Und so haben wir eine Wohnung für ihn besorgt und wir haben einen guten Job für ihn besorgt. Und wir haben ihm versprochen, Andy, einmal in der Woche gucken wir nach dir, ob alles gut ist. Andy kam raus im Mai. Und im August haben wir ihn beerdigt. Ich hatte angerufen und er war nicht da. Und weil wir einen Schlüssel hatten, bin ich in seine Wohnung und habe nach ihm geguckt. Und dann fanden wir ihn im Badezimmer. Er war schon schwarz im Gesicht, hatte sich eine Überdosis Heroin gesetzt. Hat das wahrscheinlich gar nicht mitgekriegt. Ich habe Tage gebraucht, um das Bild aus meinem Kopf zu bekommen. Und ich dachte, ey, das gibt's doch gar nicht. Du hast alles gewusst. Du hast alles gewusst. Du hast eine Riesenchance gehabt. Wie um alles in der Welt kommst du dazu, das wiederzumachen? Und während ich diesen Gedanken hatte, wurde ich daran erinnert, dass ich ein kleiner Junge war. Ich muss in die zweite oder dritte Klasse gegangen sein. Und ich hatte einen Freund, mein Freund Bernie. Und mein Freund Bernie war klasse. Es gab nichts, was er nicht wusste. Und eines Tages kommt er zu mir und sagt, Matthias, willst du mal sehen, wie deine Eltern richtig von einer Minute auf die andere total verändert werden? Bernie, worüber reden wir? Er sagt, gibt es einen von deinen Eltern, der gerne Kaffee trinkt?
2: Jo, meine Mutter.
1: Du musst es ganz einfach machen. Du musst anstelle von Zucker einfach Salz reinmachen und dann musst du auf das Gesicht achten. Ich wusste natürlich genau, dass das nicht wirklich eine familienförderliche Aktion sein würde. Ich wusste auch, wenn rauskriegt, wir waren 4 Kinder zu Hause, wenn rauskommt, wer es war, dann wusste ich schon, was passiert. Dann hat mein Vater nach dem alttestamentlichen Wort gehandelt, die Rechte des Herrn behält immer den Sieg. Ja? Ich wusste das.
0: Aber der Gedanke war geboren.
1: Kennen Sie das? Da setzt sich irgendwas fest. Und Sie wissen genau, es ist grottenschlecht. Aber irgendwie gut. Es ist ganz komisch. Es setzt sich rein. Und irgendwann bin ich nachts runtergeschlichen. Und meine Mutter hatte so einen Zuckerkipper. Kennen Sie den? Der hatte oben so eine Metallgeschichte, wo man so einmal, und dann kommt das Zeug raus. Ja, so ein Schütter. Das Zucker raus, das Salz rein. Und mit schlechtem Gewissen ins Bett. Weil ich wusste genau, dass das blöd ist. Und ich wusste auch, dass das nicht in Ordnung ist. Ich wusste auch, das hat absolute Konsequenzen. Ja. Und ich habe es trotzdem gemacht. Können Sie sich das vorstellen, wie blöd? Aber es hatte mich gepackt. Weiß irgendeiner, worüber ich rede? Danke. Der nächste Morgen kam und wir hatten so eine Eckbank. Und wir saßen auf der Eckbank. Meine Mama hier vorne. Dann rutschte meine kleine Schwester rein. Andy, ich, Hannes außen. Sie aß nicht Frühstück. Sie guckte nur, dass wir alle unser Brot schmierten, das dann mitnahmen und dann war gut. Und währenddessen trank sie ihren Kaffee. Und ich sehe die Bewegung noch. Einmal und dann so einen halben. Dann kippte sie mitten in der Bewegung das Ding wieder hin. So, das war immer die Portion, die sie hatte. Gerührt. Genüsslich. Und ich sag Ihnen, mein Hintern wurde immer heißer auf dem... Und ich dachte, ey, du musst irgendwas machen. Irgendwas musst du sagen. Egal, wie du es machst, ja. Aber versuch jetzt irgendwie aus der Bedrohung raus. Kennen Sie das? Man sitzt wie angenagelt und der Mund ist zugenäht und man weiß, man sollte was, man macht's nicht. Und sie trank den ersten Schluck und sie hatte ihn noch nicht ganz im... kam er auch schon wieder raus. Und ich sage Ihnen, jetzt passiert das, was ich bis heute als ein Wunder betrachte. Da saßen vier Kinder. Sie packte mich. Bang, bang. Woher hatte sie das gewusst? Bis heute frage ich mich das. 100%ig zielsicher wusste sie, wen sie packen musste. Und sie erzählte Papa am Abend die Geschichte nochmal. Und der erzählte sie mir auch nochmal. Und soll ich Ihnen was Ehrliches sagen? Ich wusste, dass das so kommt. Wissen Sie, worüber ich rede? Es gibt diese dunkle Seite in uns. Und sie zieht uns zur Sünde. So nennt das die Bibel. Und es ist wie eine Macht, die uns packt. Und wir wissen genau, was richtig ist. Und es fehlt uns die Kraft zum Widerstand. Und wir sagen, hey, wie dieser Ehemann. Ich habe genau gewusst, ich mache meine Ehe kaputt. Und ich wusste nicht, wie ich es machen soll. Ich erlebe Leute in dieser blauen Kreuzgruppe, Leute, die mit Alkohol ihre ganze Familie ruiniert haben. Und sie sagen, hey, wir haben genau gewusst, dass es nicht gut ist. Und wir wüssten nicht, wie wir rauskommen. Ich weiß nicht genau, womit sie kämpfen. Aber jeder von uns merkt diese dunkle Seite in sich und er würde sich wünschen, er kriegt es irgendwie geregelt. Und die Konsequenz kommt. 1969 erschütterte ein furchtbarer Mord die ganze Welt. Roman Polanski, ein Filmemacher, hatte eine unglaublich schöne Frau, Sharon Tate. Und es gab einen verrückten Satanisten, der hieß Charles Manson. Und er hatte so eine Gruppe um sich geschart. Und die brachten diese schwangere junge Frau um. Die Mörderin hieß Susan Atkins. Und sie wurde zur Todesstrafe verurteilt. Man wandelte das später in lebenslängliche Gefängnisaufenthalt um. Sie war die Mörderin. Sie war im Gefängnis und sie bekam einen Waschzwang. Bis zu 19 Mal am Tag duschte und wusch ich diese Frau, bis schier keine Haut mehr auf der Haut drauf war. Und niemand konnte sie davon in irgendeiner Form heilen. Und auf die Frage, warum sie das macht, konnte sie keine Erklärung geben. Aber sie fühlte sich schmutzig. Die Schuld hat sie nicht zugegeben, aber das Unterbewusste der Seele hat die Schuld trotzdem registriert, stimmt's? Sie wollte die Schuld so gerne abwaschen, ging nicht. Und irgendwann kamen Leute in diesen Knast, in dieses Gefängnis und erzählten von der Gnade der Vergebung Gottes. Und im Februar 1976 betet diese Frau und betet und sagt, Gott, kannst du mir vergeben? Kannst du mir eine Chance geben? Und dieses Gebet verändert diese Frau. Sie erlebt was von dieser Vergebung und von dieser Gnade und von diesem Frieden Gottes. Es verwandelt diese Frau so brutal, dass sie anfängt, Gottesdienste im Gefängnis durchzuführen. Später schreibt sie ein Buch. Darüber kam die ganze Geschichte ans Licht. Was ist, wenn Gott sich von deiner dunklen Seite nicht abschrecken lässt? Was ist, wenn Gott sich von deinen Pornoseiten nicht erschrecken lässt? Was ist, wenn Gott sich von deinem Ehebruch und deiner Abtreibung nicht abschrecken lässt? Was ist, wenn deine Sünde Gott nicht schockiert, sondern er dich trotzdem liebt? Es wäre spannend, stimmt's? Wissen Sie, was mich erstaunt? Als Jesus stirbt, Jesus, der reine, sündlose Sohn Gottes, hängt er wo? In der Mitte am Kreuz, rechts und links, waren welche Leute? Mörder, brutalste Übeltäter, Gewalttäter in der schlimmsten Form. Und der eine, der wusste, dass er da hängt, weil er Schuld hat. Das war die logische Konsequenz seines Lebens. Er war nicht bereit zuzugeben, dass er eigentlich Vergebung brauchte. Dass er eigentlich jemanden braucht, der sagt, hey, ich vergebe deine Schuld, du kannst frei werden davon, wenn du willst. Du kannst deine Vergangenheit hinter dir lassen. Du kannst diesen Selbsthass, diese Verzweiflung, diese Verdammnis aus deinem Leben, du kannst sie rauskriegen, wenn du willst. Der andere, der begreift, ey, ich hab's verdient, gar keine Frage. Wenn es sowas wie Gerechtigkeit gibt, dann habe ich es verdient, bestraft zu werden. Liebe Freunde, der Gedanke von Gerechtigkeit ist doch nur der natürlichste der Welt, oder? Stellen Sie sich mal vor, Sie haben ein Auto. Neu gekauft, total gut bezahlt. Irgendeiner ist besoffen, fährt in Ihr Auto rein und sagt, ey, jetzt bezahlst du auch noch den Schaden. Dann sagst du, ey, Moment, hast du mein Auto zu Schrott gefahren oder was? Also wenn das hier gerecht zugehen soll, dann kriegst du eine Strafe und du bringst mein Auto wieder in den ursprünglichen Zustand zurück, oder? Das wäre gerecht. Wir erwarten das übrigens in jedem Bereich, dass man mit Gerechtigkeit arbeitet, oder? Stimmt's? Und wenn der liebe Gott gerecht ist, dann muss er uns wegen unserer Sünde verurteilen. Das ist gerecht. Und er hängt da und er weiß, das ist gerecht, dass ich diese Strafe bekomme. Und mit einem Mal hat er den hellsten Augenblick seines Lebens. Und er wendet sich zu Jesus und sagt, Jesus, wenn du wirklich der bist, der du sagst, wenn du wirklich Gott bist, der zu uns Menschen gekommen ist, um uns diese Liebe Gottes und die Vergebung Gottes zu schenken, der selber unschuldig die Schuld auf sich nimmt, dann bitte, bitte vergib mir und lass mich bei dir sein. Und wir würden sagen, hey, wenn es irgendwie sowas wie Gerechtigkeit gibt, was müsste dieser reine, heilige Gott zu diesem Mörder und Sünder sagen? Never, no way, mein Freund, niemals. Ich will doch nicht meinen Himmel mit solchen Leuten wie dir beschmutzen. Wie lautet die Antwort für alle, die wir Insider sind, die wir diesen Teil der Bibel schon mal gehört haben, irgendwann Karfreitag oder Ostern im Gottesdienst? Heute, jetzt, wo du gefragt hast, jetzt, wo du mich gebeten hast, heute wirst du mit mir im Paradies sein. Halleluja! Das ist dieser Gott, der total anders ist wie wir. Der so unglaublich ist in seiner Liebe, dass er unsere Dimension einfach sprengt. Liebe Freunde, das ist Gnade. Ich sitze im Unterricht und ich rede mit den Schülern und ich sage, Leute, wie läuft das mit dieser Gnade Gottes? Und einer hatte einen riesen Gedanken. Er sagt, wenn mein Vater bei Rot über die Ampel fährt und die Polizeistreife steht daneben und sie halten ihn an und er kriegt eine Strafe, das ist Gerechtigkeit. Wenn der bei Rot rüberfährt, die Polizeistreife sieht ihn, die Jungs halten ihn an, ermahnen ihn und schenken ihm eine Schokolade, das ist Gnade. Sehr cool. Stimmt's? Freunde, wir wünschten uns, wir könnten Gnade kriegen. Und das Verrückte ist, an diesem Mann, Manasse, ich bin wieder zurück, ich hab die Geschichte noch nicht verloren. Hast du gedacht, ne? Als der Mann in dieser Verbannung ist, betet er und er betet, Gott, vergib mir. Gott, vergib mir. Ich habe begriffen, dass ich mein Leben völlig falsch gelebt habe ohne dich. Ich habe mich an deine Lebensweisung nicht gehalten und ich habe eigentlich nur bekommen, was ich verdiene. Aber Gott, um deiner Gnade willen, ich appelliere nicht an Gerechtigkeit, weil da habe ich verloren. Ich appelliere an deine Gnade. Und Leute, jetzt kommt das Verrückte. Gott bringt den Mann wieder nach Hause und gibt ihm sein Königreich wieder. Und wer die Geschichte liest, entdeckt, dieser Mann war 55 Jahre König, länger als jeder andere vor ihm. Gott krönt sein Leben womit? Mit Gnade. Sehen Sie, das ist das Geheimnis der Liebe Gottes. Das ist dieses unglaubliche Moment, wenn wir entdecken, dass die Liebe Gottes so groß ist, dass er alles bezahlt, weil er dich und dich und dich und dich bei sich haben will. Das können wir hier nicht begreifen. Aber das ist Liebe Gottes. Und wir können nichts tun, außer dieses Geschenk der Liebe annehmen. Ich schließe mit dieser Beichte aus meinem Leben. Ich war um die 10 Jahre. Ich hatte ältere Brüder, das muss ich zu meiner Verteidigung sagen. Und ich wollte ihnen beweisen, dass ich auch der Held bin. Wie das kleine Brüder immer wollen. Wenigstens mithalten. Wenn nicht besser sein. Und ich hatte mir einen Katapult gebaut. Wissen Sie, was ein Katapult ist? Bei mir zu Hause nennt man das Zwille. Also so eine Astgabel und dann entsprechend Gummibänder dran, hinten das Lederstück und dann vom Fahrrad das Kugellager, Eisenkugeln. Dann fliegt die Sache wenigstens. Und Herr Modersitzki, unser Nachbar, hatte ein Glashaus. Das war ein selbstgebautes, mit so kleinen, fast butzenartigen Gläsern. Das fand ich super. Weil dann konnte man genau von oben und von der Seite abzählen, welches man treffen wollte. Und wir sind bei uns auf dem Schuppen, oben aufs Dach rauf. Und ich habe gesagt, erste, zweite, dritte, vierte von oben, erste, zweite, dritte, vierte, fünfte, sechste, siebte, achte von links. Bling! Plär! Oh Mist! War das zweite von oben, nochmal. Nachdem ich das Spiel ungefähr eine halbe Stunde gespielt hatte, war die Seite durchlöchert. Was mir erst viel später auffiel, war, dass man an den Anschusslöchern sehen konnte, von welcher Seite aus geschossen wurde. Ich war noch nicht so raffitückisch damals, ja. Ich habe das noch nicht richtig durchschauen. Aber es kam, wie es kommen musste. Am Abend klingelt es bei uns Sturm an der Tür. Herr Modersitzki stand vor der Tür. Der Mann war im Gesicht lila. Das war Zornröte, die schon ins Lilane rüberging. Der war kurz davor, blau zu werden, weil er keine Luft kriegte vor lauter Wut. Und irgendwie stotternd versuchte er, meinem Vater beizubringen, dass einer seiner Lausbuben, er hat ein ganz anderes Wort gebraucht, ja, ihm sein schönes Gewächshaus kaputt geschossen hat. Und er erwartet eine gerechte Strafe. Mein Vater war Fleischermeister. So sah er auch aus. Hände wie Kohlenschaufeln. Mein Vater ging in die Abstellkammer und holte den für diese Zwecke da deponierten Rohrstock und ließ uns ins Wohnzimmer gehen. Meine beiden Brüder und mich. Wir standen zu dritt da und er schaute uns an, während er lässig tänzelnd diesen Rohrstock in seine andere Hand fallen ließ. Er schaute uns an und sagte, Jungs, wer war's? Und ich sag Ihnen was. Im selben Moment hatte ich mir geschworen, ich werde für die nächsten Zeiten, sollte ich noch welche haben auf dieser Erde, meinen Mund halten. Mein Vater merkte, dass die Technik nicht funktionierte. Also schaute er uns nochmal alle an und sagte, Jungs, das ist ganz einfach. Wenn keiner sagt, wer es war, kriegt ihr alle drei. Was das bedeutete, wusste ich. Das bedeutete nämlich, du kriegst es einmal vom Vater und nachher noch zweimal von deinen Brüdern. Das war kein guter Deal. Soll ich Ihnen was sagen? Ich habe trotzdem nichts gesagt. Ich hatte mehr Angst als Vaterlandsliebe. Und ich wusste, ey, das ist wahrscheinlich einer der schwärzesten Tage in meiner Geschichte. Hoffentlich überlebe ich den irgendwie. Und diesen Moment vergesse ich nie in meinem Leben. Mit Malen geht mein großer Bruder geht einen Schritt nach vorne und sagt, Papa, ich war's. Der war das gar nicht. Und Andy und ich, wir gucken zu, wie er die Prügel einsteckt. Und dann sind wir oben auf unser Zimmer geschickt worden. Mein Bruder hat kein Wort verloren. Aber soll ich Ihnen was sagen? Ich glaube, es gab nie einen Moment in meinem Leben, wo ich ihn mehr geliebt habe als an diesem Abend. Verstehen Sie das Bild? Das ist, was passiert ist, als Jesus gekommen ist. Er wusste, dass du und ich, dass wir unsere Schuld nie bezahlen können vor Gott. Deswegen kam er als dieser Stellvertreter. Liebe, die sich selber gibt, damit wir Gottes Vergebung und Gnade empfangen, damit wir nach Hause kommen können, damit Gott uns seine Liebe ungeteilt geben kann. Denn wenn zwischen Gott und uns keine Schuld mehr steht, sind wir frei, all seine Segnungen zu empfangen. Gott wusste, dass wir es nicht bezahlen können, deswegen kam er und schickte Jesus. Nichts fasziniert mich an dieser Liebe Gottes mehr als diese Tat. Nichts hat mein Leben mehr verändert als dieses Bewusstsein, ich darf mich von Gott lieben lassen. Und selbst meine Schattenseiten halten Gott nicht davon ab, mich zu lieben. Alles, was ich tun muss, ist tatsächlich zuzugeben, wie betet dieser Sünder in der Bibel, Gott, sei mir Sünder gnädig. Alles, was ich zugeben muss, ist, dass ich tatsächlich Gottes Vergebung brauche. Ich darf zugeben, ich bin gar nicht so toll, wie ich immer tue. Ich darf zugeben, Gott, es gibt Bereiche in meinem Leben, vor denen schüttelt es mich selber. Aber ich kann sie nicht ändern. Ich brauche deine Hilfe. Ich brauche deine Gnade. Ich brauche deine Vergebung. Ich brauche deine Liebe. Und ich schließe mit diesem PS-Satz Gottes. Gott hat dieses PS, ich liebe dich, hat er in einem Satz formuliert. Der steht in Johannes 3, Vers 16. So sehr hat Gott dich und mich, uns geliebt, dass er seinen Sohn Jesus gab. Damit jeder, der an Jesus glaubt, der dieses Geschenk der Vergebung in Jesus annimmt, nicht in der Verlorenheit bleibt, sondern dieses Leben mit Gott bekommt, göttliches, ewiges Leben. Ich möchte dich was fragen. Hast du verstanden, dass Gott dich liebt heute? Das ist cool. Hast du auch verstanden, dass du deine dunklen Seiten vor Gott nicht geheim halten musst? Der kennt dich und das Verrückte ist, obwohl er dich kennt, liebt er dich. Und wenn du trotzdem merkst, wie diese Schuld immer wieder kommt und dieses Verdammnisgefühl kommt und diese innere Anklage kommt, dann musst du was tun. Und das ist der Punkt, zu dem ich Sie gerne einladen will. Dann müssen Sie diesen Mut haben, zu sagen, Jesus, bitte komm auch in mein Leben und vergib mir. Jesus, es gibt Bereiche in meinem Leben, auf die bin ich nicht stolz. Aber ich kann sie auch nicht ändern. Und wenn ich ehrlich bin, brauche ich deine Hilfe. Ich brauche diese übernatürliche Liebe Gottes, die mich da berührt und heilt und verändert. Die mir die Kraft gibt, zu widerstehen, wenn die Sünde kommt. Die mir die Kraft gibt, der Sucht zu widerstehen. Die mir die Kraft gibt, dem Jähzorn zu widerstehen. Die mir die Kraft gibt, gegen diese Angriffe, die in meinen Gedanken toben, zu widerstehen. Ich schaff's nicht, ich brauche dich. Und deshalb lade ich sie ein und ich bitte ihnen das an. Ich würde gerne mit ihnen beten. Ich möchte sie gerne einladen, wenn sie wollen, wenn dieser Gottesdienst hier offiziell rum ist, werden wir hier vorne sein, es werden Mitarbeiter da sein. Und wenn du sagst, wenn sie sagen, ich brauche auch dieses Gebet, ich brauche auch diese Vergebung Gottes, ich brauche auch diesen Frieden Gottes, ich brauche dieses Angenommensein durch diese Liebe Gottes, ich will raus aus diesem Gefängnis in meinem Leben. Seien Sie herzlich eingeladen. Das ist, was wir brauchen, dass wir Gott erleben und nicht einfach nur religiöse, gute Verse hören, sondern sagen, ich will diesen Gott mit ihm zusammen mein Leben anpacken, weil er ist der Gott, der verändert. Er ist der Gott, der heilt. Er ist der Gott, der wiederherstellt. Ich möchte mit uns beten. Lieber Vater,

0: Danke, dass deine Sehnsucht danach, mich zu lieben, so groß war, dass du möchtest, dass ich dein Kind werde. Dass es dein Herzenswunsch ist, all den Segen, all diese Gedanken des Guten, die du hast, in mein Leben zurückzubringen. Und ich danke dir, dass du so anders bist wie der Feind meiner Seele, der mich beraubt und zerstört. Du bist gekommen, damit ich Leben habe und dieses Leben im Überfluss. Und deswegen wende ich mich so gerne dir zu. Deswegen lasse ich mich so gerne von dir lieben. Deswegen genieße ich das, dass ich durch Jesus dein Kind sein darf. Vater, und ich bete für all die Menschen, diese wertvollen Leute, die hier sitzen, die dich in dieser Form vielleicht noch nie kennengelernt haben, dass sie den Mut haben, dir heute zu begegnen, dass sie den Mut haben, durch ein Gebet sich mit dir zu verbinden und deine Kraft zu erleben. Du bist gekommen, Herr, und ich danke dir, dass wir dich so wahrnehmen dürfen, dass du dieser Gott bist, der unser Leben wirklich verändert. Ehre sei dir dafür. Amen. Amen.
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Worte eines Nachts. 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

Nachdem das letzte Bild an uns vorbeigeglitten war, sah ich zurück und stellte fest, dass in den schwersten Zeiten meines Lebens nur eine Spur zu sehen war. 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

Mose aber hütete die Schafe Jethros, seines Schwiegervaters, des Priesters in Midian, und trieb die Schafe über die Steppe hinaus und kam an den Berg Gottes, den Horeb. Und der Engel des Herrn erschien ihm in einer feurigen Flamme aus dem Dornbusch. Und er sah, dass der Busch im Feuer brannte und doch nicht verzehrt wurde. Da sprach er: Ich will hingehen und die wundersame Erscheinung besehen, warum der Busch nicht verbrennt. Als aber der Herr sah, dass er hinging, um zu sehen, rief Gott ihn aus dem Busch und sprach: Mose, Mose! Er antwortete: Hier bin ich. Gott sprach: Tritt nicht herzu. Zieh deine Schuhe von deinen Füßen, denn der Ort, darauf du stehst, ist heiliges Land. Und er sprach weiter: Ich bin der Gott deines Vaters, der Gott Abrahams, der Gott Isaaks und der Gott Jakobs. Und Mose verhüllte sein Angesicht, denn er fürchtete sich, Gott anzuschauen. Und der Herr sprach: Ich habe das Elend meines Volkes in Ägypten gesehen und ihr Geschrei über ihre Bedränger gehört. Ich habe ihre Leiden erkannt. Und ich bin herniedergefahren, dass ich sie errette aus der Ägypter Hand und sie herausführe aus diesem Lande in ein gutes und weites Land, in ein Land, darin Milch und Honig fließt, in das Gebiet der Kanaaniter, Hethiter, Amoriter, Perisiter, Heviter und Jebusiter. Weil denn nun das Geschrei der Kinder Israel vor mich gekommen ist, und ich dazu ihre Not gesehen habe, wie die Ägypter sie bedrängen, so geh nun hin, ich will dich zum Pharao senden, damit du mein Volk, die Kinder Israel, aus Ägypten führst. Mose sprach zu Gott: Wer bin ich, dass ich zum Pharao gehe und führe die Kinder Israel aus Ägypten? Er sprach: Ich will mit dir sein, und das soll dir das Zeichen sein, dass ich dich gesandt habe. Wenn du mein Volk aus Ägypten geführt hast, werdet ihr Gott opfern auf diesem Berge. Mose sprach zu Gott: Siehe, wenn ich zu den Kindern Israel komme und spreche zu ihnen, der Gott eurer Väter hat mich zu euch gesandt, und sie mir sagen werden: Wie ist sein Name? Was soll ich ihnen sagen? Gott sprach zu Mose: Ich werde sein, der ich sein werde. Und sprach: So sollst du zu den Kindern Israel sagen: Ich werde sein, der hat mich zu euch gesandt. Und Gott sprach weiter zu Mose: So sollst du zu den Kindern Israel sagen: Der Herr, der Gott eurer Väter, der Gott Abrahams, der Gott Isaaks, der Gott Jakobs hat mich zu euch gesandt. Das ist mein Name auf ewig, mit dem man mich anrufen soll von Geschlecht zu Geschlecht. Darum gehe hin und versammle die Ältesten von Israel und sprich zu ihnen: Der Herr, der Gott eurer Väter, ist mir erschienen, der Gott Abrahams, der Gott Isaaks, der Gott Jakobs, und hat gesagt: Ich habe mich euer angenommen und gesehen, was euch in Ägypten widerfahren ist, und habe gesagt: Ich will euch aus dem Elend Ägyptens führen in das Land der Kanaaniter, Hethiter, Amoriter, Perisiter, Heviter und Jebusiter, in das Land, darin Milch und Honig fließt. Und sie werden auf dich hören. Danach sollst du mit den Ältesten Israels hineingehen zum König von Ägypten und zu ihm sagen: Der Herr, der Gott der Hebräer, ist uns erschienen. So lass uns nun gehen 3 Tage Reisen weit in die Wüste, dass wir opfern dem Herrn, unserem Gott. Aber ich weiß, dass euch der König von Ägypten nicht wird ziehen lassen, er werde denn gezwungen durch eine starke Hand. Daher werde ich meine Hand ausstrecken und Ägypten schlagen mit all den Wundern, die ich darin tun werde. Danach wird er euch ziehen lassen. Auch will ich diesem Volk Gunst verschaffen bei den Ägyptern, dass, wenn ihr auszieht, ihr nicht leer auszieht, sondern jede Frau soll sich von ihrer Nachbarin und Hausgenossin silbernes und goldenes Geschmeide und Kleider geben lassen. Die sollt ihr euren Söhnen und Töchtern anlegen und von den Ägyptern als Beute nehmen. Mose antwortete und sprach: Siehe, sie werden mir nicht glauben und nicht auf mich hören, sondern werden sagen: Der Herr ist dir nicht erschienen.
Der Herr sprach zu ihm, was hast du da in deiner Hand? Er sprach, einen Stab. Der Herr sprach, wirf ihn auf die Erde. Und er warf ihn auf die Erde, da ward er zur Schlange, und Mose floh vor ihr. Aber der Herr sprach zu ihm, strecke deine Hand aus und erhasche sie beim Schwanz. Da streckte er seine Hand aus und ergriff sie, und sie ward zum Stab in seiner Hand. Und der Herr sprach, darum werden sie glauben, dass dir erschienen ist der Herr, der Gott ihrer Väter, der Gott Abrahams, der Gott Isaaks, der Gott Jakobs. Und der Herr sprach weiter zu ihm, stecke deine Hand in den Bauch deines Gewandes. Und er steckte sie hinein. Und als er sie wieder herauszog, siehe, da war sie aussätzig wie Schnee. Und er sprach, tu sie wieder in den Bauch deines Gewandes. Und er tat sie wieder hinein. Und als er sie herauszog, siehe, da war sie wieder wie sein anderes Fleisch. Und der Herr sprach, wenn sie dir nun nicht glauben und nicht auf dich hören werden bei dem einen Zeichen, so werden sie dir doch glauben bei dem anderen Zeichen. Wenn sie aber diesen zwei Zeichen nicht glauben und nicht auf dich hören werden, so nimm Wasser aus dem Nil und gieß es auf das trockene Land. Dann wird das Wasser, das du aus dem Strom genommen hast, Blut werden auf dem trockenen Land. Mose aber sprach zu dem Herrn, ach, mein Herr, ich bin von jeher nicht beredt gewesen, auch jetzt nicht, seitdem du mit deinem Knecht redest, denn ich habe eine schwere Sprache und eine schwere Zunge. Der Herr sprach zu ihm, wer hat dem Menschen den Mund geschaffen? Oder wer hat den Stummen oder Tauben oder Sehenden oder Blinden gemacht? Habe ich's nicht getan, der Herr? So gehe nun hin. Ich will mit deinem Munde sein und dich lehren, was du sagen sollst. Mose aber sprach, mein Herr, sende, wen du senden willst. Da wurde der Herr sehr zornig über Mose und sprach, weiß ich denn nicht, dass dein Bruder Aaron aus dem Stamm Levi beredt ist? Und siehe, er wird dir entgegenkommen, und wenn er dich sieht, wird er sich von Herzen freuen. Du sollst zu ihm reden und die Worte in seinen Mund legen. Und ich will mit deinem und seinem Munde sein und euch lehren, was ihr tun sollt. Und er soll für dich zum Volk reden, er soll dein Mund sein, und du sollst für ihn Gott sein. Und diesen Stab nimm in deine Hand, mit dem du die Zeichen tun sollst. Mose ging hin und kam wieder zu Jethro, seinem Schwiegervater, und sprach zu ihm, lass mich doch gehen, dass ich wieder zu meinen Brüdern komme, die in Ägypten sind, und sehe, ob sie noch leben. Jethro sprach zu ihm, geh hin mit Frieden. Auch sprach der Herr zu Mose in Midian, geh hin und zieh wieder nach Ägypten, denn die Leute sind tot, die dir nach dem Leben standen. So nahm denn Mose seine Frau und seinen Sohn und setzte sie auf einen Esel und zog wieder nach Ägyptenland und nahm den Stab Gottes in seine Hand. Und der Herr sprach zu Mose, siehe zu, wenn du wieder nach Ägypten kommst, dass du alle die Wunder tust vor dem Pharao, die ich in deine Hand gegeben habe. Ich aber will sein Herz verstocken, dass er das Volk nicht ziehen lassen wird. Und du sollst zu ihm sagen, so spricht der Herr, Israel ist mein erstgeborener Sohn, und ich gebiete dir, dass du meinen Sohn ziehen lässt, dass er mir diene. Wirst du dich weigern, so will ich deinen erstgeborenen Sohn töten. Und als Mose unterwegs in der Herberge war, kam ihm der Herr entgegen und wollte ihn töten. Da nahm Zipporah einen scharfen Stein und beschnitt ihrem Sohn die Vorhaut und berührte damit seine Scham und sprach, du bist mir ein Blutbräutigam. Da ließ er von ihm ab. Sie sagte aber Blutbräutigam um der Beschneidung willen. Und der Herr sprach zu Aaron, geh hin, Mose entgegen in die Wüste. Und er ging hin und begegnete ihm am Berge Gottes und küsste ihn. Und Mose tat Aaron kund alle Worte des Herrn, der ihn gesandt hatte, und alle Zeichen, die er ihm befohlen hatte. Und sie gingen hin und versammelten alle Ältesten der Kinder Israel. Und Aaron sagte alle Worte, die der Herr mit Mose geredet hatte, und Mose tat die Zeichen vor dem Volk. Und das Volk glaubte. Und als sie hörten, dass der Herr sich der Kinder Israel angenommen
und ihr Elend angesehen habe, neigten sie sich und beteten an. Danach gingen Mose und Aaron hin und sprachen zum Pharao. So spricht der Herr, der Gott Israels: Lass mein Volk ziehen, dass es mir ein Fest halte in der Wüste. Der Pharao antwortete: Wer ist der Herr, dass ich ihm gehorchen müsse und Israel ziehen lasse? Ich weiß nichts von dem Herrn, will auch Israel nicht ziehen lassen. Sie sprachen: Der Gott der Hebräer ist uns erschienen. So lass uns nun hinziehen, 3 Tage Reisen weit in die Wüste und dem Herrn, unserem Gott, opfern, dass er uns nicht schlage mit Pest oder Schwert. Da sprach der König von Ägypten zu ihnen: Mose und Aaron, warum wollt ihr das Volk von seiner Arbeit freimachen? Geht hin an eure Dienste. Weiter sprach der Pharao: Siehe, sie sind schon mehr als das Volk des Landes, und ihr wollt sie noch feiern lassen von ihrem Dienst? Darum befahl der Pharao am selben Tage den Vögten des Volkes und ihren Aufsehern und sprach: Ihr sollt dem Volk nicht mehr Häcksel geben, dass sie Ziegel machen wie bisher. Lasst sie selbst hingehen und Stroh dafür zusammenlesen. Aber die Zahl der Ziegel, die sie bisher gemacht haben, sollt ihr ihnen gleichwohl auferlegen und nichts davon ablassen, denn sie gehen müßig. Darum schreien sie und sprechen: Wir wollen hinziehen und unserem Gott opfern. Man drücke die Leute mit Arbeit, dass sie zu schaffen haben, und sich nicht um falsche Reden kümmern. Da gingen die Vögte des Volkes und ihre Aufseher hinaus und sprachen zum Volk: So spricht der Pharao: Man wird euch kein Häcksel mehr geben. Geht ihr selbst hin und beschafft euch Häcksel, wo ihr es findet. Aber von eurer Arbeit soll euch nichts erlassen werden. Da zerstreute sich das Volk ins ganze Land Ägypten, um Stroh zu sammeln, damit sie Häcksel hätten. Und die Vögte trieben sie an und sprachen: Erfüllt euer Tagewerk wie damals, als ihr Häcksel hattet. Und die Aufseher aus den Reihen der Kinder Israel, die die Vögte des Pharao über sie gesetzt hatten, wurden geschlagen, und es wurde zu ihnen gesagt: Warum habt ihr nicht auch heute euer festgesetztes Tagewerk getan wie bisher? Da gingen die Aufseher der Kinder Israel hin und schrien zu dem Pharao: Warum verfährst du so mit deinen Knechten? Man gibt deinen Knechten kein Häcksel, und wir sollen dennoch die Ziegel machen, die uns bestimmt sind. Und siehe, deine Knechte werden geschlagen, und du versündigst dich an deinem Volk. Der Pharao sprach: Ihr seid müßig, müßig seid ihr, darum sprecht ihr: Wir wollen hinziehen und dem Herrn opfern. So geht nun hin und tut euren Frondienst. Häcksel soll man euch nicht geben, aber die Anzahl Ziegel sollt ihr schaffen. Da sahen die Aufseher der Kinder Israel, dass es mit ihnen übel stand, weil man sagte: Ihr sollt nichts ablassen von dem Tagewerk an Ziegeln. Und als sie von dem Pharao weggingen, begegneten sie Mose und Aaron, die da standen und auf sie warteten, und sprachen zu ihnen: Der Herr richte seine Augen wider euch und strafe es, dass ihr uns in Verruf gebracht habt vor dem Pharao und seinen Großen, und habt ihnen so das Schwert in ihre Hände gegeben, uns zu töten. Mose aber kam wieder zu dem Herrn und sprach: Herr, warum tust du so übel an diesem Volk? Warum hast du mich hergesandt? Denn seitdem ich hingegangen bin zum Pharao, um mit ihm zu reden in deinem Namen,